0: mit großer Mehrheit an. Nun muss nur noch der Rat zustimmen. Das gilt als Formalität.
1: Eine 14-Jährige muss sich wegen Mordes vor dem Wiener Landesgericht verantworten. Die Jugendliche soll im Februar auf einem Friedhof eine 64-jährige Frau mit einem Messer getötet haben. Katharina Pawlowski berichtet.
2: Mehrfach soll die 14-Jährige auf die 64-jährige Frau am Friedhof Baumgarten eingestochen haben. Sie dürfte das Opfer zufällig ausgewählt haben. Eine Sachverständige hat der Jugendlichen eine instabile Persönlichkeitsstörung bei gleichzeitigem Unrechtsbewusstsein attestiert und sie als schuldfähig eingestuft. Die Jugendliche wurde nach der Tat von der Polizei in ihrer sozialpsychiatrischen WG, in der sie lebte, festgenommen. Dabei wurden das Taschenmesser als mutmaßliche Tatwaffe, blutbefleckte Kleidung sowie ihr Handy sichergestellt, auf dem soll auch ein Video der Tat sein. Die Strafdrohung für Mord liegt bei Jugendlichen im Alter zwischen 14 und 16 bei 1 bis zu 10 Jahren Haft. Deshalb wird der Fall nicht vor einem Geschworenen, sondern vor einem Schöffengericht verhandelt. Zusätzlich wurde die Unterbringung in einem forensisch-therapeutischen Zentrum beantragt.
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1: Schlusspfiff beim WM-Spiel zwischen Irak und Norwegen. Endstand 1:4. Der Favorit Norwegen setzt sich am Ende verdient durch. Die Fußballpause bleibt jetzt nur ganz kurz. In einer Stunde steht schon das nächste Match am Programm. Da treffen Österreichs Gruppengegner Argentinien und Algerien aufeinander. 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Jetzt zum Wetter mit Michi Mattern.
4: Der Dienstag bringt noch einmal eine wechselhafte und windige Mischung aus Sonne, Wolken und kurzen Regenschauern. Erste ziehen schon am Vormittag durch, die meisten samt einzelnen Gewittern dann aber am Nachmittag vom Unterinntal bis ins Mostviertel. Am längsten sonnig ist es wahrscheinlich im Flachland. Es wird sommerlich warm, die Temperaturen erreichen 22 bis 30, in 2000 Meter um die 14 Grad. Ab morgen bringt ein massives Hoch eine längere Hitzewelle mit viel Sonne und bis zu 35 Grad am Wochenende, an den Nachmittagen allerdings auch einzelne heftige Wärmegewitter.
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1: Im Studio ist Theresa Eder. Es ist 3 Uhr. Mit dem neuen Doppelbudget erhält die Wirtschaft die lang geforderte Senkung der Lohnnebenkosten. Gleichzeitig entsteht durch andere Maßnahmen aber eine neue finanzielle Belastung für Unternehmen. Wie das die betroffenen Unternehmer sehen, Maria Kern hat sich umgehört.
2: Die Lohnnebenkosten werden um 1 Prozentpunkt gesenkt. Andererseits müssen Unternehmen künftig etwa höhere Beiträge für ältere Beschäftigte zahlen. Walter Veit, Präsident der Hotelvereinigung, sagt daher zur Entlastung bei den Lohnnebenkosten:
3: Natürlich ist es besser als nichts, aber diese neuen Belastungen werden das locker ausgleichen und ich fürchte, es wird ein Nullsummenspiel im besten Fall.
2: Auch Klaus Hofmann, Geschäftsführer der Famed Thermen und Hotels, meint:
4: Es ist ein gutes und wichtiges ein richtiges Signal. Der große Wurf, maßgebliche Herabsetzung ist es nicht.
2: Erich Moser, Hotelier in der Hinterbrühl, sagt zur Senkung der Lohnnebenkosten von 30% auf 29% auch:
5: Ich würde jetzt einmal sagen, es ist einmal ein Anfangspunkt.
2: Niedrigere Lohnnebenkosten werden also weiterhin auf der Forderungsliste von Unternehmen stehen.
1: Die Zahl der Schülerinnen und Schüler mit mangelnden Deutschkenntnissen dürfte in Wien deutlich sinken. Darauf deuten neue Zahlen des Bildungsministeriums hin. Bereits im kommenden Schuljahr rechnet man damit, dass die Zahl außerordentlicher Schülerinnen und Schüler um 18% zurückgehen wird.
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1: In 3 Stunden geht's für Österreichs Fußballnationalmannschaft los mit dem ersten WM-Spiel gegen Jordanien. Unser Reporter Daniel Kulowitz ist bereits im Stadion in San Francisco. Und Daniel, von dort beobachtest du auch das Duell der beiden anderen Gruppengegner, Argentinien gegen Algerien.
7: Ja genau, hier bei uns in San Francisco sind die Stadiontore noch geschlossen für die Fans, aber in Kürze werden die ersten hier ins Stadion pilgern. Riesen Vorfreude und so eben auch Anpfiff gleich beim Parallelspiel dieser Gruppe. Argentinien gegen Algerien, das steigt in Kansas City, wird aber auch hier im Stadion der Österreicher auf allen Bildschirmen gezeigt. Alle Augen auf Lionel Messi gerichtet, der ist fit geworden und will den Titel am liebsten verteidigen. Das Auftaktspiel allerdings gegen den gefährlichen Außenseiter Algerien, die haben auch einige Stars aus den Top-Ligen am Start. 0-0 und ich habe dieses Match natürlich in den kommenden 2 Stunden ganz genau im Auge.
1: Und wir kommen jetzt noch zu den Wetteraussichten. Die hat jetzt Michi Mattern für Sie.
8: Heute ist es zwar sehr warm, aber weiterhin recht wechselhaft. Einmal scheint die Sonne, wenig später ziehen wieder dichte Wolken durch und die bringen über ganz Österreich verteilt ein paar Regenschauer oder Gewitter. Einzelne schon am Vormittag, die meisten dann aber am Nachmittag zwischen Kufstein und St. Pölten. Bei teils wieder sehr lebhaft im Westwind legen die Temperaturen weiter zu, Höchstwerte 22 bis 30 in 2000 Meter um 14 Grad. In den nächsten Tagen bringt ein kräftiges Hoch dann viel Sonne und große Hitze, am Wochenende bis zu 35 Grad, allerdings auch ein paar Wärmegewitter, die heftig sein können.
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1: Im Studio ist Theresa Eder. Es ist 4 Uhr. Seit Monaten ringt die Regierung um eine Reform des Wehrdienstes. Eine Einigung zwischen ÖVP, SPÖ und NEOS lässt weiterhin auf sich warten. Nach der SPÖ haben jetzt auch die NEOS einen Vorschlag präsentiert, berichtet Viktoria Waldhäusl.
2: Das NEOS-Modell für einen neuen Wehrdienst basiert auf Freiwilligkeit. Zunächst müsse das Bundesheer definieren, wie viele Grundwehrdiener es brauche. Die Stellung würde es zwar weiterhin geben, aber nur wenn sich nicht genug Freiwillige melden, käme es später auch zur Einberufung weiterer Rekruten. Die könnten laut NEOS-Generalsekretär Douglas Hoyos zum Beispiel anhand ihrer Qualifikation ausgewählt werden. Der Wehrdienst würde außerdem im Schnitt auf 12 Monate verlängert werden. Vorbilder für dieses Modell gibt es in Skandinavien. Innerhalb der Koalition in Österreich wird das Modell aber mit Skepsis aufgenommen. Verteidigungsministerin Claudia Tanner von der ÖVP verweist auf die Vorschläge der Wehrdienstkommission. Davon, dass Parteien ihre eigenen Modelle konstruieren, halte sie nichts, so Tanner gegenüber der Austria Presseagentur. Die Verhandlungen zwischen ÖVP, SPÖ und NEOS laufen.
1: In den USA sind jetzt 5 Männer angeklagt worden. Ihnen wird vorgeworfen, einen Anschlag auf Donald Trumps Geburtstagsevent am vergangenen Wochenende geplant zu haben. Unter anderem mit sprengstoffbeladenen Drohnen. Wie das FBI mitteilt, dürften die Verdächtigen es auf hochrangige Regierungsmitglieder abgesehen haben. Die Verdächtigen sind noch vor dem Event des US-Präsidenten festgenommen worden. Der Anschlag konnte demnach verhindert werden.
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1: In 2 Stunden trifft Österreich auf Jordanien. Unser Reporter Daniel Kulowitz ist schon vor Ort im Stadion. Daniel, bis die Österreicher starten, hast du das Parallelspiel in der Österreich-Gruppe, das jetzt gerade läuft, für uns im Blick. Und Argentinien liegt zur Pause gegen Algerien in Führung.
4: Ja, so ist es, durch ein Tor von Superstar Lionel Messi. Der schießt Argentinien, den Titelverteidiger, gleich mal in den 7. Himmel mit seinem 14. WM-Tor. Und damit fehlen ihm nur noch 2 Treffer auf den Rekord von Miroslav Klose, so heißt er richtig. Messi trifft aus 18 Metern ins Kreuzeck, hat allerdings Algeriens Torhüter Zidane keine allzu gute Figur gemacht. Und einmal hat Messi Glück, dass er nicht mit Rot vom Platz fliegt, nachdem einem Algerier da in die Achillessehne gestiegen ist. Also 1-0 Pausenführung für Argentinien. Und wir schauen natürlich genau hin, das Stadion hier in San Francisco. Das fühlt sich bereits mit den österreichischen Fans. Und hier geht's dann in 2 Stunden los. Wir sind schon voller Aufregung hier.
1: Jetzt zum Wetter mit Michi Mattern.
5: Der Dienstag bringt noch einmal eine wechselhafte und windige Mischung aus Sonne, Wolken und kurzen Regenschauern. Erste ziehen schon am Vormittag durch, die meisten samt einzelnen Gewittern dann aber am Nachmittag vom Unterinntal bis ins Mostviertel. Am längsten sonnig ist es wahrscheinlich im Flachland. Es wird sommerlich warm, die Temperaturen erreichen 22 bis 30, in 2000 Meter um die 14 Grad. Ab morgen bringt ein massives Hoch eine längere Hitzewelle mit viel Sonne und bis zu 35 Grad am Wochenende, an den Nachmittagen allerdings auch einzelne heftige Wärmegewitter.
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1: Am Mikrofon Christina Kreuz. Mindestens 58 Staaten und Gebiete sind mit Landminen verseucht. Das geht aus einem aktuellen Bericht des UNO-Hochkommissars für Menschenrechte Volker Türk hervor. Markus Langer berichtet.
2: Laut UNO-Bericht wurden im Jahr 2024 mindestens 945 Menschen durch Landminen und explosive Kriegsmunitionsreste getötet. Mehr als 4.300 wurden verletzt. 90% von ihnen waren demnach Zivilisten. Die Staaten mit den höchsten Opferzahlen im Jahr 2024 waren laut UNO Myanmar, Syrien und Afghanistan, gefolgt von der Ukraine, Nigeria, Mali, dem Jemen und Burkina Faso. Es sei unerlässlich, dass sich alle Staaten erneut dazu verpflichten, die Produktion, den Einsatz und die Weitergabe dieser Waffen zu beenden und ihre Zusammenarbeit bei der Räumung bereits verlegter Minen zu intensivieren, erklärte UNO-Menschenrechtskommissar Volker Türk.
1: Berichtet Markus Langer. In einer Stunde ist es soweit, dann gibt es den Anpfiff für Österreich gegen Jordanien bei der Fußball-Weltmeisterschaft in Santa Clara bei San Francisco. Ein Sieg über den WM-Neuling Jordanien würde bereits vor den weiteren Gruppen-J-Partien gegen Argentinien und Algerien einen großen Schritt Richtung 16-Finale bedeuten. 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Im französischen Evian findet heute der Abschlusstag des Treffens der führenden Industrienationen der G7 statt. Diskutiert wird angesichts der Belastungen der Weltwirtschaft durch den Iran-Krieg über Wege zu einem nachhaltigen Wirtschaftswachstum. Russlands Präsident Putin empfängt heute in der Millionenstadt Kasan an der Wolga Staats- und Regierungschefs aus Südostasien zum zweitägigen Russland-Asien-Gipfel. Für Russland geht es vor allem darum, die politischen und wirtschaftlichen Kontakte außerhalb des Westens zu stärken. Ihr Kommen zugesagt haben bereits die Präsidenten von Vietnam und den Philippinen sowie die Regierungschefs von Thailand und Kambodscha. Die US-Notenbank Federal Reserve entscheidet heute erstmals mit Kevin Warsh an der Spitze über die weitere Geldpolitik. Ökonomen rechnen damit, dass der Leitzins zum vierten Mal in diesem Jahr in der Spanne von 3,5 bis 3,75% bleibt. Das waren die Nachrichten mit Christina Kreuz.
3: Opa. Das Wetter am Tag der Tage.
4: Ja, ein wechselhafter Tag, was das Wetter angeht. Mehr Sonne gibt es im Süden, mehr Wolken im Norden der Steiermark. Es kann immer wieder leicht regnen oder auch gewittern, so wie im Moment. Ein paar Regentropfen in Zeltweg, zum Beispiel bei 13 Grad. Tagsüber dann erwarten wir ein paar Schauer, vor allem vom Asierland übers Ennstal bis ins Salzertal hinein. Besonders im Bergland kommt heute auch nach und nach noch lebhafter und kräftiger Nordwestwind auf. Und ja, es wird auch heute warm, wärmer. Wieder eine Spur wärmer als gestern, 22 bis 30 Grad sind da drin. Morgen Donnerstag ein sommerlicher Tag, aber auch kein ganz beständiger. Im Laufe des Tages bilden sich da und dort immer wieder auch Regenschauer und Gewitter.
3: 5.03 Uhr, das Radio Steiermark Verkehrsservice.
4: Als ich hergefahren bin in die Arbeit, habe ich schon gemerkt, viele sind unterwegs zu ihren Freunden, gemeinsam Fußball schauen.
3: Oh ja.
4: Ja, da haben sie allerdings ein Problem, wenn sie normalerweise die Ramsauer Straße benutzen. Da ist nämlich gesperrt zwischen Schladming und Ramsau. Der Grund ist eine defekte Baumaschine, die nicht abtransportiert werden kann und wirklich dort vor Ort repariert werden muss. Heißt für sie aktuell ausweichen über Rössing. Das Ganze wird noch bis zum Nachmittag dauern.
3: Gute Fahrt.
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5: Guten Morgen, hallo Leute, hier ist David Alaba. Ich hoffe, ihr habt einen wunderschönen Start in den Tag und danke euch für die große Unterstützung. Und ja, ich freue mich wirklich riesig.
3: Der Kapitän ist da.
4: Ja, und die Fans, die sind auch dabei, Mario und Dominik. Ja?
6: Ich war der Erste im Stadion, wir waren der Erste im Stadion. Yeah!
4: Sehr gut, es läuft.
3: Das nenne ich Stimmung. Und natürlich, er ist auch dabei.
7: Ja. Ich bin immer hungrig.
4: Der Professor.
3: Arnautovic, er ist immer hungrig. Wir sind auch hungrig heute. Und zwar auf Tore.
4: 55 Minuten noch, dann ist Ankick.
3: Auf geht's. Sie sind live dabei mit Radio Steiermark. Bin auch schon so nervös.
4: Jo.
3: Ich freue mich schon so. Langsam hinein mit Musik und dann geht's weiter.

0: 8 Minuten nach 5. Schönen guten Morgen.
1: Oder 52 Minuten bis Ankick. Jetzt bin ich ja schon nervös.
0: Ganz genau. Sie sind vielleicht gerade unterwegs zum Freund, zur Freundin, Public Viewing, gemeinsam Fußball schauen. Wir sind auch da. Wir begleiten Sie.

0: 11 Minuten nach 5. Schönen guten Morgen.
1: Schönen guten Morgen. 11 Minuten nach 5 bedeutet 49 Minuten bis Ankick.
0: Absolut richtig. Am 17. Juni 2026, wir haben ja unseren legendären Radio Steiermark Mondkalender, Claudia. Der steht wohl heute auf Seiten des ÖFB-Teams, oder wie schaut's da aus?
1: Ich bin da ganz zuversichtlich. Im Moment noch im Zeichen Krebs, das heißt, noch ist die Stimmung sehr ruhig, sehr gelassen. Aber schon einmal sehr fokussiert und wir vertrauen auf die inneren Stärken. Und dann mit dem Löwen, ja, wohin es dann wechselt, werden wir ehrgeizig, kreativ und unternehmungs, um nicht zu sagen siegeslustig. Ne?
0: Das klingt doch schon einmal gut. Alles Gute, wenn Sie jemanden begegnen, der folgendermaßen heißt. Achso, die Namenstage breichert man heute,
1: gell? Ja, die breichert man, jetzt stehen die aber nicht da, weil weder du noch ich in Aufregung sich darum kümmert haben. Wir holen das nach.
0: Ja, wir holen das absolut gleich nach. Aber Geburtstagskinder haben wir natürlich.
1: Genau,
0: wir haben
1: heute, die stehen schon da, ja.
0: Genau. Wer wird da heute 81?
1: Eddy Merckx, Radsportlegende, hat alle drei großen Landesradrundfahrten gewonnen: Tour de France, Giro d'Italia, Vuelta a España. Der Kannibale hat man genannt, der hat einfach alle gefressen, die vor ihm waren.
0: Also der ist eine komplette Maschine.
1: Ja, komplett.
0: Und heute am 17. Juni, nicht nur ganz viele Europäer sind da heute in Amerika. Fußball-WM ist angesagt. Heute ist genau an einem 17. Juni die Freiheitsstatue in New York angekommen. Ein Geschenk Frankreichs an die USA.
1: Und ist immer noch sehr fesch.
0: Wenn sie steht auch immer noch dort.
1: Ja, es ist irgendwie schön. Ich habe sie mir zwar ein bisschen größer vorgestellt, aber ja, sie selber ist klein, aber die vielen Podeste, auf denen sie steht, macht sie dann irgendwie mächtig.
0: Du findest die Freiheitsstatue zu klein, Claudia?
1: Ja. Ich habe sie mir größer vorgestellt. Mein Gott, ich war jung, als ich in New York war und habe gedacht, die wird, ja, egal.
0: Claudia Rath am Morgen vertreibt Kummer und Sorgen. Übrigens, 1885 ist das passiert. Sie teilen auch heute ihren Ehrentag mit dieser Legende. Barry Manilow. Der wird heute 83. Am Weg zum Kick schauen jetzt. Begleiten wir sie, damit wir nicht allzu nervös sind. Mit dem Song Mandy. Guten Morgen.
1: Morgen.

0: Alles Gute, Barry Manilow. 83 wird er heute. 16 Minuten nach 5, versprochen ist versprochen. Die Namenstage heute, Sie können gratulieren und stolz sein auf
1: Volker und Alena. Alles Gute.
0: Auf geht's.

0: Hallo, hier spricht Marc Janko. Guten Morgen nach Österreich. Bitte alle aufstehen, die Jungs spielen demnächst.
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2: Also wir sind mal wach.
3: Komplett, es ist 40 Minuten vor Ankick, 6 Uhr geht's los.
4: Ob ich so bald in der Früh das schaffe? Naja, schauen wir mal.
2: Also heute ist einmal Pflicht zum Aufstehen. Auch bei uns hier im ORF Steiermark. Schönen guten Morgen. Andreas Frühwirt.
5: Hallo, grüß euch.
2: Servus, Andi.
3: Ja, gemeinsam Fußball schauen, das Motto des Morgens im ganzen Land, beim Lieblingswirten, bei den Freunden. Auch in Schulen, zum Beispiel in Sacré-Cœur in Graz, da wird gerade im großen Turnsaal aufgebaut.
2: Im Turnsaal, vorm Unterricht.
3: Vorm Unterricht bis zur ersten Stunde zu, wir dürfen die Fußball schauen. Und ja, auch bei uns ist schon aufgebaut und da ist der Andi ganz wesentlich mit dabei.
2: Wir haben ja unser legendäres WM-Frühstück letzte Woche. Konnten Sie ja bei uns mitmachen und mit etwas Glück dabei sein beim WM-Schauen in unserem großen Studio 3, auch SV Dilmitsch mit dabei. Andi, was ist da so ein klassisches WM-Frühstück, was gehört da dazu?
5: Ja, wir haben das jetzt ein bisschen angelehnt an die Austragungsorte und haben zum Beispiel Bacon Beans, wir haben Ham and Eggs, wir haben Pancakes mit Ahornsirup. Also gehört auf die Bank für jeden was dabei, glaube ich.
3: American Breakfast, sehr cool.
2: Ja, absolut lässig. Ganz wichtig auch, wenn man da unterwegs ist. Und Fußball schauen mag, der Kaffee darf natürlich nicht fehlen, gell? In Amerika ist das aber immer meistens, man kennt es vielleicht aus den Filmen, also dicker Becher Filterkaffee, gell?
3: Schlotter.
2: Haben wir das nicht, oder? Wir tun schon gescheit.
5: Wir haben uns kleiner dort eingekruft und haben genau dieses gemacht, so wie in diesen klassischen Diners, wie man es kennt.
3: So ein großer Kaffee
5: aus der Kanne.
2: Wirklich?
5: Ja, genau. Bisschen Milch und das geht schon.
3: Da voll authentisch halt die Geschichte.
2: Ja, finde ich gut. Find ich gut.
3: Na, wir hoffen, Mario Haas und Robert Seger wird es schmecken, weil die kommen nämlich auch vorbei. Werden zwischendurch auch ein bisschen aus dem Studio 3 ihre Expertise abgeben, wie der Kick so rennt. Ja.
2: Jetzt muss ich natürlich unseren Fußballfan und legendären Wirten Andreas Frühwirt fragen, wie wird es heute ausgehen?
5: Ich sage 3-0 für Österreich.
2: Okay.
3: Mutig?
2: Mutig.
3: Ich habe 7-0 gesagt, aber bitte.
2: Noch mutiger? Danke fürs Dasein übrigens, Andi.
5: Bitte gerne.
2: Für dich. 5.22 Uhr. Guten Morgen.
3: Morgen.

Chris Rea auf Radio Steiermark. Wird das heute der erste Sieg für Österreich bei einer WM seit 36 Jahren? Wir werden es ja gleich erfahren. 5:26 Uhr.

0: Neue Lage, 30 Minuten und 30 Sekunden bis zum Ankick. Schönen guten Morgen, Radio Steiermark ist da.
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2: Europa hat heute eine eigene Social-Media-Plattform. W-Social soll ähnlich wie die etablierten US-amerikanischen Plattformen X und Blue Sky funktionieren. W, das ist in Schweden entwickelt worden, soll mehr Wert auf europäische Datenschutzrichtlinien legen. Die steirische Digitalexpertin Ingrid Brodnik meint im Interview mit dem ORF Steiermark, dass es eine große Sehnsucht nach einem Gegenmodell zu den amerikanischen Plattformen gibt. Mehr dazu hören Sie dann in einer Stunde im Radio Steiermark Journal. Die steirische Industrie profitiert von einem Großauftrag. Die Voestalpine hat für das europäische Bahnprojekt Rail Baltica ihren bisher größten Rahmenvertrag im Wert von rund 470 Millionen Euro erhalten. Geliefert werden bis zu 1000 Hightech-Weichen samt digitaler Überwachungssysteme für die neue Nord-Süd-Bahnverbindung zwischen den baltischen Staaten und Mitteleuropa. Und in knapp einer halben Stunde beginnt das Spiel zwischen Österreich und Jordanien bei der Fußball-Weltmeisterschaft. Als Sturmspitze beginnt Sascha Kalajdzic. Marko Arnautović und Michael Gregoritsch sitzen zu Beginn auf der Bank. Frankreich hat gestern Abend Senegal mit 3:1 besiegt. Kylian Mbappé trifft dabei doppelt, genauso wie auch Erling Haaland bei Norwegens 4:1 Sieg gegen den Irak. Und Lionel Messi stellt mit dem 3:0-Sieg gegen Argentinien gegen Algerien einen WM-Torrekord von Miroslav Klose ein. Messi erzielt nämlich alle drei argentinischen Tore und hält damit bei insgesamt 16 WM-Toren in seiner Karriere. Claudia Rath hat die Wetteraussichten.
3: Ja, die sind für heute eher wechselhaft. Mehr Sonnenschein wird es im Laufe des Tages im Süden geben. Mehr Wolken im Norden des Landes und da kann es immer wieder auch regnen oder gewittern. Aktuell ein paar Regentropfen in Bruck an der Mur bei 13, in Köflach bei 15, in Afflenskurort bei 11 Grad. Und im Laufe des Tages dann sind weitere Schauer, vor allem vom Ausseerland und dem Ennstal bis hinein ins Salzertal zu erwarten. Es wird ein sehr warmer Tag, 22 bis knapp 30 Grad sind heute möglich. Morgen Donnerstag dann sommerlich, aber auch nicht ganz beständig. Im Laufe des Tages bilden sich auch morgen wieder da und dort Regenschauer und Gewitter. 30 Grad werden wir wohl auch morgen bekommen.
0: 5.32 Uhr, das Radio Steiermark Verkehrsservice, wenn Sie gerade unterwegs sind auf den steirischen Straßen.
3: Läuft an und für sich ganz gut. Einzige Sperre, die ich da liegen habe, ist Ramsauer Straße. Zwischen Schladming und Ramsau nämlich. Der Grund, eine defekte Baumaschine, die nicht abtransportiert, sondern direkt vor Ort repariert werden muss. Heißt für Sie, bitte ausweichen über Rössing. Bis zum Nachmittag sollte das Ding wieder flott sein.
0: Wir starten hinein mit Musik aus Österreich. Passend zum Tag der Tage, heute Österreich gegen Jordanien.
3: Daumen halten.

Wie Phönix aus der Asche werden wir da heute aufsteigen. Österreich gegen Jordanien. Bei der Fußball-WM 2026 in San Francisco. In 24 Minuten und 30 Sekunden ist Ankick. 5:35 Uhr, guten Morgen.

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2: Gleich 5.39 Uhr. Die Geburt eines Kindes verändert wesentlich den Blick auf die Welt. Christoph Paar, Diakon in der Steiermark, erinnert sich gerne an die Geburt seiner beiden Kinder.
3: Es gibt so Momente im Leben, die nicht nur ein Perspektivenwechsel sind, sondern die den gesamten Blick auf die Welt verändern. Eben nicht nur ein neuer Gesichtspunkt, sondern ein grundlegender, wesentlicher Wandel. Bei mir war dies ein Telefonanruf meiner Frau. Es geht los, die Wehen. Also hinein ins Spital und kurze Zeit später durfte ich sie in Händen halten. Unsere Erstgeborene. Ja, dieser kleine Mensch hat Wesentliches verändert. Aus einer Frau wurde eine Mutter, aus einem Mann ein Vater. Und egal, was sie, unsere mittlerweile zwei Kinder, oder wir einmal tun werden, wir werden immer ihre Eltern und sie werden immer unsere Kinder bleiben. Ein neuer Bund auf ewig. Wesentlich verschieben sich als Eltern auch so manche Werte, Liebe und Sorge in neuer Dimension. Was wir im Kleinen der Familie erfahren, dürfen wir im Großen glauben. Ein Kind hat die Welt wesentlich verändert. Wir bemessen gar unsere Zeitrechnung nach seiner Geburt vor 2000 Jahren. Eine Geburt in Bethlehem, die so manche Werte verschoben. Nächstenliebe in neuer Dimension offenbart hat. Ein neuer Bund, eine neue Familie.

0: Eine unfassbare Zahl. Nach 10.220 Tagen ist Österreich wieder bei einer Fußball-WM.
1: Nach 28 Jahren hoffentlich wieder Torjubel in Rot-Weiß-Rot.
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0: Wie schaut's denn aus? Wer wird da heute gewinnen? Der WM-Tipp, Marc Janko.
3: Ja, wer gewinnt? Was ist das für eine Frage? Ich glaube, 3 oder 4-1 werden wir gewinnen.
0: Positiv.
1: Ja, Österreich hört an, warum denn nicht? Aber was sagt unser WM-Orakel, der kleine Boston-Terrier Baloo?
0: Er ist legendär für seine Tipps. Es ist der Liebling von Kathi Venusch aus dem Tierheim, hat 3 Futterschüsseln vor sich und... Florian Bratis, unser Sportreporter, analysiert das Ganze.
4: Auf geht's. Österreich gegen Jordanien und unser Baloo gleich einmal in Richtung Unentschieden. Frisst gleich jetzt einmal das Futter. Baloo hat sich entschieden. Ich würde mal sagen, einen Punkt, den haben wir fix.
0: Also.
1: Ja, ein Punkt, das ist uns zu wenig. Das ist auch dem Andi, unserem Kantineur, zu wenig. Er tippt auf Sieg 3-0.
0: Ganz genau. Und was sagen da die Fans im Stadion in San Francisco? Fanmärsche in Rot-Weiß-Rot.
5: 3-0 für Österreich.
6: 2-0 für Österreich. Knackiges 6-1, die schießen wir gleich nach Arm.
5: Weil ich an meine Mannschaft glaube.
6: Ich glaube, dass die Qualität der Mannschaft doch deutlich über Jordanien zu stellen ist.
7: Wenn das nicht 6-1 ausgeht, dann weiß ich auch nicht mehr.
0: Also, Jungs, ihr habt es gehört.
1: Ja, stark sein. 9 Minuten bis Ankick.
0: Achtung, musikalisch jetzt Stärke von Cher. Oh ja. Claudia, jetzt geht's gleich los.
1: Spannung steigt.
0: Bin schon so gespannt, ob wir da heute feiern werden. Gegen Jordanien. Mit Radio Steiermark sind sie live dabei.

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3: In diesen Minuten marschieren die Spieler auf den Platz. San Francisco erstrahlt in Rot-Weiß-Rot. Angeführt von David Alaba. Der hat sich noch den Nacken gestreckt, gedehnt, aufgewärmt. Jetzt geht's los. Österreich seit 28 Jahren wieder einmal bei einer Fußball-WM. Gibt's heute einen Sieg für uns gegen Jordanien? Der letzte Sieg für Österreich bei einer Fußball-WM war vor 36 Jahren. Ralf Rangnick und seine Startelf, die könnten heute Geschichte schreiben. Ein Land vereint und das in Nordamerika. Bei der WM, bei perfekten Bedingungen. Was da noch passieren wird, wie es weitergeht, das erfahren Sie natürlich live hier auf Radio Steiermark. Musik darf aber auch nicht fehlen für den Morgen. Schönen guten Morgen.

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1: Am Mikrofon Christina Greunz, guten Morgen. Jetzt ist es soweit. Anpfiff für Österreich gegen Jordanien bei der Fußball-WM in Santa Clara bei San Francisco. Sportreporter Gerhard Broaska, wie stehen denn die Chancen für Österreich bei diesem WM-Auftaktspiel?
2: Der Papierform nach ist Österreich in der Favoritenrolle. Jordanien sollte eigentlich das Schwächste Gegner in der Gruppe sein, aber man hat bei dieser Weltmeisterschaft auch schon gesehen, dass die Underdogs durchaus überraschen können. Österreich ist jedenfalls bereit für dieses erste WM-Abenteuer seit 28 Jahren. Und die Mannschaft, die brennt auf diese Premiere in San Francisco. Die Startformation von Ralf Rangnick, Alexander Schlager im Tor, Posch, Lienhardt, Alaba und Wene in der Abwehr, Seiwald, Xaver Schlager und Leimer im Mittelfeld und defensiv. Im Mittelfeld und in der Offensive sind es dann Romano Schmidt, Marcel Sabitzer und Sascha Kalajdzic. Die sind zuständig für die Tore. Das heißt, Marko Arnautović beginnt auf der Bank. Und wie es geht, haben heute schon die Superstars gezeigt. Lionel Messi trifft beim 3-0 gegen Algerien dreimal. Frankreich gegen Senegal 3-1. Mbappé trifft und Norwegen gegen Irak 4-1 mit Doppelpack Haaland. Und jetzt ist die Bühne frei für Österreich. In Kürze beginnt das Spiel Österreich gegen Jordanien.
1: Berichtet Gerhard Broaska und zu sehen ist das WM-Spiel Österreich gegen Jordanien live in ORF 1. Mehr als 5 Jahre nach der umstrittenen Operation Luxor haben die Ermittlungen zu einem ersten Prozess wegen Terrordelikten geführt. Heute steht ein österreichischer Imam in Wien vor Gericht. Die Staatsanwaltschaft Graz wirft ihm antisemitische Verhetzung und Mitgliedschaft in einer kriminellen Organisation und terroristischen Vereinigung vor. Beim G7-Gipfel in Frankreich mehren sich die Signale für eine härtere Gangart gegenüber Russland. Die G7 stellen neue Sanktionen in Aussicht und demonstrieren ungewohnte Geschlossenheit im Ukraine-Krieg. Der neue Schwung dürfte auch auf das Abkommen mit dem Iran zurückgehen, berichtet Leonie Heitz aus Frankreich.
3: Der Iran werde niemals eine Atombombe haben, so stehe es im Abkommen, betont Donald Trump.
4: Iran will never have a nuclear weapon.
3: Der Deal verleiht ihm Rückenwind. Die Europäer hoffen, dass dieser Schwung auf die Ukraine abfärbt. Tatsächlich stellen die G7 neue Sanktionen gegen Russland in Aussicht. Selbst Trump signalisiert wieder schärfere Maßnahmen gegen russische Ölexporte. Erstmals seit langem sprechen die G7 wieder mit einer Stimme. Der deutsche Bundeskanzler Friedrich Merz sagt, die Gespräche seien
5: von einer wirklich großen transatlantischen und europäischen Einigkeit geprägt.
3: Heute wird diese Einigkeit auf die Probe gestellt. Es geht um KI und darum, ob Europa Zugang zu hochsensiblen US-KI-Modellen erhält.
1: Der Pilnacek-Untersuchungsausschuss geht weiter. Der Untersuchungsausschuss widmet sich der Einstellung des Verfahrens rund um den Todesfall des einstigen Justizsektionschefs. Als erste Auskunftsperson ist jene Eisenstädter Staatsanwältin geladen, die mit dem Fall beschäftigt war. Das waren die Nachrichten mit Christina Greunz.
6: Das Wetter. Guten Morgen. Claudia Rath.
7: Schönen guten Morgen. Ein wechselhafter Tag heute. Mehr Sonne wird im Laufe des Tages im Süden des Landes zu sehen sein. Mehr Wolken gibt es in der Obersteiermark. Vor allem vom Aseerland und dem Ennstal bis ins Salzertal hinein sind von der Frühweg ein paar teils auch gewittrige Regenschauer möglich. Tagsüber können sich dann auch in der übrigen Steiermark einzelne Schauer und Gewitter bilden. Im Moment haben wir leichten Regen in Aigen im Ennstal, in Fronleiten oder auch in Zeltwig bei 13 Grad und auch in Lassnitzhöhe ein paar Regentropfen. Hier hat es 16 Grad. Aber da geht noch mehr, was die Temperaturen angeht. Sehr warm wird es heute, teilweise auch schwül, mit 22 bis knapp 30 Grad. Morgen Donnerstag dann ein sommerlich, aber nicht ganz beständiger Tag. Im Laufe des Tages bilden sich nämlich wieder da und dort Schauer und Gewitter.
6: Es ist 6:04, das Radio Steiermark Verkehrsservice für Sie jetzt.
7: Da läuft es an und für sich gut, einzig Ramsauer Straße. Da gibt es eine Sperre zwischen Schladming und Ramsau. Eine defekte Baumaschine kann nicht abtransportiert werden und muss vor Ort repariert werden. Das Ganze sollte bis zum Nachmittag fertig sein. Solange heißt für Sie bitte ausweichen über Rössing.
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6: Und ein kurzer akustischer Blick nach San Francisco. So klingt's im Stadion jetzt gerade.
7: Ja, es ist angekickt, es steht noch 0-0, aber das erste Mal ist der Ball schon einmal Richtung Tor gegangen.
6: Ja.
7: Schauen wir mal, vielleicht geht irgendwann rein für uns. Ne?
6: Absolut
7: so.
6: Richtig.
7: Wir halten die Daumen.
6: Wenn das passiert, dann verspreche ich Ihnen was. Und zwar hören Sie das sofort live da bei uns auf Radio Steiermark. Was es aber noch gibt neben der Fußball-WM, logisch,
7: Musik.
6: Die allerbeste Musik für den Start in den Tag. Guten Morgen, 5 nach 6. Morgen.

Das Musikprogramm auf Radio Steiermark perfekt abgestimmt für Ihren Mittwoch, 6:09. Klee, jetzt barfuß im Regen. Können Sie heute auch machen? Müssen Sie aber nicht. Aber können Sie in der Steiermark.

0: Sie singt jetzt schon richtig. Fußball schauen während dem Autofahren. Na, das machen wir nicht. Und genau deswegen ist es unfassbar schlau, dass Sie jetzt Radio Steiermark laufen haben. 13 Minuten nach 6.
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0: Also egal, ob Sie jetzt gerade bei Freunden sind, wie gesagt, im Auto am Weg in die Arbeit, Österreich gegen Jordanien. 10 Minuten sind gespielt und auch bei uns hier im ORF Steiermark wird WM geschaut. Sportreporter Florian Brattes in unserem großen Publikumsstudio hier bei unserer WM-Party. Wie schaut es denn aus seitens des Sportreporters? Wie kicken wir denn gerade?
2: Ja, erstes Abtasten würde ich mal sagen in San Francisco und auch bei uns. Da ist das amerikanische Frühstück so richtig gut gestartet. Es ist was Besonderes, das erste WM-Spiel von Österreich seit dem 23. Juni 1998. Damals in Frankreich eine 1:2 Niederlage gegen Italien war es. Aber heute eben Österreich gegen Jordanien. 11 Minuten absolviert, noch immer 0:0. Leichte Vorteile für Österreich mit drei Steirern heute in der Startformation. Sabitzer, Schmid und Posch und auch ganz viele Fans, die zu uns gekommen sind. Radio Steiermark Gewinnerinnen, Gewinner, auch ORF Insta Gewinner sind bei uns mit dabei in Trikots mit rot-weiß-roten Fahnen. Und ja, es ist schon ein wunderschönes Bild und das Ganze garniert mit dem Duft von Baked Beans und Würstel. Also passt gut.
0: Das passt perfekt. Und ob es wirklich so wird, wie Sie es schon gesungen haben,
2: sind bei uns mit dabei in Trikots mit rot-weiß-roten Fahnen. Und ja, es ist schon ein wunderschönes Bild und das Ganze garniert mit dem Duft von Baked Beans und Würstel. Also passt gut.
0: Das passt perfekt. Und ob es wirklich so wird, wie Sie es schon gesungen haben,

0: oder ist Rot eher in Schwarz gehalten, aber das hat nur, schuldet nur die fehlenden Schlafstunden, denen traue ich ein bisschen nach.
1: Hast du in der Früh nichts anderes gefunden? Hättest du gestern schon die Garnitur herrichten sollen?
0: Sein, absolut richtig, ja genau, richtig. Ja. Jetzt war ich nur mal schnell funktional, ja.
1: Du hast einmal gut eingegroovt, Getränk steht und eben Österreich gegen Jordanien noch 0:0. Also was braucht der Band, wenn man weiß, ja, wir müssen auf den Hit jetzt da, auf unsere besten Lieder noch hinarbeiten im Konzert?
0: Boah, ja, nein, dieses Fokussieren, das ist wichtig. Also einfach sich nicht ablenken lassen. Auch nicht zu sehr unter Druck setzen, sondern mit Leichtigkeit und Lockerheit spielen. Das ist gleich wie in der Musik, im Fußball. Aber bis jetzt ausschaut, ich glaube, das schaffen sie. Das schaffen sie sehr leicht.
2: Wir hoffen.

18 Minuten nach 6, 0:0 derzeit noch bei der Partie Österreich gegen Jordanien. Fußball-WM 2026. Schönen guten Morgen am Mittwoch.

0: Gute Frage, Elton John. Wir sind ready for love, für Liebe, ja. Für ein Tor noch mehr. Österreich gegen Jordanien, 19. Minute, es steht
1: 0:0 und sobald ein Tor fällt, sind Sie mit uns, mit Radio Steiermark, natürlich live dabei.
0: Aber es gibt nicht nur die Fußball-WM das ganze Jahr über, sondern für Harri Kikkeri in Finnland gibt es das ganze Jahr über Radio Steiermark.
1: Ja, wer weiß, vielleicht hört uns ja jetzt gerade zu. Er hat uns vor kurzem nämlich eine E-Mail geschickt, habe Radio Steiermark empfangen.
0: Er hat Radio Steiermark empfangen. Das Besondere daran, er hat uns nicht übers Internet gehört, sondern über UKW, also über die Antenne. Und das über 1900 Kilometer Luftlinie weit entfernt in Vesajavi, nordöstlich von Helsinki.
1: Unser Kollege der Johann Buntigam hat mit Harri, dem Hobbyfunker, gesprochen, mit dem Mann, der ständig auf der Jagd nach Radiosignalen ist, die eine möglichst weite Strecke zurückgelegt haben.
2: Ja, das, was Harri Kikkeri da gelungen ist, ist für Menschen, die sein Hobby betreiben, ungefähr so wie für Angler ein 1,40 Meter Hecht. Und für einen coolen Finnen hört man da so richtig die Freude darüber heraus.
3: First time I heard your radio station in this frequency. So, liebe Grüße an der Radio Steiermark-Hörer.
2: Voller Stolz hat uns Harri diese Aufnahme von Fronleichnam geschickt.
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2: Empfangen auf UKW 94,3, also vom Sender Breitenau-Braunhuber-Kogl, und das sind 1975 Kilometer Luftlinie zu seiner 4-Meter-Antenne auf der Gartenhütte in Vesajavari in Finnland.
3: But this is very rare. It's not happening every day.
2: Möglich gemacht hat das eine ideale Wetterlage mit hochliegenden Wolken in perfekter Zusammensetzung, die das Signal eben bis nach Finnland hinauf reflektiert haben. Denn eigentlich sind so weite Radioübertragungen nur über kurz, lang oder Mittelwelle möglich. Umso größer die Freude in Harris Gartenhütte am 4. Juni.
5: Das ist eine große Sache, denn normalerweise werden solche Signale nur regional empfangen.
2: Mehr als 130 unterschiedliche internationale Radiosender hat Harri schon erwischt, sozusagen. VX Listening heißt dieses Hobby unter den Hobbyfunkern. Für ihn ist es ein Ersatz für teure Reisen in diese Länder.
5: Zu reisen kostet vergleichsweise viel Geld.
2: Und er schickt liebe Grüße.
3: From Finland to Steiermark.
0: Apropos liebe Grüße, da ist es, 1:0 Österreich.
6: Unfassbar. 21. Spielminute, Österreich führt gegen Jordanien mit 1:0 und wer hat ein Tor geschossen? Es war ein Steirer, Romano Schmidt, und zwar mit einem wunderschönen Schuss von der Strafraumgrenze nach toller Vorlage. Einfach großartig gemacht und sozusagen jetzt ganz, ganz wichtiger Treffer für Österreich, denn auch Jordanien hat angeklopft, jetzt soeben mit einem Lattenschuss, also das Spiel noch lange nicht zu Ende, aber hat jetzt mal Fahrt aufgenommen. Österreich führt gegen Jordanien mit 1:0, Mario Haas ist auch neben mir, er ist zufrieden, Mario?
7: Sehr zufrieden, also nach dem Tor ist man immer zufrieden und das war das wichtige 1:0 und jetzt können wir auf Konter spielen.
6: Also, wir machen es so, 1:0 für Österreich gegen Jordanien.
0: Burschen, gehen wir, auf geht's!
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0: 6.30 Uhr. Guten Morgen.
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2: Nach 28 Jahren spielt Österreichs Fußballnationalteam wieder bei einer Weltmeisterschaft.
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2: Die Partie gegen Jordanien ist seit rund einer halben Stunde im Gange und Florian Prates hat das Spiel für uns im Blick.
3: Es läuft die 29. Spielminute in San Francisco, Österreich gegen Jordanien und die Österreicher führen seit der 20. Minute mit 1:0. Torschütze war Romano Schmid, ein Steirer mit einem wunderschönen Treffer aus 20 Metern. Aber Jordanien ist kein leichter Gegner, auch wenn Österreich Vorteile hat, denn der Wüstenstaat hatte kurz danach gleich einen Lattentreffer. Aber es ist einmal ein guter Beginn in diese Weltmeisterschaft für das österreichische Herren-Nationalteam. 1:0 Führung gegen Jordanien.
2: Ja, und in der Österreich-Gruppe hat davor schon Argentinien einen Auftakt nach Maß hingelegt. Der Titelverteidiger gewinnt gegen Algerien mit 3:0. Alle drei Tore erzielt Lionel Messi. Und damit stellt Messi auch einen WM-Torrekord von Miroslav Klose ein. Beide halten jetzt in der ewigen Bestenliste bei 16 Toren. Knapp dahinter mit 15 Toren liegt mittlerweile Kylian Mbappé. Der Franzose trifft gestern beim 3:1-Sieg gegen Senegal doppelt. Auch Erling Haaland erzielt beim 4:1-Sieg seiner Norweger gegen den Irak 2 Tore. Wir kommen zu Themen abseits des Fußballs. In Graz ist gestern ein 74-jähriger Radfahrer bei einem Unfall schwer verletzt worden. Der Mann kollidierte auf einem Radweg in der alten Poststraße in Gries mit einem entgegenkommenden Radfahrer. Der 74-Jährige stürzte und musste nach der medizinischen Erstversorgung ins UKH Graz gebracht werden. Die Ermittlungen zum genauen Unfallhergang laufen laut Polizei. Und heute startet W Social, eine neue Social-Media-Plattform aus Europa, die als Alternative zu den US-amerikanischen Plattformen wie X, also früher Twitter, positioniert wird. W ist von einem schwedischen Unternehmen entwickelt worden und legt großen Wert auf Sicherheit und die Einhaltung europäischer Standards wie Datenschutzrichtlinien. Die steirische Social-Media-Expertin Ingrid Brodnik sieht die neue europäische Alternative grundsätzlich positiv, berichtet Johann Puntigam.
4: W Social ist eine Plattform für in der Länge begrenzte kurze Textbeiträge. Es funktioniert sehr ähnlich wie die US-amerikanischen Social-Media-Plattformen wie X von Elon Musk, früher Twitter genannt, oder auch Blue Sky. Es können also auch Videos gepostet werden. Unterscheiden soll er sich aber dadurch, dass W laut dem schwedischen Betreiber auf europäische Werte ausgerichtet sein soll, das allein schon durch die Ausweispflicht bei der Registrierung. Ingrid Brodnik, Expertin für digitale Medien, sieht diese neue Plattform grundsätzlich positiv.
5: Ich glaube, es gibt eine große Sehnsucht nach einem ja wirkliches Gegenmodell zu den US-amerikanischen Tech-Plattformen. Man muss dann im Detail sehen, wie gut es technisch ist, auch wie praktisch, ganz einfach, ob es einfach zu nutzen ist und zweitens auch, ob genügend Leute hinwechseln. Ich glaube aber gleichzeitig, der Zeitpunkt jetzt ist schon ein guter, weil viele Menschen ziemlich angefressen sind von den klassischen Social-Media-Plattformen und gerade auch Elon Musk.
4: Und ein weiteres Kernmerkmal von W ist die laut Betreibern 100%ige Einhaltung der Europäischen Datenschutzgrundverordnung und des Digital Service Acts. Nutzerdaten werden nur auf europäischen Servern gespeichert. Brodnik dazu.
5: Ich glaube, das ist tatsächlich zunehmend ein Thema, weil die USA waren schon immer heikel, auch schon früher. Aber unter Donald Trump müssen wir mehr die Frage stellen einer digitalen Souveränität. Wie abhängig sind wir von US-Konzernen, die wiederum sehr abhängig von der US-Regierung sind?
4: Und die Plattform richtet sich an kritische europäische User und soll wegen der strengen Regeln auch für Institutionen, Universitäten und Medien attraktiv sein.
2: Und was das Wetter heute bringt, weiß Claudia Rath.
6: Wechselhaft windig und warm und immer wieder kann es auch regnen, so wie im Moment zum Beispiel ein paar Regentropfen in Bad Mitterndorf bei 12 Grad oder auch in Leoben bei 14 Grad. Im Laufe des Tages wird es richtig warm, schweißtreibende, weil nämlich auch Schwüle 22 bis 30 Grad erwarten wir. Im Süden des Landes wird sich immer wieder die Sonne durchsetzen können. In der Obersteiermark, da halten sich die Wolken hartnäckig. Vom Ausseerland übers Enstal bis ins Salzertal hinein sind schon jetzt und dann auch später immer wieder teils gewittrige Schauer möglich. Tagsüber kann es dann auch überall sonst im Land einzelne Schauer und Gewitter geben. Morgen Donnerstag ein sommerlicher, auch ein sommerlich heißer Tag, aber auch der wird nicht ganz beständig sein. Im Laufe des Tages gibt es wieder da und dort Schauer und Gewitter.
0: Wir begleiten Sie am Weg in die Arbeit.
6: Ja, und da sind uns keine groben Behinderungen gemeldet worden. Kommen Sie gut an Ihr Ziel.
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0: Und da war das Ding.
8: Ja.
0: 1:0 für Österreich bei der Fußball-Weltmeisterschaft 2026. Jetzt gerade die Partie gegen Jordanien. Großartig, Claudia, oder?
6: Wahnsinn, wir lieben diese 21. Minute.
0: Ganz genau, so muss ein Mittwoch ausschauen.
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0: Los geht's mit Radio Steiermark. Guten Morgen.
6: Guten Morgen.
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0: Schönen guten Morgen an diesem mittlerweile sehr großartigen Mittwoch. So muss auch bleiben. 1:0 steht's bei der Partie Österreich gegen Jordanien. 37. Minute derzeit. Und übrigens, Torschütze Romano Schmidt, Steirer aus Fasolzberg. Liebe Grüße nach Fasolzberg. Auf geht's in den Mittwoch.
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0: 6.43 Uhr. Immer noch 1:0 für Österreich bei der Partie Österreich gegen Jordanien, Fußball-Weltmeisterschaft. Aber es ist nicht nur der WM-Mittwoch, sondern noch ein ganz ein anderer Mittwoch.
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0: Die ganze Woche über gibt's Jause bei uns.
3: Wie war es gestern im Blumenmeer bei der Elke in Fonsdorf?
0: Ja, großartig natürlich. Die Elke hat sich da gestern früh im Jobquiz durchgesetzt und das, obwohl ja der Peter
3: alles rausgehaut hat.
0: Also, das heitere Berufe-Raten.
4: Peter, ja. Bäcker.
3: Leider nein.
4: Maler.
3: Ja. Leider Forst. Nein.
4: Floristin.
3: Kinderausbauer. Ja. Elke, Sie müssen jetzt auch mal.
5: Elke.
3: Ja.
5: Ja. Ein Konditor.
0: Ja. Richtig.
6: Ich habe mir gedacht, also wenn das so weitergeht, das schaut nicht gut aus.
7: Ich habe mir gedacht, die Elke sagt nichts, aber sie hat nur eins gesagt, das Richtige. Und das ist das Wichtige.
0: Gärtnerei Fortin in Fonsdorf.
8: Super. Endlich seid ihr da. Wir freuen uns ja schon so. Und Hunger haben wir auch schon.
7: Ich habe schon gesehen, es sind nur gute Sachen da drinnen. Also ich freue mich schon irrsinnig.
0: In der Früh war ja heute ein Wahnsinn.
7: Natürlich.
0: Ja.
7: Ich bin neben gestanden.
0: Ist man da dann nervös?
8: Natürlich. Nein, so geflattert, das wird Huppensackl.
0: Ich merke das schon. Ihr habt es ja gerade bei euch da.
8: Naja, sicher.
0: Mahlzeit, lasst es euch schmecken.
3: Auf alle Fälle.
5: Super, gut, danke.
0: Auch heute gibt's wieder Jause.
3: Gleich nach 8 spielen wir ja. Wenn der Fußballstress vorbei ist, wir hoffentlich feiern können, dann geht's wieder um die Jausen.
0: Schönen guten Morgen am Mittwoch. 6.44 Uhr.

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2: 6.51 Uhr.
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2: Zuhören zahlt sich aus. Radio Steiermark hören zahlt sich aus. Sie sind bestens informiert. 1:0 steht es derzeit bei der Partie Österreich gegen Jordanien. Aber wir haben hier nicht nur in unserem Radiostudio alles in Rot-Weiß-Rot, sondern auch in unserem Publikumsstudio hier beim ORF Steiermark. Es gibt Fußball-WM-Schauen mit unseren Hörerinnen und Hörern, also ORF Steiermark hören und auch auf den sozialen Medien folgen, liken. Zahlt sich aus, oder Florian Brates?
4: Ganz genau so ist es. Evelyn Pötz mit ihrem Bruder Mario ist bei mir und die beiden sind im rot-weiß-roten Leibchen hierher gekommen zum American Breakfast. Wir schauen hier live das Match Österreich-Jordanien und die erste Hälfte ist zu Ende gegangen. 1:0 für Österreich. Da wird applaudiert. Evelyn, du hast gewonnen auf Insta und hast den Bruder eingepackt von Pöller bei Hartberg hergefahren. Ja, erste Halbzeit, dein Resümee.
5: Ja, mega. Wir führen 1:0. Stimmung ist top. Frühstück war top. Spitze.
4: Aber jetzt ist einmal Pause. Das heißt, ihr könnt jetzt da wieder nachlegen. Wir brauchen noch ein paar PS dann für die zweite Halbzeit, Mario.
6: Ja, genauso wird es sein. Ja. Der Rangnick über Lexi Sieger was. Ich glaube, ein Autowetsch wird kommen. Der Jockey und der Wann auch mehr für die Offensive. Schlagkräftig. Wir haben das in den Griff und dann machen wir 2 zu 3 und dann fahren wir einen Sieg ein.
4: Einen Sieg einfahren in der 20. Minute, Romano Schmidt, ein Steirer, hat das Tor geschossen, das war ja auch ganz lässig. Der Romano, wunderschöner Treffer zum 1:0.
5: Genau, es war ein wunderschöner Treffer.
4: Genau, ja, mehr braucht man nicht sagen. Ja. Dann auf geht's bei uns in die Pause. American Breakfast, Baked Beans, Speckstreifel, alles was man so braucht, um da ganz leicht in diesen Mittwoch zu starten. 1:0 Führung für Österreich.

0: Der neue Song von Cosmo, heute am Mittwoch, das Aufstehen mit Radio Steiermark. Übrigens, das funktioniert glatt heute, gell?
1: Funktioniert gut, auch auf den Straßen. Jetzt gar nicht so viel los, vielleicht liegt es am Fußball, man weiß es nicht, aber im Moment haben sie freie Fahrt.
0: Ganz genau, man weiß es nicht. Ich sag Ihnen, was Sie jetzt wissen können, und zwar 1:0 führen wir bei der Partie. Genauso geht's dahin. Schönen guten Morgen.
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1: Am Mikrofon Christina Greunz, guten Morgen an diesem Fußball-WM-Tag. Österreich gegen Jordanien heißt es seit 6 Uhr früh bei der Fußball-Weltmeisterschaft in San Francisco. Sportreporter Gerhard Buraska, jetzt beginnt die zweite Halbzeit. Wie sieht es aus?
2: Österreich führt gegen Jordanien 1:0. Das ist das Wichtigste seit der 21. Minute. Romano Schmidt zieht ab aus 22 Meter und der Ball passt ganz genau ins Kreuzeck. Das war das Highlight im Spiel der Österreicher, die mehr Ballbesitz haben, die pressen, aber die Jordanier sind immer wieder gefährlich aus Kontersituationen. Zweimal hat Alexander Schlager geklärt, einmal hat uns die Latte ein wenig geholfen. Die Jordanier, die sind wirklich brandgefährlich, aber das Wichtigste, das ist der Spielstand. Sascha Kalajdzic, der hat den Vorzug gegenüber Marko Arnautovic bekommen. Der wirkt ein wenig isoliert da vorne, aber Ralf Rangnick, der Teamchef, der wird jetzt hoffentlich die richtigen Worte und die richtigen Anweisungen finden, um in Hälfte 2 den ersten Sieg abzusichern. Es ist ja das historisch erste Duell zwischen Österreich und Jordanien und Österreich führt jetzt zur Halbzeit einmal verdient, würde ich einmal sagen, mit 1:0.
1: Berichtet Gerhard Prohaska und zu sehen ist das Spiel Österreich gegen Jordanien live auf ORF 1. Die G7-Staaten vereinbaren neue Sanktionen gegen Russland. Beim Gipfel in Evian in Frankreich wurde festgelegt, Sanktionen zu verschärfen, auch bei Öl und Gas. Außerdem soll die Ukraine weitreichende Waffen und Luftverteidigung bekommen und im kommenden Winter unterstützt werden. Der Untersuchungsausschuss zur Causa Pilnacek geht heute in die nächste Runde. Es geht dabei um die Ermittlungen zum Tod des einst hohen Justizbeamten Christian Pilnacek und um die Frage, ob diese politisch beeinflusst wurden. Viktoria Waldhäusl, was kann man dazu bisher denn sagen?
3: Die Befragungen laufen jetzt seit Mitte Jänner. Seitdem wurden Polizisten, Staatsanwältinnen und Personen aus Pilnaceks Umfeld befragt. Und man muss auch sagen, dass das Bild, das da entsteht, nicht unbedingt vorteilhaft für die Polizei ist. Zum Beispiel, wenn sich herausstellt, dass es zu wenige Thermometer zum Messen der Wassertemperatur am Tatort gibt. Aber strafrechtliche Relevanz oder politische Verantwortung hat der U-Ausschuss bis jetzt nicht zutage gebracht.
1: Und diese Woche finden weitere Befragungen statt. Wie geht es denn da weiter?
3: Heute könnte es mit Bundespolizeidirektor Michael Tackert spannend werden, weil er an Pilnaceks Todestag mehrmals mit einer von Pilnaceks Vertrauten telefoniert und dabei über dessen Datenträger gesprochen haben soll und was damit passieren soll. Da wurden im Vorfeld teils widersprüchliche Aussagen getätigt und da wird interessant sein, was Tackert dazu zu sagen hat. Geladen sind außerdem zwei weitere hohe Polizeibeamte sowie eine Vertreterin der Staatsanwaltschaft Eisenstadt. Dort wurde das Ermittlungsverfahren letzte Woche ja eingestellt.
1: Berichtet Viktoria Waldhäusl. Das waren die Nachrichten mit Christina Greunz.
4: Das Wetter.
5: Es wird jetzt ja jeden Tag ein bisschen wärmer und die Hitze kommt jetzt schon in Bregenz. 21 Grad, leicht bewölkt dort. Ein paar Regenschauer hingegen in Wien, da hat es 17 Grad. Und genau so bunt gemischt und wechselhaft geht es durch den Tag. Mehr Sonne wird es im Süden der Steiermark geben, mehr Wolken im Norden. Und vor allem vom Masierland, dem Ennstal bis ins Salzertal hinein sind schon von jetzt weg den ganzen Tag über immer wieder teils gewittrige Regenschauer zu erwarten. Im Laufe des Tages kann es aber überall einzelne Schauer und Gewitter geben. Die ändern aber nichts daran, dass es heute noch sehr warm wird, schwül, nämlich bei 22 bis 30 Grad dann am Nachmittag. Morgen Donnerstag wieder ein sommerlich heißer Tag, aber nicht ganz beständig. Es kann auch morgen wieder einen Mix aus Sonne und Wolken geben mit Regenschauern und Gewittern im Laufe des Tages.
6: In Kürze wird's 7.04 Uhr, das Radio Steiermark Verkehrsservice.
5: Und da läuft's gut im Frühverkehr und sind keine Staus oder Behinderungen gemeldet worden.
6: Gute Fahrt!
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6: Dort spielen sie. Klingen tut's dort jetzt aber so. Und das finden wir sehr gut.
5: 21. Minute, 1:0 Österreich gegen Jordanien. So geil.
6: Schuld war Romano Schmidt, ein Steirer.
5: Liebe Grüße nach Fasolzberg, 16 Grad dort gerade, leicht bewölkt. Vom Wetter her, von der Stimmung eher heiß und schön.
6: Und genauso kann's weitergehen.

0: 7.08 Uhr.
1: Ja, ich bin immer hungrig.
0: Und da ist er am Platz. Marko Arnautovic. Es geht gleich wieder weiter. Bei der WM-Partie Österreich gegen Jordanien. Jetzt kickt er.

0: Schönen guten Morgen. 7.11 Uhr. Wir nehmen Sie jetzt mit.
1: In die USA, nach San Francisco.
0: Das war's für uns. Absoluter Wahnsinn. 1:0 für Österreich.
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0: Jetzt geht's weiter mit der Partie. Wir sind in der 48. Minute. Schönen guten Morgen, Florian Prates. Da natürlich bei uns im Publikumstudio beim ORF Steiermark WM schauen bei der großen Partie. Du hast aber die Experten mit dabei bei dir.
3: Ja, die richtigen Experten sind dabei und viele Gewinnerinnen, Gewinner, unter anderem auch der SV Tilmitsch, Landesliga-Sieger 2025-2026. Und bei mir ist ein Jugendtrainer, dein Name?
4: Manuel.
3: Der Manuel, ja, wir haben die erste Hälfte einmal gut hinter uns gebracht mit einem wunderschönen Tor von Romano Schmidt, so wie es der SV Tilmitsch wahrscheinlich auch machen würde, aus 20 Metern einfach einmal draufhauen.
4: So ist es. Tor war wunderschön, ausgespielt, super erster Kontakt, im zweiten Kontakt der Abschluss. Und wie der Herzl gesagt hat im Fernsehen, wenn er im Kreuzweg ist, Europameisterschaft, Weltmeisterschaft, Champions League, ist er da, ne?
3: Ist er da. Bei dir war erster Kontakt zum Café, zweiter Kontakt zum Ei, dritter Kontakt dann zu den Baked Beans und vierter Kontakt zum Speck. Somit bist du jetzt bereit für die zweite Hälfte. 1:0 noch für Österreich. Wie ist bei dir so die Tendenz?
4: Ja, ich hoffe, dass wir so spielen wie die ersten 15, 20 Minuten, dass wir es wirklich breit halten und die Nervosität jetzt locker lassen. Und den Gegner nicht zu viel Platz lassen in der Offensive, weil man merkt, das sind ziemlich quillig vorne.
3: So, ich lasse dir jetzt wieder Platz für das Frühstück hier bei uns. American Breakfast und 1:0 Führung weiterhin. Österreich gegen Jordanien.
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0: Na.
1: Caro. Caro Fuchs.
0: Na.
1: Ich hätte viel lieber einen Off im Kopf als das, was jetzt gerade passiert ist. Florian Brates. Da ist es jetzt leider passiert.
2: 50. Spielminute in San Francisco, Österreich gegen Jordanien. Vor kurzem noch 1-0, jetzt der Ausgleich. Ein Ballverlust von Xaver Schlager. Und dann ist es Olwan, der hier den Ball dann wirklich gut in das Tor befördert. Von der linken Seite mitgenommen, rechts dann eingenetzt. Via Innenstange der Ball zwischen Alexander Schlager und der Innenstange in das Tor gerutscht. Also Ausgleich 1-1, alles möglich. Die zweite Hälfte hat ja erst begonnen. Aber das hoffentlich nicht ein Rückschlag für die österreichische Nationalmannschaft.
1: Das heißt, jetzt heißt es ganz einfach.
2: Mitgenommen, rechts dann eingenetzt. Via Innenstange der Ball zwischen Alexander Schlager und der Innenstange in das Tor gerutscht. Also Ausgleich 1-1, alles möglich. Die zweite Hälfte hat ja erst begonnen. Aber das hoffentlich nicht ein Rückschlag für die österreichische Nationalmannschaft.
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3: laufen,

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1: Wir haben es Ihnen ja versprochen, alles was passiert, direkt live im Radio mit dabei, weil beim Autofahren Fernsehen zu schauen, das ist nicht die allerbeste Idee, deswegen jetzt. Der Spielstand derzeit bei der Partie Österreich gegen Jordanien.
2: 1-1.
1: Ganz genau. Für uns jetzt nicht optimal, aber da ist noch alles drinnen. Wir haben es vorher schon besprochen. Die Jungs, die kämpfen jetzt, die beißen jetzt. Aber, was man auch wieder sagen muss, wir haben ja ein offizielles ORF Steiermark WM-Orakel. Kathi Venus Hund, der Boston Terrier Balu. Also, der ist wirklich Balu und Balu ist einfach, ja.
2: Ja, weil halt WM, ne?
1: Super Flochwitz, hahaha. Aber, was hat dieser kleine Racker getippt? Der hat 3 Futterschüsseln vor sich stehen gehabt vor ein paar Tagen. Achtung, aufgepasst, das ist jetzt ein Wahnsinn.
3: Auf geht's, Österreich gegen Jordanien und unser Balu gleich einmal in Richtung Unentschieden, frisst gleich jetzt einmal das Futter. Balu hat sich entschieden, ich würde mal sagen, einen Punkt, den haben wir fix.
2: Ja, aktuell stimmt sogar, ne?
1: Aktuell liegt er richtig. Was natürlich, ja, einen Punkt hätten, was natürlich schlecht wäre, aber wäre der Wahnsinn, wenn der ja, richtig liegen wird.
2: Ist mehr als 0 Punkte von dem her.
1: Positiv denken, Claudia, sehr gut. Sehr gut. 27.

Während es bei der Partie Österreich gegen Jordanien 1:1 steht, unentschieden, steht es für Sie jetzt schon 1:0 in Sachen Aufstehen. 7:27 Uhr, schönen Mittwoch. Im Einkauf.

0: 7.30 Uhr. Guten Morgen.
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2: Bei der Fußballweltmeisterschaft hat Österreichs Nationalteam gerade seinen ersten Einsatz.
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2: Und das Spiel gegen Jordanien geht langsam in die Schlussphase. Florian Prates hat das Match für uns im Blick.
3: Die 66. Minute läuft nach einer 1-0-Führung von Romano Schmidt in der 20. Der Ausgleich für Jordanien in der 50. Spielminute durch Olvan, der war eigentlich verdient, denn die Jordanier hatten zuvor auch schon einmal die Latte getroffen und Österreich sehr schwach in die zweite Hälfte gegangen. Trainer Ralf Rangnick hat auch schon viermal gewechselt. Arnautovic, Csukwueze, Meka, Tanzer und Wanner ins Spiel gebracht. Er braucht jetzt wirklich frische Kräfte und Csukwueze Meka hatte die letzte Chance auf die erneute Führung für die Österreicher. Eigentlich freie Sicht zum Tor, aber dann ein Spieler des Gegners getroffen. Jetzt steht es weiterhin 1-1 noch circa 25 Minuten in San Francisco zu spielen.
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2: Im ersten Spiel der Gruppe J hat Argentinien gegen Algerien mit 3-0 gewonnen. Alle drei Tore für die Argentinier erzielte hier Lionel Messi. Wir kommen zu Themen abseits des Fußballs. Nach Anklage der Staatsanwaltschaft Graz steht heute in Wien ein Imam vor Gericht. Der Mann soll in YouTube-Videos und Predigten die Hamas gelobt und zu Straftaten aufgefordert haben. Zunächst passierte das in Graz, später dann in Wien. Vorgeworfen wird dem Imam die Mitgliedschaft an einer kriminellen Organisation und terroristische Vereinigung und Verhetzung. Es ist der erste Terrorprozess nach der umstrittenen Operation Luxor vor mehr als 5 Jahren. Damals hatten eine Woche nach dem Terroranschlag in Wien zahlreiche Razzien österreichweit stattgefunden. Und wir kommen gleich wieder zu Florian Prates, denn da tut sich was beim Spiel zwischen Österreich und Jordanien.
3: 67. Spielminute, 2-1 für Österreich. Da ist die erneute Führung 2-1. Ein Eckball von Marcel Sabitzer war's. Der jordanische Tormann kann nicht richtig klären und dann ist Marko Arnautovic zur Stelle. Aus kurzer Distanz der ÖFB-Routinier eingewechselt in der zweiten Hälfte und jetzt das wichtige 2-1 erzielt. Also wieder Führung für Österreich.
2: Und wir machen weiter mit dem Journal. Immer mehr Menschen wenden sich von den amerikanischen Social-Media-Plattformen ab. Europa startet heute eine eigene Plattform, die X und Blue Sky Paroli bieten will. W Social ist der Name und sie ist von einem schwedischen Unternehmen entwickelt worden und legt großen Wert auf Sicherheit und die Einhaltung europäischer Standards wie Datenschutzrichtlinien. Die steirische Social-Media-Expertin Ingrid Brodnik sieht die neue europäische Alternative grundsätzlich positiv, berichtet Johann Puntigam.
4: W Social ist eine Plattform für in der Länge begrenzte kurze Textbeiträge. Es funktioniert sehr ähnlich wie die US-amerikanischen Social-Media-Plattformen wie X von Elon Musk, früher Twitter genannt, oder auch Blue Sky. Es können also auch Videos gepostet werden. Unterscheiden soll er sich aber dadurch, dass W laut dem schwedischen Betreiber auf europäische Werte ausgerichtet sein soll, das allein schon durch die Ausweispflicht bei der Registrierung. Ingrid Brodnik, Expertin für digitale Medien, sieht diese neue Plattform grundsätzlich positiv.
5: Ich glaube, es gibt eine große Sehnsucht nach einem wirkliches Gegenmodell zu den US-amerikanischen Tech-Plattformen. Man muss dann im Detail sehen, wie gut es technisch ist, auch wie praktisch, ganz einfach, ob es einfach zu nutzen ist und zweitens auch, ob genügend Leute hinwechseln. Ich glaube aber gleichzeitig, der Zeitpunkt jetzt ist schon ein guter, weil viele Menschen ziemlich angefressen sind von den klassischen Social-Media-Plattformen und gerade auch Elon Musk.
4: Und ein weiteres Kernmerkmal von W ist die laut Betreibern 100%ige Einhaltung der Europäischen Datenschutzgrundverordnung und des Digital Service Acts. Nutzerdaten werden nur auf europäischen Servern gespeichert. Brodnik dazu.
5: Ich glaube, das ist tatsächlich zunehmend ein Thema, weil die USA waren schon immer heikel, auch schon früher. Aber unter Donald Trump müssen wir mehr die Frage stellen einer digitalen Souveränität. Wie abhängig sind wir von US-Konzernen, die wiederum sehr abhängig von der US-Regierung sind?
4: Und die Plattform richtet sich an kritische europäische User und soll wegen der strengen Regeln auch für Institutionen, Universitäten und Medien attraktiv sein.
2: In Graz haben gestern zwei junge Autofahrer ein illegales Straßenrennen gemacht und danach ihre Führerscheine abgeben müssen. Die beiden Lenker, 17 und 19 Jahre alt, waren im Bezirk Lent mit bis zu 123 km/h in der 50er-Zone unterwegs. Dabei wurden sie von einer Polizeistreife beobachtet und gemessen. Bei der anschließenden Kontrolle gaben die Autofahrer an, die Fahrt als Straßenrennen betrachtet zu haben. Sie wurden angezeigt und sind ihre Führerscheine los. Die Wettersichten hat Claudia Rath.
6: Ja, da gibt es ein Wechselbad der Gefühle bei der Weltmeisterschaft und auch beim Wetter. Mehr Sonnenschein im Süden des Landes, mehr Wolken gibt es im Norden. Von Nordwesten her ziehen außerdem noch lokale Regenschauer durch, die meisten zu erwarten in der westlichen Obersteiermark. Ganz ausgeschlossen sind leichte Schauer oder auch Gewitter nirgends. Im Moment ist es sonnig in Fischbach bei 15 Grad, nur wenige Wolken in Bruck bei 16 und in Seiersberg-Birka sitzt man gerade bei 17 Grad in der Sonne am Hauptplatz beim Public Viewing. Tagsüber dann sehr warm, 22 bis 30 Grad.
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6: Alles gut, Sie kommen gut voran.
7: Allerdings gibt es eine Situation, wo es nicht mehr so gut ist wie vorhin.
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7: Rainer Liebig, da ist jetzt was passiert in Sachen Tor.
2: Ja, es ist leider kein Tor. Der VAR hat sich eingemischt und zwar, weil der Steirer Stefan Posch in der Entstehung beim Eckball den Ball an den Oberarm bekommen hat. Das ist eine wirklich, wirklich sehr, sehr schwierige Entscheidung gewesen. Aber ja, der Ball hat etwas die Richtung geändert, als er den Oberarm von Stefan Posch berührt hat und dann erst ist er zu Arnautovic gesprungen. Also wohl richtig, dass das Tor Österreichs aberkannt worden ist und damit steht es nach 71 Minuten 1:1.
7: Daumen drücken, Sie wissen's, wenn was passiert, sofort hier auf Radio Steiermark.
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1: Das ist Musik für Ihren

7.40 Uhr gleich. Derzeit 1:1 wieder bei der Partie Österreich gegen Jordanien. Wir werden gleich eine offizielle sportliche Analyse hören hier auf Radio Steiermark.

0: Das geht dahin. 7.41 Uhr bei uns, 77. Spielminute dort. Florian Brates, gute Nachrichten.
1: 2:1 für Österreich, 2:1 für Österreich. Jetzt im zweiten Anlauf hat es geklappt. Das erste 2:1 von Marko Arnautović wurde ja aberkannt aufgrund eines Handspiels vom Steirer Posch. Und jetzt sollte es dann zählen, das 2:1 wird auch schon eingeblendet. Mario Haas, Arnautović hat wieder getroffen und jetzt zählt's.
2: Ja, das kann er eigentlich. Ja, im 16er, am 5er genau, direkt am Kopf, ins lange Eck, einfach top gemacht, eine Top-Flanke. Hat perfekt. Eigentor, schau.
1: Eigentor, Nummer 5 von Jordanien, hat er mit dem Rücken den Ball auch noch abgefälscht. Linhardt ist in die Höhe gesprungen. Arnautović war auch ein bisschen dran.
2: So ist er, ein bisschen war dran, aber trotzdem ist es wurscht. 2:1 für uns, das ist wichtig.
1: Das ist wichtig, denn Österreich hatte da oder hat noch immer sehr, sehr hart zu kämpfen mit dem Gegner aus Jordanien, der Wüstenstadt. Alles andere als eine leichte Nuss, die es da zu knacken gilt. Die hatten ihre Tormöglichkeiten, eigentlich auch die besseren im Vergleich zu Österreich. Und Österreich hat zwar mehr Ballbesitz, aber jetzt eben gut 20 Minuten vor Spielende oder ein bisschen weniger als 20 Minuten vor Spielende. Was muss jetzt passieren?
2: Ja, es ist schon passiert. Sie haben das 2:1 gemacht, das ist ganz wichtig. Jetzt müssen wir einfach ruhiger am Ball bleiben und nicht den Konter spielen, weil sonst kann es wieder passieren, dass wir das zweite 2:2 bekommen. Konzentriert weiterspielen und nicht einfach verstecken, sondern sicher spielen. Und wir wissen, Standards kann gefährlich sein. Das haben wir ausgenutzt und jetzt müssen wir schauen, dass wir konzentriert hinstellen.
1: Dankeschön, Mario Haas. Er hat einen Muffin in der Hand, da wird er jetzt reinbeißen. Also Zucker für die letzten Minuten. 2:1 Österreich gegen Jordanien.
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0: 7:43 ist es. Ich hoffe, bei Ihnen weniger turbulent als die Partie da gerade. Es ist ein Wahnsinn.

7.46 Uhr. Radio Steiermark ist da. Schönen Mittwochmorgen. Apropos schön. 2:1. Jetzt gerade. Für uns. Österreich gegen Jordanien. Fußball-WM 2026. So muss er Mittwoch ausschauen. Und dann auch noch die Musik dazu.

0: 10 vor 8. Normalerweise stimme ich ja unser Musikprogramm immer zu, aber das stimmt halt überhaupt nicht. Es ist gar keine Tragedy, es ist keine Tragödie, wenn wir da vorbeischauen.
1: Im Gegenteil, wenn wir unterwegs sind, so wie wir es diese Woche sind, dann freuen sich die Menschen.
0: Jausenpause ist angesagt.
2: Super, endlich seid ihr da. Wir freuen uns ja schon so. Und Hunger haben wir auch schon. Bitte, es ist schon bald Mittag. Hallo.
3: Lasst es euch schmecken.
4: Auf alle Fälle. Brot oder irgendwas. Oder was Proteinreiches.
5: Ich habe schon gesehen, es sind nur gute Sachen da drinnen. Also ich freue mich schon irrsinnig.
0: Und auch heute heißt es wieder freuen.
1: Nach 8 spielen wir.

0: Noch zählt's übrigens, gell?
1: Ja, 2:1 Österreich, Herr Daniel.
2: Das war nicht der Matrix, glaube ich, oder?
1: Jetzt haben wir noch 9 Minuten Nachspielzeit.
0: Ja. Es bleibt spannend. 2:1 jetzt noch bei der Partie.

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3: Am Mikrofon Christina Kreuz, schönen guten Morgen. Österreich ist nach 28 langen Jahren auf die große WM-Bühne zurückgekehrt. Das Auftaktspiel gegen Jordanien war nichts für schwache Nerven. Österreich hat von Anfang an vorgelegt, Sportreporter Gerhard Bruaska. Jetzt geht's ja in die Nachspielzeit.
4: Ja, noch ist die Zitterpartie nicht vorüber. Es geht noch 5 Minuten in San Francisco. Österreich führt im ersten WM-Spiel seit 28 Jahren gegen Jordanien mit 2:1. Aber da war viel Mühe und auch ein wenig Glück mit dabei. Die Führung, das 1:0 durch Romano Schmidt in der 22. Minute aus einem Fernschuss. Der verdiente Ausgleich für die Jordanier dann in der 50. Minute. Dann wurde ein Treffer von Marko Arnautović aberkannt, weil Stefan Posch davor mit der Hand am Ball war. Und wenige Minuten später dann die Erlösung für Österreich durch einen eigenen Treffer der Jordanier nach einem Freistoß, und das war die Entscheidung, hoffentlich die Entscheidung in dieser Partie. Marko Arnautović hat dann auch noch eine dicke Möglichkeit gehabt zum 3:1. Trotzdem, man wird sich steigern müssen, da war viel Mühe mit dabei, die 100%, die wir brauchen, das hat man heute noch nicht gesehen. Argentinien hat gezeigt, wie es geht mit einem klaren 3:0 Erfolg gegen Algerien. Dreimal trifft Lionel Messi, und schauen wir noch einmal auf die Uhr. 4 Minuten geht's noch, Österreich führt 2:1.
3: Berichtet Sportreporter Gerhard Prohaska. Das EU-Parlament dürfte heute dem verschärften EU-Abschiebegesetz zustimmen. Das Gesetz von Migrationskommissar Magnus Brunner sieht vor, Menschen aus Drittstaaten schneller rückzuführen, wenn sie sich illegal in der EU aufhalten. Auch Rückführzentren in Drittstaaten können dadurch errichtet werden. Seit Monaten ringt die Regierung um eine Reform des Wehrdienstes. Eine Volksbefragung wurde da etwa ventiliert und eine Expertenkommission eingesetzt, die eine klare Empfehlung ausgesprochen hat. Eine Einigung zwischen ÖVP, SPÖ und NEOS lässt aber weiterhin auf sich warten. Nach der SPÖ haben jetzt auch die NEOS ihren eigenen Vorschlag präsentiert. Viktoria Waldhäusl berichtet.
5: Das NEOS-Modell für einen neuen Wehrdienst basiert auf Freiwilligkeit. Zunächst müsse das Bundesheer definieren, wie viele Grundwehrdiener es brauche. Die Stellung würde es zwar weiterhin geben, aber nur wenn sich nicht genug Freiwillige melden, käme es später auch zur Einberufung weiterer Rekruten. Die könnten laut NEOS-Generalsekretär Douglas Hoyos zum Beispiel anhand ihrer Qualifikation ausgewählt werden. Der Wehrdienst würde außerdem im Schnitt auf 12 Monate verlängert werden. Vorbilder für dieses Modell gibt es in Skandinavien. Innerhalb der Koalition in Österreich wird das Modell aber mit Skepsis aufgenommen. Verteidigungsministerin Claudia Tanner von der ÖVP verweist auf die Vorschläge der Wehrdienstkommission. Davon, dass Parteien ihre eigenen Modelle konstruieren, halte sie nichts, so Tanner gegenüber der Austria Presseagentur. Die Verhandlungen zwischen ÖVP, SPÖ und NEOS laufen.
3: Berichtet Viktoria Waldhäusl. Das waren die Nachrichten mit Christina Kreuz.
6: Das Wetter. Guten Morgen, Claudia.
7: Schönen guten Morgen. Ja, es ist und bleibt heute wechselhaft. Im Moment haben wir etwas Sonnenschein in Oberwölz und in Mariazell. 14 Grad hat es da. Wolken hingegen über Rottenmann, da vor kurzem noch ein paar Regentropfen, da hat es 13 Grad. Und genauso bleibt es auch den ganzen Tag. Über ein bisschen mehr Sonne könnte in Summe der Süden abbekommen. Mehr Wolken gibt es in der Oberstarmark. Und von Nordwesten her ziehen im Laufe des Tages immer wieder lokal auch Regenschauer durch. Die meisten erwarten wir in der westlichen Oberstarmark, ausschließen können. Können wir sie aber nirgends. Es wird heute nicht sommerlich warm, schwül außerdem 22 bis 30 Grad. Ähnlich heißt dann der morgige Donnerstag, sommerliche an die 30 Grad sind möglich. Aber auch der morgige Tag ist nicht beständig. Im Laufe des Tages bilden sich immer wieder da und dort Regenschauer und Gewitter.
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7: Ja, jetzt ist doch mehr los. A2 Südautobahn Richtung Wien. Sie brauchen länger, und zwar eine Viertelstunde länger, zwischen dem Knoten Graz West und Graz Ost. Der Grund hier die Baustelle. Und weil es so schön ist, Ramsauer Straße, da ist gesperrt zwischen Schladming und Ramsau. Der Grund, eine defekte Baumaschine. Die kann man nicht abtransportieren, die muss man genau dort reparieren. Das wird noch bis in den Nachmittag hinein dauern. Bis dahin heißt für Sie Ausweichen über Rössing.
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6: Und ich würde es ja nicht angeben, gell, Claudia? Ich würde es echt nicht angeben.
7: Aber?
6: Ja, wir erinnern uns zurück vor 24 Stunden live auf Radio Steiermark. Morgen um die Zeit steht schon 2-0 Österreich.
7: Ja, ist ganz fix.
6: 2-0 Österreich.
7: Ja, wir beenden das Ganze dann mit einem 7-0 oder was?
6: Genau, 7-0. Mhm. Claudia, das Orakel. Ich schwöre, wenn das jetzt wirklich passiert, Claudia.
7: Ja, es wird nicht passieren, es ist 7-0. Aber es steht 2-1 Österreich-Jordanien, und jetzt 10 Minuten Nachspielzeit sind angesagt, ein paar Sekunden sind noch, und dann sind auch diese 10 Minuten um. Ach, aber jetzt wird ja schon wieder so ein Video-Schiedsrichter-Check. Das macht mich fertig,
6: nervig. Ja, aber nur ganz kurz, gell? Wer da jetzt das Orakel von uns beiden ist.
7: Ja, aber was ich. Ja, nein, eh.
6: Okay. Gut. Guten Morgen.
7: Morgen.
6: 5 nach 8.

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1: Absoluter Wahnsinn, was da jetzt gerade passiert. Flo Brates.
2: Elfmeter für Österreich in der 12. Minute der Nachspielzeit. 3:1. Marko Arnautović macht ja alles klar. 3:1 für Österreich. Es war ein harter Kampf für das ÖFB-Team, aber es hat dann am Ende doch zu einem 3:1-Sieg gereicht. Nach einem 1:0 von Romano Schmidt, dem Steirer, der Ausgleicher in der zweiten Hälfte für Jordanien. Dann ist es eng hergegangen. 2:1 zuerst aberkannt worden. Da war ein Handspiel dabei, aber dann mit Hilfe eines Rückens ein Eigentor, das zum 2:1 geführt hat. Und jetzt ein Handspiel im Strafraum nach einem Arnautović-Schuss. Und der hat im Endeffekt jetzt in der 10-minütigen Nachspielzeit zu diesem Elfmeter geführt. Also es ist ein gelungener Auftakt der österreichischen Fußballnationalmannschaft der Herren bei der Weltmeisterschaft 2026. 3:1 gegen Jordanien.

0: na, na, na, na.
1: Jawohl, Sieg.
0: So muss das sein. Spiel vorbei. WM-Auftakt Österreich.
1: 3:1 schlussendlich. Und ich glaube, es waren die nervenaufreibendsten 100 Minuten meines Lebens. Oder?
0: Unseres Lebens, Claudia. Unseres Lebens. Ich glaube, somit ist einmal der Mittwoch garantiert gerettet. Österreich hat gewonnen. 3:1 gegen Jordanien. Wetter passt, Musik passt. Und wenn Sie mit Fußball überhaupt nichts am Hut haben, die Partie ist jetzt vorbei. Schönen Mittwoch.
1: Morgen.

8.15 Uhr. An alle, die da heute früh aufgestanden sind, die werden es jetzt schon verspüren, ein leichtes Hungergefühl. Apropos Hunger, gleich gibt es wieder die Radio Steiermark Jausenpause mit unserem legendären Jobquiz. Heute Nord gegen Süd.

0: 8.18 Uhr, allerhöchste Zeit.
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0: Und genau damit starten wir jetzt. Heute das Match um die Jause. Nord gegen Süd. Ich stelle vor, Kandidatin Nummer 1, Gerlinde Kobalt. Murek, wie schaut's aus? Kick geschaut, Gerlinde?
5: Ja, ein bisschen geschaut, ja.
0: Und auch mitgehört, glaube ich, gell?
5: Ja, Fräulein, da höre ich immer zu.
0: Sehr gut.
6: Gut gemacht in der Rettung, Ortsstelle Murek, aber bestimmt auch gut gemacht in Eich. Da ist der Lukas Lettmeier daheim in der Drechslerei. Wie schaut's aus? Fußball, ja oder nein heute?
7: Nein, da dürfen wir arbeiten, haben wir es nur im Radio angehört.
0: Ja, aber perfekt, oder?
6: Alle Tore erwischt, ne?
7: Ja, genau.
6: So, aber jetzt seid ihr dran mit dem Match.
0: Ganz genau. Ihr seid bereit?
5: Ja.
0: Auf geht's. Erster Hinweis, Claudia.
6: Wenn ich im Stau stecke, drehe ich noch ein paar Runden.
0: Ich bekomme nicht immer, aber immer wieder Applaus für meine Arbeit.
6: Ja, nix, dann machen wir weiter. Wenn ich in die Luft gehe, bleibe ich trotzdem freundlich.
0: Checklisten gehören zu meinem Job.
7: Lukas, Pilot.
0: Richtig, ja, gratuliere Lukas.
6: Die Checkliste war es. Gratulation. Ja, und damit geht die Jause nach Eich in die Drechslerei.
0: Und wir sehen uns später, Lukas. Habt ihr einen Hunger?
7: Ja, Hunger. Um 9 Uhr darf man normal jausen, gell?
6: Aber so. das bringen wir nicht zusammen.
0: Da reiche dir jetzt wirklich an Piloten.
6: Ja, der Mario ist ein Super Mario, aber so super dann auch wieder nicht, gell?
0: Gerlinde, danke fürs Mitspielen, Gerlinde.
5: Gratuliere Ihnen, Herrn Lukas.
0: Danke vielmals, bis später.
5: Danke,
7: bis später.

Ich kann da noch nicht ganz mitsingen, bin nämlich Baujahr 99, aber es wird. 8.27 Uhr gleich die Radio Steiermark Nachrichten für Sie am Mittwoch. Guten Morgen.

0: 8.30 Uhr. Schönen guten Morgen am Mittwoch.
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2: Österreich gewinnt das WM-Auftaktspiel gegen Jordanien mit 3:1.
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2: Sportreporter Florian Brates hat das Spiel für uns beobachtet und ganz so klar wie das Ergebnis mit 3:1 war die Partie dann doch nicht.
3: Nein, es war eine Berg- und Talfahrt mit vielen Hürden. Österreich hatte es von Anfang an nicht leicht mit dem WM-Debütanten aus Jordanien, ist aber dann in der 20. Minute durch Romano Schmid in Führung gegangen. Ein wunderschönes Tor vom Steirer aus Fasolzberg. Dann in der zweiten Hälfte nach Wiederanpfiff durch Olwan der verdiente Ausgleich. Zuvor hatten die Jordanier schon einen Lattenschuss und dann ist es gegen Ende der Partie wieder richtig spannend geworden. Zuerst wurde ein 2:1 nach einem Handspiel von Posch nicht gewertet, aber Österreich ist noch einmal zurückgekommen. Nach vielen Wechseln hat es dann das in der 76. das 2:1 gegeben und zum Schluss eine lange Verlängerung mit dem Elfmeter von Arnautovic. Die 3 Punkte gehören Österreich und es war ein wichtiger Sieg am Anfang gegen einen vermeintlichen Gegner. Und so kann es weitergehen, die nächste Partie dann gegen Algerien.
2: Und das ist auch der erste österreichische WM-Sieg seit 1990. Eine erste Reaktion des Teamchefs Ralf Rangnick gibt's auch schon.
4: Es war ein extrem schwieriges Spiel. Jordanien hat uns das Leben richtig schwer gemacht und wir haben schon gebraucht, bis wir richtig ins Spiel reingekommen sind. So richtig gut wurde es eigentlich dann erst Mitte der zweiten Halbzeit. Aber am Ende ist wichtig, dass wir das Spiel gewonnen haben. Und man merkt natürlich schon auch, dass es hier nochmal eine andere Anspannung ist, eine andere Energie bei einer Weltmeisterschaft. Und deswegen Kompliment, wie die Mannschaft dann trotzdem sowohl den Ausgleich und dann das zunächst nicht gegebene Tor weggesteckt hat. Am Ende haben wir verdient gewonnen, aber wie gesagt, war ein hartes Stück Arbeit. Also ich meine, für uns stand noch mehr auf dem Spiel als für Jordanien, ist doch klar. Und das hat man denen auch angemerkt. Die haben um ihr Leben sind sie gelaufen und haben es, muss ich nochmal sagen, ich habe die stark erwartet, aber die haben sogar noch einen Ticken stärker gespielt, als wir sie erwartet haben.
2: Und weiter geht's bei der Weltmeisterschaft für das österreichische Nationalteam dann am Montagabend mit der Partie gegen Weltmeister Argentinien. In Graz ist gestern ein 74-jähriger Radfahrer bei einem Unfall schwer verletzt worden. Der Mann kollidierte auf einem Radweg in der alten Poststraße in Gries mit einem entgegenkommenden Radfahrer. Der 74-jährige stürzte und musste nach der medizinischen Erstversorgung ins UKH Graz gebracht werden. Die Ermittlungen zum genauen Unfallhergang laufen laut Polizei. Heute startet mit WSocial eine neue Social-Media-Plattform aus Europa, die als Alternative zu den US-amerikanischen Plattformen wie X, also früher Twitter, positioniert wird. W ist von einem schwedischen Unternehmen entwickelt worden und legt großen Wert auf Sicherheit und die Einhaltung europäischer Standards, wie beispielsweise der Datenschutzrichtlinien. Die steirische Social-Media-Expertin Ingrid Brodnik sieht die neue europäische Alternative grundsätzlich positiv, berichtet Johann Puntigam.
5: WSocial ist eine Plattform für in der Länge begrenzte kurze Textbeiträge. Es funktioniert sehr ähnlich wie die US-amerikanischen Social-Media-Plattformen wie X von Elon Musk, früher Twitter genannt, oder auch Blue Sky. Es können also auch Videos gepostet werden. Unterscheiden soll es sich aber dadurch, dass W laut dem schwedischen Betreiber auf europäische Werte ausgerichtet sein soll, das allein schon durch die Ausweispflicht bei der Registrierung. Ingrid Brodnik, Expertin für digitale Medien, sieht diese neue Plattform grundsätzlich positiv.
6: Ich glaube, es gibt eine große Sehnsucht nach einem ja wirkliches Gegenmodell zu den US-amerikanischen Tech-Plattformen. Man muss dann im Detail sehen, wie gut es technisch ist, auch wie praktisch, ganz einfach, ob es einfach zu nutzen ist und zweitens auch, ob genügend Leute hinwechseln. Ich glaube aber gleichzeitig, der Zeitpunkt jetzt ist schon ein guter, weil viele Menschen ziemlich angefressen sind von den klassischen Social-Media-Plattformen und gerade auch Elon Musk.
5: Und ein weiteres Kernmerkmal von W ist die laut Betreibern 100%ige Einhaltung der Europäischen Datenschutzgrundverordnung und des Digital Service Acts. Nutzerdaten werden nur auf europäischen Servern gespeichert. Und die Plattform richtet sich an kritische europäische User und soll wegen der strengen Regeln auch für Institutionen, Universitäten und Medien attraktiv sein.
2: Und weiter geht's mit den Wetteraussichten und Claudia Rath.
7: Und diese Aussichten sind heute wechselhaft windig, aber warm. 22 bis 30 Grad gibt's am Nachmittag. Dazu wird sich nach und nach im Süden öfter mal die Sonne zeigen. Im Norden, da bleibt es öfter bewölkt. Und in Summe kann es von Nordwesten auch immer wieder Regenschauer geben. Die meisten erwarten wir in der westlichen Obersteiermark. Ganz ausgeschlossen sind die Schauer aber nirgends. Morgen Donnerstag, ähnlich warm, um nicht zu sagen heiß wie heute, aber auch ähnlich unbeständig. Immer wieder gibt es Wolken, immer wieder ein bisschen Sonnenschein und da und dort schauernd Gewitter.
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7: Da ist ein Unfall passiert. Vorsicht bitte, in Graz am Verteilerkreis Webling wird da jetzt gearbeitet. Nach diesem LKW-Unfall, Vorbeifahren an der Unfallstelle geht nur langsam. Und A2 Südautobahn Richtung Wien zwischen dem Knoten Graz-West und Ost brauchen Sie aktuell 10 Minuten länger vor einer Baustelle.
0: Gute und sichere Fahrt durch den Mittwoch. Es war so ein geiler Morgen, Claudia.
7: Ja, und er ist gut ausgegangen, wenn das auch nicht immer ganz klar war, Conny Leimer.
8: Am Ende, glaube ich, zeigt wieder diese Mentalität, was in der Mannschaft steckt. Einfach, dass wir nie aufgeben, dass wir bis zum Schluss weitermachen. Und am Ende ein wichtiger und ein sehr guter Sieg. Und es tut auch wirklich gut, jetzt mit 3 Punkten in die WM zu starten. Und ich muss sagen, es macht sehr viel Spaß. Die Atmosphäre, das Stadion, wir machen weiter.
0: Sie hören, was da passiert im Stadion.
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0: Da holen wir das Stadionfeeling gleich zu Ihnen nach Hause.
7: Für die Fußballparty.
0: Sweet Caroline, jetzt mitschreien bitte. 3-1.

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1: So, jetzt hast du mal für uns durchatmen. Claudia, das war ein, ich glaube, der turbulenteste Morgen auf Radio Steiermark, den ich je erlebt habe.
2: Wahnsinn, wir fassen kurz zusammen das Spiel Österreich gegen Jordanien. Ja? 1-0 für Österreich, dann Ausgleich 1-1, genau. Dann 2-1 für Österreich, dann wieder 1-1, Weiltor aberkannt. Dann wieder 2-1 für Österreich. Das galt zu halten und zum Schluss 3-1 durch Elfmeter in der allerletzten Spielminute bedeutet Sieg für Österreich 3-1.
1: Kapitän David Alaba.
3: Wir wussten, wir sind hier bei einer Weltmeisterschaft, es gibt keinen leichten Gegner, aber wir sind wirklich sehr, sehr happy, dass wir das Spiel gewonnen haben. Ja, Marco ist einfach, wir wissen ja, was für ein Spieler er ist, wir wissen auch, wie wichtig er für uns ist. Auch heute hat er wieder gezeigt, wie er reinkam, dass er den Unterschied machen kann. Ja, was für ein Weltklasse-Spieler ist.
1: Alaba zu Marco Arnautovic. Und ich möchte den Marco Arnautovic gerne noch einmal von heute Morgen zitieren, ja?
2: Ja, sag.
4: Ja, ich bin immer hungrig.
1: Er ist immer hungrig.
2: Ja, und er hat 3 Tore geschossen, auch das aberkannte heute, ne?
1: Und er ist satt geworden.
2: Ja. Yeah.
1: Der Marco. 8.45 Uhr gleich. Guten Morgen am Mittwoch.

0: damit sie gut in die Arbeit kommen oder wo es auch immer hingeht. 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
1: A9-Pyrenautobahn Richtung Slowenien zwischen Gradkorn Nord und Gradkorn Süd. Da steht im Baustellenbereich ein defektes Auto. Eine Fahrspur ist blockiert, es gibt bereits Stau. Und S36 Murtal-Schnellstraße Richtung Judenburg zwischen Graubart und St. Lorenzen ist nach einem Unfall die rechte Fahrspur gesperrt.
0: Gute Fahrt!

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0: 5 Minuten vor 9. Schönen guten Morgen am Mittwoch 3:1. Das war's für Österreich heute gegen Jordanien.
1: Liebe Grüße an alle, die vom Fußball schauen, gerade bei der Arbeit aufgelaufen sind und gleich mal mit Kaffee und Spielanalyse dort beginnen.
0: Sie können mitreden, wenn Sie Radio Steiermark gehört haben. Das ist absolut gescheit. Nächstes Spiel dann für Österreich?
1: Am Montag gegen den amtierenden Weltmeister Argentinien. Und du machst jetzt weiter womit?
0: Ganz genau. Radio Steiermark Jausenpause. Für mich geht's jetzt nach Aich.
1: Das nächste Match quasi.
0: Das nächste Match, genau. Die Menschen dort einmal mit der Jause versorgen. Sigrid Roch jetzt dann am Vormittag für Sie da. Schönen Tag.

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1: Am Mikrofon Christina Kreuz. Traumstart heute für Österreich bei der Fußball-Weltmeisterschaft in San Francisco. Die Österreicher feiern gegen Jordanien einen 3:1-Erfolg. Gerhard Prohaska.
2: Es war ein hartes Stück Arbeit. Vor der Pause trifft Romano Schmid zum 1:0, aber die Jordanier, die hatten die besseren Möglichkeiten und wurden nach der Pause mit dem Ausgleich belohnt. Danach kippt die Partie zugunsten von Österreich. Zuerst glücklich durch ein Eigentor der Jordanier und schließlich in der 100. Minute war ein Elfmeter von Marko Arnautović die Erlösung auch für Teamchef Ralf Rangnick.
3: Extrem schwieriges Spiel. Jordanien hat uns das Leben richtig schwer gemacht und wir haben schon gebraucht, bis wir richtig ins Spiel reingekommen sind. So richtig gut wurde es eigentlich dann erst Mitte der zweiten Halbzeit. Aber am Ende ist wichtig, dass wir das Spiel gewonnen haben.
2: Und auch die Spieler wie Conny Leimer haben nach diesem 3:1 erleichtert durchgeatmet.
4: Wir hatten Phasen, wo wir es gut gemacht haben. Wir haben Phasen, wo wir es nicht gut gemacht haben. Am Ende, glaube ich, zeigt wieder diese Mentalität, was in der Mannschaft steckt. Einfach, dass wir nie aufgeben, dass wir bis zum Schluss weitermachen. Und es tut auch wirklich gut, jetzt mit 3 Punkten in die WM zu starten.
2: Und trotzdem wird man sich steigern müssen. Unser nächster gegen Argentinien hat gegen Algerien 3:0 gewonnen. Dreimal trifft Lionel Messi.
1: Berichtet Sportreporter Gerhard Prohaska. Der Iran droht Israel wegen dessen erneuten Angriffen im Libanon. Die iranische Armee kündigt an, Israel müsse mit einer harten Reaktion rechnen, wenn es die Angriffe nicht einstelle. Die israelische Armee hat gestern ihre Drohnenangriffe im Süden des Libanons fortgesetzt, trotz der Vereinbarung zwischen den USA und dem Iran über ein Ende des Irankriegs. In diesen Minuten beginnt am Wiener Straflandesgericht ein Mordprozess gegen eine 14-Jährige. Die Jugendliche soll im Februar auf einem Friedhof eine 64-jährige Frau vorsätzlich erstochen haben. Dem Mädchen drohen 10 Jahre Haft. Katharina Pawlowski berichtet.
5: Mehrfach soll die 14-Jährige auf die 64-jährige Frau am Friedhof Baumgarten eingestochen haben. Sie dürfte das Opfer zufällig ausgewählt haben. Eine Sachverständige hat der Jugendlichen eine instabile Persönlichkeitsstörung bei gleichzeitigem Unrechtsbewusstsein attestiert und sie als schuldfähig eingestuft. Die Jugendliche wurde nach der Tat von der Polizei in ihrer sozialpsychiatrischen WG, in der sie lebte, festgenommen. Dabei wurden das Taschenmesser als mutmaßliche Tatwaffe, blutbefleckte Kleidung sowie ihr Handy sichergestellt. Auf dem soll auch ein Video der Tat sein. Die Strafdrohung für Mord liegt bei Jugendlichen im Alter zwischen 14 und 16 bei 1 bis zu 10 Jahren Haft. Deshalb wird der Fall nicht vor einem Geschworenen, sondern vor einem Schöffengericht verhandelt. Zusätzlich wurde die Unterbringung in einem forensisch-therapeutischen Zentrum beantragt.
1: Und ebenfalls in Wien findet heute ein Prozess wegen Terrordelikten rund um die kriminalpolizeiliche Operation Luxor statt. Die Staatsanwaltschaft hat gegen einen österreichischen Imam Anklage erhoben. Ihm wird unter anderem Verhetzung und Mitgliedschaft in einer terroristischen Vereinigung vorgeworfen. Das waren die Nachrichten mit Christina Kreuz. Das Wetter.
6: Mit Sonnenschein und Wolken geht es durch den Tag. Die größten Sonnenfenster gibt es derzeit in Wien, Niederösterreich und im Mühlviertel. Ab und zu sind aber auch Regenschauer unterwegs, und zwar zwischen Kufstein und Eisenstadt. Am Nachmittag kann dann auch ein kurzes Gewitter entstehen. Außerdem wird es ab Mittag windig, mit Spitzen um die 40 oder sogar 50 Kilometer pro Stunde. Noch kurz zu den Temperaturen. Die erreichen 22 bis 30 Grad. Die 30 Grad knacken wir zum Beispiel im Rheintal und in der südlichen Steiermark. So viel zum Wetter von Nathalie Auer.
7: 9:04 ist es, das Radio Steiermark Verkehrsservice, und da ist einiges los auf den steirischen Straßen. Fangen wir an auf der A9 der Pürnautobahn Richtung Slowenien. Zwischen Gradkorn Nord und Süd steht im Baustellenbereich ein defektes Auto. Eine Fahrspur ist blockiert, es gibt bereits kurzen Stau. Und A9 Richtung Linz bei Kammern, da wird der Verkehr kurz angehalten, da ist eine Baustelle, die umgestellt wird. In Graz am Verteilerkreis Webling ist die Unfallstelle geräumt, da gibt es keine Behinderungen mehr. A2 Südautobahn Richtung Wien zwischen Graz Ost und West, 10 Minuten mehr vor einer Baustelle. S36 Murtal-Schnellstraße Richtung Judenburg zwischen Graubart und St. Lorenzen, dort ist die Unfallstelle geräumt, es sind wieder alle Fahrspuren frei. Und noch Ramsauer Straße, da gibt es eine Sperre zwischen Schladming und Ramsau. Grund ist eine defekte Baumaschine, die muss dort an Ort und Stelle repariert werden. Ausweichen können Sie über Rössing, das Ganze wird bis Nachmittag dauern. Gute und sichere Fahrt in diesen Mittwoch.
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7: War das schön heute, Fußball als Gemeinschaftserlebnis. In Büros, in Schulen, in Vereinen, vor Schulbeginn, vor Bürobeginn, da sind wir zusammengesessen, auch bei uns im Landesstudio mit den Radio Steiermark Hörerinnen und Hörern, die bei uns gewonnen haben und haben gemeinsam Kick geschaut und sind fürs frühe Aufstehen belohnt worden mit diesem 3:1. Da war von Zittern bis zu Jubel alles mit dabei und die Begeisterung, die ist sicherlich auch bei Nicht-Fußball-Fans ansteckend. Also eins brauchen wir auf alle Fälle nicht, musikalisches Aufwecken, das ist schon geschehen. Wir spielen trotzdem Wham. Schönen Mittwoch.

0: Zoom hat's nicht heute Nacht gemacht, sondern am frühen Morgen.
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0: Ham and Eggs, Baked Beans, Muffins, Pancakes und dazu ein 3:1 Sieg unserer Nationalmannschaft auf der Riesenleinwand. Das Frühstück heute bei uns im großen Publikumsstudio hat Ewald Pfleger, Mario Haas, Robert Seger, Christian Stani von Alle Achtung und vor allem unseren Gewinnerinnen und Gewinnern via Radio Steiermark und Instagram gut geschmeckt. Da war zum Beispiel die Nadine Lederer mit ihrem Papa dabei.
2: Mega cool. Also echt, besser hätte es gar nicht sein, gar nicht laufen können für Österreich. Frühstück war auch top.
3: Also beide habt sich geschminkt. Ein bisschen komisch die Uhrzeit zum Fußballschauen in Österreich.
4: Ja, außergewöhnlich. Ich muss sagen, ich interessiere mich ein bisschen weniger für Fußball, aber heute ist es ein perfekter Tag. Wir stehen zu jeder Uhrzeit auf und jederzeit gerne wieder.
3: Für dich komisch gewesen, um 6 Uhr Fußball zu sehen beim amerikanischen Frühstück?
2: Lustigerweise überhaupt nicht. Wir sind aus einer Bäckerfamilie, also Großeltern waren Bäcker. Wir sind immer früh auf und für Fußball und so ein Frühstück stehe ich sehr gerne auf.
3: Ein sehr souveräner Start in diese WM am Ende mit dem 3:1 vom Ergebnis her. Wie zufrieden mit dem Spiel?
2: Sehr zufrieden, ne? Also Papa war natürlich näher dran nochmal mit dem Tippen, der 3:0 getippt, sehr optimistisch für Österreich. Ja, wir sind auf jeden Fall stolz.
3: Für euch geht's zur Arbeit?
2: Ja, genau. Jetzt geht's gleich weiter.
4: Genau, nächste Telekom wartet. Wollte ja dazu sagen auch, ganz interessant, wenn man 3:1 in der Zeitung liest, denkt man sich, ja, erwartet man sie. Wenn man Spiel sieht, ist eine ganz andere Nummer. Also jederzeit an der Kante und niemals ganz klar für Österreich. Also ein super, super Morgen, eine super Leistung des Teams.
3: Für euch geht's zur Arbeit?
2: Ja, genau. Jetzt geht's gleich weiter.
4: Genau, nächste Telekom wartet. Wollte ja dazu sagen auch, ganz interessant, wenn man 3:1 in der Zeitung liest, denkt man sich, ja, erwartet man sie. Wenn man Spiel sieht, ist eine ganz andere Nummer. Also jederzeit an der Kante und niemals ganz klar für Österreich. Also ein super, super Morgen, eine super Leistung des Teams. Muss man erst einmal rüberkriegen.

0: Cook. Damit für die Besitzerin vom Ernsti wieder ein schöner Tag wird, brauchen wir ihre Mithilfe.
1: Hund und Katz.
0: Der Ernsti ist ein kastrierter, gechippter Kater, schwarz-grau-hellbraun gefleckt. Weiße Ohrbüschel hat er, längere Haare am Schwanz und der Ernsti, der ist entlaufen, gestern erst im Bereich des Bahnhofsviertels in Bad Radkersburg und wird natürlich von seiner Besitzerin gesucht. Vielleicht hat den Ernsti wer gesehen oder hat ihn gleich bei sich aufgenommen. Dann bitte bei uns melden 036 42 12 42. Dankeschön.

0: Álvaro Soler, Sofia. Das ist wichtig, jetzt um 9.30 Uhr, kurz vor den Schlagzeilen. Bitte aufpassen auf der A2 der Südautobahn Richtung Wien. Zwischen Graz West und Graz Ost am Ende des Baustellenbereichs, da liegt eine große Eisenstange auf der Fahrbahn. Bitte fahren Sie vorsichtig im Bereich zwischen Graz West und Ost auf der A2 der Südautobahn.
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2: Nach Anklage der Staatsanwaltschaft Graz steht heute in Wien ein Imam vor Gericht. Der Mann soll in YouTube-Videos und Predigten, die Hamas gelobt und zu Straftaten aufgefordert haben. Zunächst passierte das in Graz, später auch in Wien. Vorgeworfen wird dem Imam die Mitgliedschaft an einer kriminellen Organisation und terroristische Vereinigung und Verhetzung. Es ist der erste Terrorprozess nach der umstrittenen Operation Luxor vor mehr als 5 Jahren. Damals hatten eine Woche nach dem Terroranschlag in Wien zahlreiche Razzien österreichweit stattgefunden. In Graz haben gestern 2 junge Autofahrer ein illegales Straßenrennen gemacht und danach ihre Führerscheine abgeben müssen. Die beiden Lenker, 17 und 19 Jahre alt, waren im Bezirk Lent mit bis zu 123 km/h unterwegs. Dabei wurden sie von einer Polizeistreife beobachtet und gemessen. Bei der anschließenden Kontrolle gaben die Autofahrer an, die Fahrt als Straßenrennen betrachtet zu haben. Sie wurden angezeigt und ihnen sind die Führerscheine abgenommen worden. Und bei der Fußballweltmeisterschaft in Nordamerika feiert Österreichs Team zum Auftakt einen Sieg. Die ÖFB-11 setzt sich gegen Jordanien mit 3:1 durch, musste mit dem WM-Debütanten aber deutlich mehr kämpfen als erwartet. Für Österreich trafen Romano Schmidt und Marco Arnautovic, außerdem passierte den Jordaniern ein Eigentor. Und wir schauen noch aufs Wetter und das ist heute unbeständig. Oft scheint die Sonne, gemixt mit Wolken, vor allem in der westlichen Obersteiermark sind dann aber auch Regenschauer zu erwarten. Und ganz ausgeschlossen sind die Schauer nirgends in der Steiermark. Es wird heute warm mit Höchstwerten von 23 bis 29 Grad. Morgen Donnerstag wird es dann richtig sommerlich. Es gibt viel Sonnenschein und bis zu 30 Grad. Lokale Wärmegewitter sind morgen aber auch nicht ausgeschlossen.
0: 9.32 Uhr. Noch einmal die Meldung für die A2. Die Südautobahn Richtung Wien zwischen Graz West und Ost. Am Ende des Baustellenbereichs liegt eine große Eisenstange auf der Fahrbahn. Bitte fahren Sie vorsichtig. A9 Pyrenautobahn Richtung Slowenien zwischen Gradkorn Nord und Süd. Das defekte Auto ist aus dem Baustellenbereich abgeschleppt worden. Der Stau hat sich aufgelöst. Und L711, das ist die Ramsauer Straße. Da gibt es eine Sperre heute zwischen Schladming und Ramsau. Eine defekte Baumaschine muss an Ort und Stelle repariert werden. Ausweichen können Sie über Rössing. Sollten Ihnen weitere Behinderungen bekannt sein, einfach anrufen. Stern 300, unsere Nummer, kostenfrei. Ich wünsche gute Fahrt.
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0: Schön, dass Sie da sind.

0: Also in San Francisco sind die Lichter schon ausgegangen.
1: Regeneration steht für unsere Kicker auf dem Programm. Wir bewegen uns gleich weiter.
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1: Das Herz-Kreislauf-System haben wir heute ja schon ein bisschen angekurbelt beim Torjubel, aber jetzt machen wir professionell weiter.
3: Heute eine ganz einfache Übung, kennt jeder, wahrscheinlich aus der Volksschule noch, aber eine super Ausdauerübung, die man immer zwischendurch machen kann, wenn man lang sitzt. Ganz einfach zum Aktivieren und ein bisschen den Kreislauf in Schwung zu bringen. Dazu gehen wir ganz einfach in die Hocke, das heißt wir gehen in die Knie und wir gehen so weit runter, dass wir mit den Handflächen den Boden berühren. Die Fersen können wir gerne abheben. Wir machen uns ganz klein und jetzt versuchen wir uns aktiv vom Boden mit Händen und Beinen abzudrücken und machen einen Strecksprung. Das heißt wir springen vom Boden weg, drücken uns ab und machen uns ganz lang, strecken die Arme zur Decke, eine Linie im Körper. Geht natürlich ganz schnell, dann landen wir wieder und wir gehen wieder runter, machen uns klein und das machen wir im Wechsel. 10 Mal, das geht rein, da ist man gefordert und kommt auch aus Atem.
1: Ja, und das machen unsere Kicker auch, also die kennen Strecksprünge auch.

0: Dusty Springfield, Musik aus den 1960ern, immer noch gut. Das war heute ein perfekter Auftakt, ein 3:1 der österreichischen Nationalmannschaft. Genug Zeit, um Torjubel zu üben.
1: Ja, ist er da! Österreich führt wieder!
2: Jawohl, Eigentor hat Arnautović.
1: Nein, das war nicht Arnautović, glaube ich, oder?
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0: Große Frage, wer wird dort die Nummer 1? Musikalisch ist es Ramon Roselli.

0: Apropos, something's got me started. Gut hat's begonnen auf Radio Steiermark. 3:1 Österreich gegen Jordanien. Jetzt schauen wir auf die steirischen Straßen. Da gibt's nämlich derzeit ein Problem, und zwar auf der A2 der Südautobahn Richtung Wien. Bei Unterbremstetten hat sich eine Entenfamilie auf die Fahrbahn verirrt. Bitte fahren Sie in diesem Bereich vorsichtig. Weiter geht's musikalisch dann in der nächsten Stunde mit Modern Talking. Und mit Chris Christopherson und Sterzog dabei.
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2: Am Mikrofon Christina Kreuz. Gelungener Auftakt für Österreich bei der Fußball-Weltmeisterschaft. Mit einem 3:1-Sieg über Jordanien gelingt die Rückkehr auf die große Fußballbühne. Reporter Daniel Kulowitz.
3: 3:1 über Jordanien. Der WM-Neuling hat das ÖFB-Team aber über weite Strecken vor große Probleme gestellt. Erst ein Eigentor von Al-Arab und der 3:1-Elfer in der Schlussminute durch Arnautovic besiegeln den ersten WM-Sieg für Österreich seit 36 Jahren.
4: Heute war es noch umso schöner, weil es für mich die erste WM ist, die ersten Minuten und natürlich auch meine Familie auf der Tribüne. Also. Und dann auch noch ein Tor, es gibt nichts Schöner. Und gewonnen auch noch, also wirklich... Wir werden weiterkämpfen für euch.
3: Gibt viel aufzuarbeiten für Arnautovic und Co. nach diesem Spiel, aber heute heißt es mal genießen. Punkte gleich mit Argentinien an der Spitze der Gruppe J. Argentinien schlägt Algerien 3:0. Alle drei Tore erzielt Superstar Lionel Messi.
2: Berichtet Daniel Kulowitz. Und der ORF bedauert und entschuldigt sich für den Ausfall des Streamingdienstes während der zweiten Halbzeit des Spiels. Die Nachrichtenagentur APA hatte Serverprobleme, was ORF On und den Zugang zum Livestream getroffen hat. An der Behebung wurde sofort gearbeitet, enorme Zuseherzahlen haben es aber erschwert, den Stream wiederherzustellen. Nach der Vereinbarung mit den USA zur Beendigung des Iran-Kriegs ist der Export iranischen Erdöls per Schiff offenbar wieder angelaufen. Mehrere iranische Öltanker verließen das bisher von der US-Marine blockierte Seegebiet. Das berichtet die Website Tanker Trackers, die über den Transport und die Lagerung von Erdöl informiert. Diese seien Irans erste Rohölexporte seit 2 Monaten. Auch wenn die Aussicht auf Frieden im Nahen Osten hoffen lässt, dass die Teuerung bald zurückgeht, im Mai war die Inflationsrate noch hoch und lag bei 3,7%, wie die Statistik Austria heute bekannt gab. Michael Fröschl berichtet.
5: Flugtickets, Pauschal- und Busreisen sind im Mai deutlich teurer geworden, eine Folge der höheren Treibstoff- und Kerosinpreise, die jetzt eben bei den Reisekosten ihren Niederschlag finden und die gesamte Teuerungsrate nach oben treiben. Um 3,7% ist das Preisniveau im Mai im Vergleich zum Vorjahresmonat gestiegen, bestätigt die Statistik Austria heute ihre Schnellschätzung vom Monatsanfang. Zur Teuerung beigetragen haben auch höhere Preise für Industriegüter, bis sich der jetzt gesunkene Ölpreis bei uns an den Zapfsäulen auswirkt und die Inflation dämpft, wird es noch etwas dauern.
2: Norwegens Kronprinzessin Mette-Marit hat sich erfolgreich einer Lungentransplantation unterzogen. Das gab das Königshaus bekannt. Die 52-Jährige leidet seit 2018 an Lungenfibrose, einer schweren Erkrankung, die die Atmung beeinträchtigt. Dem Osloer Universitätsklinikum zufolge war ihr Gesundheitszustand im Juni so kritisch, dass ihr ohne OP nur ein Jahr zu leben geblieben wäre. Das waren die Nachrichten mit Christina Kreuz. Das Wetter.
6: Ab heute beginnt langsam eine Hitzewelle. Die 30 Grad erreichen wir am Nachmittag zum Beispiel in der südlichen Steiermark und im Rheintal. Dazu gibt es eine Mischung aus Sonne und Wolken. Auch einzelne gewittrige Regenschauer können auftauchen, und zwar vor allem vom Tiroler Unterland bis ins Burgenland. Allerdings spüren wir heute auch den Nordwestwind. Er bläst immer wieder mit Spitzen von 30 bis zu 60 Kilometer pro Stunde. Ab morgen setzt sich dann ein Hoch durch und das bringt mehr Sonnenschein und hochsommerliche Temperaturen. So viel zum Wetter von Nathalie Auer.
0: Dann schauen wir noch auf die steirischen Straßen. 10:04 ist es. Bitte noch um besondere Vorsicht auf der A2 der Südautobahn Richtung Wien bei Unterbremstetten. Da hat sich eine Entenfamilie auf die Fahrbahn verirrt. Bitte fahren Sie in diesem Bereich vorsichtig. Ramsauer Straße, da gibt es eine Sperre zwischen Schladming und Ramsau. Grund eine defekte Baumaschine, die an Ort und Stelle repariert werden muss. Ausweichen können Sie über Rössing. Gute und sichere Fahrt.
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0: Die Entenfamilie hat mich kurz vor 10 ein bisschen irritiert. Ich habe Ihnen was versprochen. Ich habe Ihnen versprochen, Kris Kristofferson, Sterzrock und Modern Talking. Und ich halte meine Versprechen. Da sind Sie, alle drei, im Dreierpack. Schönen Mittwoch.

0: Schönen Vormittag, das ist Radio Starmack am Mittwoch.
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0: Ein bisschen was Ruhigeres an diesem aufregenden Mittwochvormittag kann man durchaus brauchen, wo die Fußball-Euphorie ja heute hochgekocht ist.
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0: Ein perfekter Auftakt, wirklich dieses 3:1. Und das allererste Tor in diesem Match heute, das hat ein Steirer geschossen. Die kleine, und das sage ich jetzt nicht despektierlich, die kleine Laufmaschine Romano Schmidt, gebürtiger Fasolzberger, mit Sturmvergangenheit. Und ihm ist etwas gelungen, was außer ihm noch dem Ivo Vastić gelungen ist, nämlich in einer EM und einer WM zu treffen.
2: Ich glaube, das gelingt oder ist noch nicht so vielen gelungen und da bin ich schon stolz drauf. Trotzdem ist es ein Mannschaftssport und ich bin ja richtig glücklich, dass wir das heute gewonnen haben, weil kurzzeitig, muss man echt sagen, war es ein sehr, sehr schwieriges Spiel und ich glaube, das hat man uns dann auch angemerkt ein bisschen.
3: Radiokollege Daniel Kulowitz hat geschrien, Messi aus Österreich kommt aus der Steiermark, ein Traumtor von Romano Schmidt. Wie hört sich das an? Wie hat sich das Tor für Sie angefühlt?
2: Ja, wenn man so betrachtet, ist das vielleicht spiegelverkehrt ein Messi-Tor. Aber da muss man schon ehrlich und realistisch sein. Der hat heute 3 Tore geschossen, glaube ich, wieder. Aber nichtsdestotrotz freue ich mich gegen mein Idol, muss man sagen, mit Mario Götze früher, nächste Woche spielen zu dürfen. Und ich glaube, das ist was ganz Besonderes.
0: Ja, und da sind es dann die 3 Tore, die er schießen wird. Wir halten auf alle Fälle die Daumen.

In 5 Minuten die Radio Steiermark Nachrichten. Bis dahin Max Giesinger und Gianna Nannini. Schönen Mittwoch. 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

0: Menschen. Max Giesinger. Menschen. 10.30 Uhr ist es.
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2: Facebook, Instagram und TikTok, das sind allesamt Plattformen, die nicht in der Europäischen Union angesiedelt sind. Europa hat aber seit heute eine eigene Social-Media-Plattform. WSocial soll ähnlich wie die etablierten US-amerikanischen Plattformen X und Blue Sky funktionieren. Die Plattform, die in Schweden entwickelt wurde, soll aber mehr Wert auf europäische Datenschutzrichtlinien legen, wie es heißt. Aus den Bundesländern kommt Kritik an den Plänen der Bundesregierung, wonach die Länder einen Teil der Lohnnebenkostensenkung mittragen sollen. In Wien soll darüber heute verhandelt werden. Aus den Bundesländern heißt es, dass das kaum leistbar sei. Ein Kompromiss heute wird wohl nur durch ein zähes Ringen zu erreichen sein. Und der Auftaktsieg bei der Fußball-Weltmeisterschaft gegen Jordanien ist geglückt. Österreich gewinnt in San Francisco mit 3:1. Doch ganz so leicht hat sich die Mannschaft von Cheftrainer Ralf Rangnick nicht getan.
3: Es war ein extrem schwieriges Spiel. Jordanien hat uns das Leben richtig schwer gemacht und wir haben schon gebraucht, bis wir richtig ins Spiel reingekommen sind. So richtig gut wurde es eigentlich dann erst Mitte der zweiten Halbzeit. Aber am Ende ist wichtig, dass wir das Spiel gewonnen haben. Und man merkt natürlich schon auch, dass es hier nochmal eine andere Anspannung ist, eine andere Energie bei einer Weltmeisterschaft. Und deswegen Kompliment, wie die Mannschaft dann trotzdem sowohl den Ausgleich und dann das zunächst nicht gegebene Tor weggesteckt hat. Am Ende haben wir verdient gewonnen, aber wie gesagt, war ein hartes Stück Arbeit.
2: Sagt Ralf Rangnick. Österreichs Gruppengegner Argentinien hat gegen Algerien übrigens 3:0 gewonnen. Tor 1, Tor 2 und auch Tor 3 hat Lionel Messi gemacht. Damit liegt er jetzt mit dem deutschen Miroslav Klose in der ewigen WM-Torschützen-Bestenliste mit insgesamt 16 Toren gleich auf an der Spitze. Und wir schauen an diesem WM-Mittwoch auf das Wetter für die Steiermark. Da wechseln Sonnenschein und größere Quellwolken einander ab. Dazu ziehen ein paar teils gewittrige Regenschauer heute durch. Und die Temperaturen, die reichen 22 bis 28 Grad im Süden, vereinzelt schon bis zu 30 Grad. Am Abend muss man dann noch mit dem einen oder anderen gewittrigen Schauer rechnen. Aber ich glaube, das ist heute zu verkraften.
0: Das ist heute zu verkraften.
2: Ich glaube schon.
0: 10.33 Uhr ist es. Schauen wir noch auf die steirischen Straßen. Eine Meldung gibt es aus der Verkehrsredaktion, betrifft die Ramsauer Straße. Da gibt es ja seit heute früh eine Sperre zwischen Schladming und Ramsau. Der Grund, eine defekte Baumaschine muss an Ort und Stelle repariert werden. Ausweichen können Sie über Rössing. Sonst ist uns nichts gemeldet worden. Wenn Sie das anders sehen, dann bitte bei uns anrufen. Stern 300, kostenfrei.
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0: Und mit dem Boss. Bruce Springsteen zum Auftakt dieser halben Stunde. Schön, dass Sie mit dabei sind. Angenehmen Mittwoch.

0: 6 Uhr früh, eigentlich eine ungewöhnliche Zeit zum Fußballschauen, hat der Stimmung keinen Abbruch getan. Und ich kann mir vorstellen, das eine oder andere Clash-Käude-Bier hat es auch gegeben.
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0: Fußballpartys an diesem Mittwoch im ganzen Land. Heute der 17. Juni.
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2: Auch wenn es Tupperware nicht mehr gibt, Verkaufspartys für andere Produkte, die gibt es immer noch. Katharina Gruber von der Steirischen Arbeiterkammer über die Rechte der Käufer und Käuferinnen.
3: Da der Kauf des Produkts nicht im Geschäft vor Ort stattfindet, sondern zu Hause oder vielleicht auch online in einem Live-Chat oder wie auch immer, hat man vom Gesetz her ein 14-tägiges Rücktrittsrecht ab Erhalt der Ware. Wenn der Hersteller, die Herstellerin, der Verkäufer oder wie auch immer das Produkt dann verkauft, nicht ordnungsgemäß über das Rücktrittsrecht aufklärt, hat man sogar ein Jahr und 14 Tage ein Rücktrittsrecht.
2: Diese Aufklärung muss schriftlich erfolgen, das genaue Prozedere im Bestellformular festgehalten sein. Wenn man von einem Kauf zurücktreten will, sollte man das schriftlich tun.
3: Ich als Käuferin, als Käufer kann auch rein theoretisch mündlich meinen Rücktritt erklären, ist aber nicht empfehlenswert, weil es im Streitfall dann keinen Beweis gibt.
2: Wer die Kosten für eine Rücksendung übernimmt, muss vor dem Kauf klar erkennbar sein.
3: Viele Unternehmen werben mit kostenfreier Rücksendung. Wenn das so vereinbart ist, dann ist das natürlich auch so. Vom Gesetz her ist es so, dass an sich die Käuferin, der Käufer die Rücksendekosten zu tragen hat, außer, auch da mal wieder den Punkt, man wird nicht ordnungsgemäß darüber aufgeklärt. Also auch das muss im Bestellformular, in den AGB oder wo auch immer genau stehen.
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Kein Breakfast at Tiffany's, sondern ein WM-Frühstück im Grazer Funkhaus hat es heute gegeben. Und unsere Gewinnerinnen und Gewinner sind teilweise von recht weit angereist um 5.30 Uhr, um da mit dabei zu sein beim 3:1-Sieg von Österreich gegen Jordanien.

0: Am heutigen Mittwoch hat es nicht nur ein WM-Frühstück bei uns gegeben, natürlich auch eine Radio Steiermark Jausenpause. Und da hat er heute einen etwas weiteren Weg, der Mario Fellner, nach Eichassach. Hat er heute Jause ausliefern müssen und in der nächsten Stunde schauen wir, ob er angekommen ist.
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2: Am Mikrofon Christina Kreuz. Energiekosten sind Thema Nummer 1 beim Haushaltsbudget. Die Frage ist, wie senken? Tarifwechsel ist eine gute Möglichkeit. Der Sommer ist da speziell, berichtet Paul Sihorsch.
3: Ein sogenannter Floater kann über den Sommer durchaus Sinn machen mit aktuellen Börsenpreisen. Sie sind durch viel Sonnenstrom teilweise sogar negativ, und zwar in der Mittagsspitze von 10 bis 16 Uhr. Alfons Haber, Leiter der E-Control.
4: Wenn ich hier zum Beispiel ein Auto laden kann oder über die Wärmepumpe das Warmwasser im Sommer aufbereiten kann, dann habe ich sehr gute Lasten, die ich also verschieben kann.
3: Auch Menschen ohne E-Auto und Wärmepumpe profitieren, wenn sie timen, denn für den Verbrauch in der Mittagsspitze sinken im Sommer die Netzkosten. Wichtig: Die Viertelstundenwerte im Stromzähler müssen dafür aktiviert sein. Ob das so ist, erfährt man beim Energieversorger. Ende September läuft das aus. Für Herbst und Winter rät Haber auch wieder zu Fixpreisen, besonders bei Gas. Hier könnten die Preise im Winter wieder etwas steigen. Tarife vergleichen, das sei jedenfalls sinnvoll.
2: Die Inflation in Österreich hat im Mai weiter zugelegt. Die Teuerungsrate kletterte auf 3,7% nach 3,4% im April, wie die Statistik Austria mitteilt. Im Vergleich zum Vormonat stieg das durchschnittliche Preisniveau um 0,1%. Hauptverantwortlich für den Anstieg waren Dienstleistungen, auch Preiserhöhungen bei Treibstoff und Heizöl trugen dazu bei. Die G7-Staaten beenden heute ihren dreitägigen Gipfel in Evian am Genfer See. Am Abend wurde eine Erklärung veröffentlicht, in der verschärfte Sanktionen gegen Russland angekündigt werden, auch im Öl- und Gassektor. Die Lieferung von Waffen und Luftverteidigungskapazitäten an die Ukraine wird ausgeweitet. Heute diskutieren die Staats- und Regierungschefs Strategien, um die durch den Iran-Krieg geschwächte Weltwirtschaft zu stärken. Der Höhenflug von SpaceX an der Börse geht weiter. Das Raumfahrt- und Technologieunternehmen von Elon Musk hat gestern gemessen am Börsewert sogar Amazon überholt. Maria Kerner aus unserer Wirtschaftsredaktion, wie ist das zu erklären?
5: Man kann wirklich sagen, der Start von SpaceX ist quasi raketenmäßig verlaufen. In den ersten Handelstagen ist der Aktienkurs um 45% gestiegen. Gestern kamen weitere 5% dazu, weil das Unternehmen angekündigt hat, ein Startup aus dem KI-Bereich zu übernehmen. SpaceX ist nun das fünftwertvollste Unternehmen der Welt und hat somit Amazon überholt. Experten warnen allerdings, dass der Börsewert hauptsächlich mit den großen Erwartungen der Anleger in Elon Musk zusammenhängt. Ob die Hoffnungen erfüllt werden, bleibt freilich abzuwarten.
2: Zum Sport. Erstmals seit 36 Jahren feiert Österreich einen Sieg bei einer Fußball-WM. Die Österreicher schlagen in ihrem Auftaktspiel in San Francisco Jordanien 3:1 nach hartem Kampf. Zuvor hat Gruppenfavorit Argentinien Algerien 3:0 geschlagen. Alle drei Tore schießt Superstar Lionel Messi. Das waren die Nachrichten mit Christina Kreuz. Das Wetter.
6: Die Temperaturen sind mittlerweile schon kräftig gestiegen. Spitzenreiter ist im Moment Berndorf mit 26 Grad. Und bis zu 30 Grad werden es heute noch stellenweise. Dabei haben wir es wechselhaft mit Sonne, Wolken und einzelnen gewittrigen Schauern. Am wahrscheinlichsten sind die Schauer vom Tiroler Unterland bis ins Burgenland. Außerdem bläst vielerorts lebhafter bis starker Wind. Morgen ist der Wind dann kaum mehr spürbar und es wird noch eine Spur heißer mit bis zu 33 Grad. So viel zum Wetter von Nathalie Auer.
0: 11:04, das Radio Steiermark Verkehrsservice. Nach wie vor eine Meldung aus der Verkehrsredaktion betrifft die Ramsauer Straße. Da gibt es zwischen Schladming und Ramsau eine Sperre wegen einer defekten Baumaschine, die dort repariert werden muss. Ausweichen können Sie über Eusing. Ansonsten sind uns keine Meldungen bekannt. Sollten Sie das anders sehen, einfach anrufen. Stern 300, kostenfrei. Ich wünsche gute Fahrt.
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0: Am Mittwochvormittag, am 17. Juni. Und Andi Herzog bringt es auf den Punkt.
7: Super cooler Auftakt, 3:1 gegen Jordanien. Wir haben schon gesehen, dass die Jordanier auch ganz gut Fußball spielen können, aber zweite Halbzeit, ein Sieg der Mentalität, der Leidenschaft und endlich haben wir wieder mal eine WM-Partie gerissen.
0: Das Fußballfieber in Österreich ist weiter am Köcheln. Jetzt geht's dann nächsten Montag gegen Argentinien. Schönen Mittwochvormittag. Genießen wir diesen Sieg heute.

0: Das war Ihr Mittwochmorgen mit Mario Fellner und Claudia Rath.
1: Na, na, na, na, na, na, na, na. Spiel vorbei.
2: Jawohl, Sieg.
3: In der 12. Minute der Nachspielzeit 3:1. Marko Arnautović macht ja alles klar. 3:1 für Österreich.
4: Wir wussten, wir sind hier bei einer Weltmeisterschaft. Es gibt keinen leichten Gegner, aber wir sind wirklich sehr, sehr happy, dass wir das Spiel gewonnen.
5: Kapitän David Alaba zu Marko Arnautović.
4: Auch heute hat er wieder gezeigt, wie er reinkam, dass er den Unterschied machen kann.
6: Ja. Ich bin immer hungrig.
2: Und er hat 3 Tore geschossen, auch das Aberkannte heute, ne?
7: Und er ist satt geworden.
2: Yeah.
7: Der Marco. WM-Auftakt Österreich.
2: 3:1 schlussendlich. Und ich glaube, es waren die Nerven aufreibendsten 100 Minuten meines Lebens.
5: Sie können mitreden, wenn Sie Radio Steiermark gehört haben. Nächstes Spiel dann für Österreich?
2: Am Montag gegen den amtierenden Weltmeister Argentinien.
5: Und wenn Sie mit Fußball überhaupt nichts am Hut haben, die Partie ist jetzt vorbei.
8: Ja, aber dann geht's wieder los am Montag. Dann tritt Romano Schmidt 1,68 gegen Lionel Messi 1,70 an. Und Romano Schmidt, der Steirer, hat ja heute auch getroffen beim Auftaktmatch der Österreicher. Und steirische Musik, die wird in Zukunft ab sofort nämlich in den WM-Stadien zu hören sein. Wer und was und wo und wann? 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

0: Hot Chocolate für Ihren Vormittag, es ist 11.30 Uhr.
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2: Energiekosten, Miete und Lebensmittel, all das kostet Geld. Die angespannte Wirtschaftslage macht sich auch bei den Privatinsolvenzen bemerkbar. Laut einer Prognose des KSV 1870 des Kreditschutzverbandes dürften es heuer in etwa gleich viele wie vergangenes Jahr werden. Im ersten Halbjahr werden laut Hochrechnung rund 470 Menschen in der Steiermark von einer Privatinsolvenz betroffen sein. Was die Unternehmensinsolvenzen in den ersten 6 Monaten des Jahres angeht, dürften 1870 steirische Dienstnehmerinnen und Dienstnehmer betroffen sein. Nach Anklage der Staatsanwaltschaft Graz steht heute in Wien ein Imam vor Gericht. Der Mann soll in YouTube-Videos und Predigten die Hamas gelobt und zu Straftaten aufgefordert haben. Zunächst passierte das in Graz, später in Wien. Vorgeworfen wird dem Imam die Mitgliedschaft an einer kriminellen Organisation und terroristischen Vereinigung sowie Verhetzung. Es ist der erste Terrorprozess nach der umstrittenen Operation Luxor vor mehr als 5 Jahren. Damals hatten eine Woche nach dem Terroranschlag in Wien zahlreiche Razzien stattgefunden. Wie man heute weiß, waren diese Razzien zum Teil rechtswidrig. Wie geht's weiter mit der Wehrpflicht in Österreich? Die Diskussion hierzu gehen ja schon länger. Nach der SPÖ hat nun auch der Koalitionspartner im Bund, die NEOS, einen Vorschlag gemacht. Dieser sieht vor, dass zusätzliche Soldaten nur dann einberufen werden, wenn sonst nicht genug freiwillige junge Männer zur Verfügung stehen. Im Sommer soll es zur möglichen Wehrdienstreform eine Entscheidung geben. Das hat Bundeskanzler Christian Stocker von der ÖVP bekannt gegeben. Die ÖVP wollte ja eigentlich eine Verlängerung der Wehrpflicht. Derzeit müssen wehrpflichtige, taugliche Männer, die sich für das Heer und nicht den Zivildienst entscheiden, 6 Monate lang zum Militär. Und wir schauen noch auf das Wetter für die Steiermark. Da wechseln heute Sonnenschein und größere Quellwolken einander ab. Dazu ziehen ein paar teils gewittrige Regenschauer durch. Auch am Abend kann es dann noch gewittrig sein. Davor aber haben wir noch einen richtig schönen Sommertag mit Temperaturen bis zu 28 Grad, teilweise sogar 30 Grad. Ganz in der Südsteiermark könnte sich das ausgehen. Ja, und morgen, da wird es wieder warm. Ähnliche Temperaturen so wie heute. Ja, ich würde sagen, der WM-Sommer, der ist jetzt tatsächlich angekommen.
0: 11.32 Uhr ist es. Schauen wir auf die steirischen Straßen. Da schaut es gut aus. Da sind uns keine wesentlichen Meldungen vorliegen. Nur die Ramsauer Straße ist zwischen Schladming und Ramsau gesperrt. Da ist eine defekte Baumaschine, die nicht abtransportiert werden kann. Sie muss vor Ort repariert werden. Schau, die Meldung hat es jetzt in sich. Ausweichen können Sie auf alle Fälle über Rössing. Gute und sichere Fahrt wünscht Ihnen Sigrid Roch.
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0: Eine Minute vor 11:45 am Mittwoch und am Wochenende sind wir wieder unterwegs.
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amerikanischer Filterkaffee war angesagt heute zum Frühstück. Dafür gibt's jetzt einen gescheiten Espresso Macchiato. Tommy Cash auf Radio Steiermark am Mittwochvormittag.

6 Minuten noch bis 12. Wenn Sie heute zwar mitgefiebert haben, aber eigentlich genug haben von Fußball für heute, dann können Sie am Abend wählen zwischen Romantik im Einser, Pretty Woman, und Dramatik im Zweier, die Bergretter. Einfach, oder?

0: Die Gemeinde Höchst befindet sich an der Grenze zur Schweiz im Nordwesten von Vorarlberg. Bereits Anfang des 9. Jahrhunderts wird Höchst erstmals urkundlich erwähnt. Die Ortschaft liegt direkt am Alten Rhein. Über Jahrhunderte war hier eine wichtige grenzüberschreitende Straße. Sie wurde beispielsweise auch von Johann Wolfgang von Goethe benutzt. Die imposante Pfarrkirche von Höchst ist dem heiligen Johannes dem Täufer geweiht und wurde Anfang des 20. Jahrhunderts erbaut. Der Turm ist mit 81 Metern der höchste Kirchturm Vorarlbergs. In ihm erklang früher ein sechsstimmiges Bronzegeläut, das im Ersten Weltkrieg für die Rüstungsindustrie eingeschmolzen wurde. Heute erklingt aus dem Turm der Pfarrkirche in Höchst in Vorarlberg ein siebenstimmiges Bronzegeläute. Eine der Glocken zählt zu den größten Vorarlbergs.
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2: Willkommen zum Mittagsjournal, das sind unsere Themen. Österreich gewinnt bei der WM 3:1 gegen Jordanien, wir bringen einen Stimmungsbericht. Der G7-Gipfel geht heute zu Ende, es herrscht ungewohnte Einigkeit. Und eine europäische Trägerrakete soll heute ins All starten mit Technik aus Niederösterreich. Aus dem Journalstudio begrüßt sie Cornelia Krebs. Viele in Österreich waren heute schon früh auf den Beinen. Anpfiff für das WM-Spiel Österreich gegen Jordanien war um 6 Uhr und Österreich hat 3:1 gewonnen. In Wien war die Stimmung ausgelassen.
3: Donald Trump ist bei seiner Ankunft...
2: Entschuldigen Sie, das war der falsche Beitrag.
4: 3:1 ist Top-Ergebnis. Also war knapp, ja, aber jetzt bin ich umso glücklicher, dass es klappt hat.
5: Das war fantastisch, das war richtig gut. Ja. Vor allem um 6 Uhr in der Früh jetzt, gell, wo man denkt, jeder ist noch müde, die Leute gehen jetzt in die Arbeit und wieder alle aufhupfen, wieder das Bier umwerfen, das war wirklich eine super Atmosphäre. Ja.
6: Kinder sind sehr motiviert, es ist, glaube ich, lauter als im so ein oder anderen Stadion.
2: Und am Montag spielt Österreich dann gegen Argentinien. Jetzt kommen wir zum G7-Gipfel. Im französischen Evian geht dieser heute zu Ende. Ungewohnt einig haben sich die Staats- und Regierungschefs der mächtigsten westlichen Industrienationen beim Thema Ukraine gezeigt. Verschärfte Sanktionen und militärische Hilfen für Kiew sollen den Druck auf Russland erhöhen. Mehr von Miriam Beller.
3: Donald Trump ist bei seiner Ankunft zu den heutigen Gesprächen zu Scherzen aufgelegt. Er sei der Boss, begrüßte die am Tisch versammelten Staats- und Regierungschefs. Sie dürften es ihm verzeihen, denn vor allem die europäischen Mitglieder der G7 sind erleichtert über einen kooperativen US-Präsidenten Donald Trump. Der deutsche Bundeskanzler Friedrich Merz ist zufrieden.
7: Was für uns alle Grund zur Zuversicht gibt, ist die Formulierung von Präsident Trump, Russland muss diesen Krieg beenden. Und ich finde, das ist eine klare Botschaft.
3: Um gute Stimmung dürfte auch der französische Präsident Emmanuel Macron bemüht sein. Er lockt Donald Trump im Anschluss an den Gipfel noch mit einem pompösen abendlichen Bankett im Schloss Versailles.
2: Die schwerkranke norwegische Kronprinzessin Mette-Marit hat eine neue Lunge bekommen. Wie das Königshaus mitgeteilt hat, hat sich Mette-Marit erfolgreich einer Lungentransplantation unterzogen. Die norwegische Kronprinzessin ist 52 Jahre alt. Sie hat an Lungenfibrose gelitten. Diese lässt Lungengewebe vernarben, was das Atmen immer schwieriger macht. Heute wird in Französisch-Guyana die bislang stärkste europäische Trägerrakete Ariane 6 ins All geschickt. Mit an Bord sind nicht nur mehrere Satelliten, sondern auch Technik aus Niederösterreich. Robert Salzer berichtet.
8: Um 13.50 Uhr mitteleuropäischer Zeit startet die Ariane 6 vom Weltraumbahnhof in Kourou, um 36 Satelliten ins All zu befördern. Mit 9 leistungsfähigeren Motoren ist sie die bislang stärkste Rakete Europas. Der neue Hauptantrieb wird dabei von einer Hitzeisolation aus Berndorf geschützt. Das Unternehmen Beyond Gravity hat sie angefertigt. Dessen Geschäftsführer Wolfgang Pavlinetz spricht von einem Flammeninferno von 1500 Grad, dem die Isolation standhalten muss. Auch Testfuchs Aerospace Systems aus Groß-Siekatz ist technisch mit an Bord und zwar mit Systemkomponenten für den Antriebsstrang. Die Ventile für Wasserstoff, Sauerstoff und Helium kommen aus dem Waldviertel.
2: Griechenland will bei der Kontrolle von Stränden künftig verstärkt auf Drohnen- und Satellitenbilder setzen. Dem Parlament in Athen liegt ein Gesetzesentwurf vor, der vorsieht, dass Verstöße wie das illegale Aufstellen von Liegen und Sonnenschirmen auch anhand von Bildmaterial aus der Ferne festgestellt werden können, berichten Medien. Laut einem Gesetz aus dem Jahr 2024 darf maximal ein Drittel eines Strandes in Griechenland mit Liegestühlen zur kommerziellen Nutzung belegt sein. Und das war das Mittagsjournal mit Cornelia Krebs. Zum Wetter.
9: Nach einer leicht zu kühlen und unbeständigen ersten Junihälfte stellt sich das Wetter jetzt komplett um. Morgen beginnt eine Hitzewelle und die hält voraussichtlich bis Mitte der kommenden Woche an. Wird vor allem am Wochenende große Hitze, schwüle Luft und teils heftige Wärmegewitter bringen. Jetzt aber mal der Blick auf die Landeshauptstädte. Da ist es verbreitet sonnig, teils mit Quellwolken. In Wien und Eisenstadt bei 26 Grad, in St. Pölten sind es 25, Linz und Salzburg 24 Grad, Innsbruck 25, Bregenz 27 Grad.
10: Tja, da scheint es ein Problem zu geben mit dem Wetter, mit den Wetterwerten. Machen wir gleich weiter mit dem Verkehrsservice. 12:07 ist es und es sind uns keine Störungen gemeldet worden. Schaut gut aus derzeit auf den steirischen Straßen. Sollten Sie was entdecken, dann bitte anrufen Stern 300, das Ganze kostenfrei. Ich wünsche gute Fahrt.
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10: Und eine hat heute eigentlich noch gefehlt an diesem für Österreichs Fußball so großartigen Tag. Ja, Shakira mit dem offiziellen WM-Song. Das holen wir jetzt nach. Shakira, Burna Boy, Dai Dai. 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

Rellos klingen nach Sonnenschirmen und die brauchen wir heute auch schon. 27 Grad bereits in Hartberg, in Gleisdorf oder auch in Graz. Also durchaus möglich, dass der 30er wieder geknackt wird.

0: sie die Dauer der Sperre ab.
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0: Es ist Mittwoch, der 17. Juni und es ist 12.30 Uhr.
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2: Die mögliche Zusammenlegung von Bezirksgerichten in der Steiermark sorgt derzeit für Aufregung. Laut der Kleinen Zeitung plant die Bundesregierung, die Bezirksgerichte in Mürzzuschlag, Murau und Schladming zu schließen. Justizministerin Anna Sporrer soll mit derartigen Standortschließungen österreichweit Budgeteinsparungen von 3 Millionen Euro jährlich erreichen wollen. In einer Stellungnahme aus dem Justizministerium heißt es heute, dass dabei kein Personal eingespart werden soll. Dennoch kommt aus der steirischen Politik und der Richtervertretung Kritik an diesen Plänen. Johann Pontigam weiß wieso und berichtet.
3: Es geht offenbar um Zusammenlegungen. Das Bezirksgericht Schladming soll etwa wegfallen. Personal und Gerichtsfälle könnten nach Liezen wandern. Für Julia Juri Peuer, Obfrau der steirischen Richtervereinigung, keine gute Idee.
4: In der Steiermark war Schladming immer mal wieder schon ein Thema. Man hat es aber eigentlich immer aufgrund der Entfernung zu Liezen verworfen. Das grundsätzliche Problem ist, wenn ich verstehe, man spart sich Gebäudekosten und diese Dinge ein, nur die Akten werden dadurch nicht weniger werden. Also es wird unsere unglaublich problematische Situation nicht lösen.
3: Denn schon jetzt seien Richter bei bis zu 130% Auslastung. Da helfe auch die Zusage des Justizministeriums nicht, dass bei Zusammenlegungen kein Personal eingespart werden soll. Für die Bevölkerung sei ein Wegfall von Bezirksgerichtsstandorten problematisch, so die Richterin.
4: Es wird der Weg natürlich immer länger. Wir machen an den Bezirksgerichten immer noch jeden Dienstag den Amtstag, wo die Bevölkerung auch kommen kann. Je nach Gericht manchmal mit Terminvereinbarung oder eben auch direkt und sich eben an das Gericht wenden kann.
3: Mit Fällen im Pflegschafts- und Familienrecht, etwa in Obsorgefragen, Exekutions- und Insolvenzrecht und Zivilrechtsfällen bei einem Streitwert von bis zu 15.000 Euro. Und auch wenn die Zusammenlegungsliste noch nicht feststeht, kommt breite Ablehnung aus der steirischen Politik. FPÖ-Landeshauptmann Mario Kunasek sagt:
5: Kann hier die SPÖ-Justizministerin wirklich auffordern, das zu überdenken? Das ist ein weiteres Ausdünnen auch der Regionen. Das ist ein Wegnehmen eines wohnortnahen Zugangs auch zum Recht für die Steirerinnen und Steirer. Und aus dieser Sicht auch klar abzulehnen.
3: Und die steirische ÖVP warnt, dass die Schließungen ein völlig falsches Signal an die Bevölkerung im ländlichen Raum senden und fordert starke Regionen. Und die steirische SPÖ fordert eine sofortige Standortgarantie und argumentiert, dass der Zugang zum Rechtsstaat nicht vom Wohnort abhängig sein darf.
2: Energiekosten, Miete und Lebensmittel, all das kostet bekanntermaßen Geld. Die angespannte Wirtschaftslage macht sich auch bei den Privatinsolvenzen bemerkbar. Laut einer Prognose des Kreditschutzverbandes von 1870 dürften es heuer in etwa gleich viele wie vergangenes Jahr werden. Im ersten Halbjahr werden laut Hochrechnung rund 470 Menschen in der Steiermark von einer Privatinsolvenz betroffen sein. Was die Unternehmensinsolvenzen in der Steiermark in den ersten 6 Monaten des Jahres angeht, sind voraussichtlich 1870 steirische Dienstnehmerinnen und Dienstnehmer von den Unternehmensinsolvenzen betroffen. In unserer Gesprächsreihe vor der Gemeinderatswahl in Graz spricht Uli Enzinger heute mit Judith Schwendner von den Grünen. Am 28. Juni wollen die Grazer Grünen ihr bislang bestes Ergebnis von 17,3% verteidigen. Die Vizebürgermeisterin und Verkehrsstadträtin spricht mit Blick auf die kommende Gemeinderatsperiode von einer zweiten Halbzeit, in der sie noch viel umsetzen will.
6: Wir haben gezeigt, dass wir das Grün auf den Boden bringen, dass wir nicht einfach was Blaues vom Himmel versprechen, sondern wirklich tun und umsetzen. Mir geht es noch viel in Zukunft um die gesamte Stadt. Für mich ist Verkehrsplanung immer Stadtplanung. Und gerade die Außenbezirke, also eine Stadt der kurzen Wege, wo alles in unmittelbarer Reichweite ist, der Kindergarten, die Apotheke, das Geschäft, die Öffis, das wäre was Wichtiges in der Fortsetzung.
7: Wir stehen kurz vor Wahlen. Kann man mit so großen Veränderungen überhaupt kurzfristig beim Wähler punkten?
6: Städte verändern sich. Wir müssen das tun. Man muss es nachvollziehbar machen, ja. Man muss die Leute mitnehmen. Das versuchen wir bestmöglich. Aber es geht darum, dass wir Lebensqualität schaffen für die nächsten 15, 20 Jahre.
7: Laut Umfragen liegt derzeit die ÖVP klar auf Platz 2 hinter der KPÖ. Sie haben den Slogan starke Grüne auf die 2. Für wie realistisch halten Sie denn das?
6: Mit Platz 2 meinen wir mitregieren. Mir ist es wichtig, wieder einen Platz in der Stadtregierung zu machen. Ich bleibe zuversichtlich bis zum Schluss. Ich führe wahnsinnig viele Gespräche, war gestern Abend wieder auf Hausbesuchen. Da kommt viel positives Feedback. Also ich werde bis zum Schluss rennen und versuchen, die Leute zu überzeugen, dass es wichtig ist, dass es uns in der Stadtregierung gibt.
2: Und wie Judith Schwendtner zu günstigeren Öffi-Preisen steht und wie realistisch sie einen S-Bahn-City-Tunnel hält, das sehen Sie heute am Abend in Steiermark, heute um 19 Uhr in ORF 2. Was war das heute in der Früh für ein rot-weiß-roter Fußballmorgen? Österreich ist ja mit einem Sieg in die Weltmeisterschaft in Nordamerika gestartet. 3:1 ist die Partie gegen Jordanien ausgegangen. Ein umkämpftes Spiel, in dem es die Jordanier den Österreichern nicht wirklich leicht gemacht haben. Österreich ist in der Partie auch in Führung gegangen und der Torschütze, der war ausgerechnet ein Steirer, Romano Schmid. Was er zu seinem Traumtor sagt, das hören wir jetzt.
8: Dass der heute so reinfliegt, war dann natürlich sensationell in der Art und Weise. Wobei ich mir fest vorgenommen habe, heute zu treffen, und es ist mir dann gut gelungen.
9: Was geht heute emotional in dir vor mit diesem Auftritt, der erste bei einer WM, der erste Sieg seit vielen Jahren?
8: Ich glaube, das kann man noch gar nicht beschreiben. Ich habe es noch nicht so realisiert, aber Fakt ist, ich glaube, gelingt dann nicht so viel bei einer Weltmeisterschaft und bei einer Euro zu treffen, und da bin ich schon stolz drauf, ja.
10: Daniel Kulowitz hat gesagt, der steirische Messi mit dem 1-0 da, der das ins Kreuzweg gepickt heute.
8: Wie gesagt, das haben ja schon einige gesagt, aber das kann man ja ansatzweise nicht vergleichen. Und das ist für mich persönlich mit Abstand der beste Spieler, was jemals auf der Welt gab. Das steht aber, glaube ich, für ganz viele anderen auch außer Frage. Trotzdem bin ich irgendwie stolz drauf, damit ich nächste Woche dann gegen Lionel Messi spielen kann.
2: Das Spiel, das findet dann am Montag um 19 Uhr österreichischer Zeit statt. Da gibt es dann wohl wirklich das Duell zwischen Messi und dem steirischen Messi. Romano Schmid, für all jene, die es noch nicht gewusst haben, hat seine Karriere übrigens beim USV Faselsberg begonnen. Ich habe damals beim SV Hosmerstetten auch schon mal gegen ihn gespielt, beim Kinderfußball. Aber ich habe zwei linke Beine, wir schauen jetzt besser gleich zum Wetter.
0: Aber dafür ein ordentliches
2: Trikot. Das musste ich heute anziehen. Also für alle, beim Radio kann man ja uns nicht sehen, aber ich habe ein rotes Österreich-Trikot an.
0: Schauen wir mal
2: schnell zum Wetter. Ja. Heute wechseln Sonne und Wolken sowie Gewitter und Regenschauer einander ab. Die Temperaturen, die reichen aber tagsüber noch 22 bis 30 Grad. Schauen wir kurz in die Regionen. In Kapfenberg, da hat es gerade 25 Grad. 21 Grad messen wir bei Ihnen in Mürzzuschlag. In Bad Aussee, da sind es gerade 20 Grad. Und in Murau haben wir derzeit 21 Grad. Morgen wird es dann ähnlich warm wie heute.
0: Dann schauen wir auf die steirischen Straßen. Da habe ich jetzt gute Nachrichten. Soeben hereingekommen, A9-Pürn-Autobahn Richtung Slowenien. Der Plabutsch-Tunnel ist wieder frei. Der defekte LKW hat den Tunnel verlassen. Der Stau, der bis vor den Gratkorn-Tunnel zurückreicht, löst sich jetzt langsam auf. B65 Gleisdorfer Straße, da gibt es allerdings eine Sperre nach einem Unfall, und zwar zwischen Sinnabelkirchen und Gnies. Der Notarzt-Hubschrauber ist dort im Einsatz. Ausweichen ist großräumig über die A2 möglich. Gute und sichere Fahrt und angenehme Mittagspause wünscht Ihnen Sigrid Roch.

0: Wunderbar entspannt in der Mittagspause. Die Eagles, New Kid in Town. 12:45 bereits.
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0: Ja! Mitmachen, mitjausnen. Wenn die Jause zum Mittagessen wird, war halt ein etwas längerer Weg heute zu unserer Jausenpausenstation, Mario.
2: Angekommen in Aich, so jetzt bin ich da. Achso, ja, da wird wirklich gearbeitet.
3: Ja genau, jetzt stehen wir da in der Werkstatt.
2: Die Radio Steiermark Jausenpause, in dem Fall Jause zum Mittag. Ich wollte jetzt nur kurz kontrollieren, ob da wirklich gearbeitet wird. Test bestanden.
3: Ja, wenn es gut geht, arbeitet so die Hälfte da drin.
2: Und was macht die andere Hälfte?
3: Ja, jetzt dann Jausner gehen.
2: Magdalena, was Geschichte gerade bei dir?
4: Ich mache kleine Teller, das wären Gastgeschenke. Ich arbeite noch eigentlich mit dem Messer auf die Form hin, was wir brauchen. Am Ende wird es dann geschliffen und noch geölt.
2: Heute ein bisschen was mitgebracht, eine Gartenkresse zum Beispiel, ganz frisch.
3: Also ich sehe, da ist sicher für jeden was dabei, von Obst über Joghurt. Also da können wir jetzt zum Mittag was essen, vielleicht auf der Nacht auch noch ein bisschen was. Also wir sind eine von den letzten Drechslereien in der Steiermark, haben eben da jetzt gerade neu gebaut, wo wir uns jetzt befinden, direkt neben der Bundesstraße.
2: Unterschied, Tischler, Drechsler?
3: Ja, Tischler setzt das Werkzeug in Bewegung und der Drechsler stellt das Werkstück in Bewegung.
2: Christoph Heinz, du kommst aus?
5: Weißenbach bei Haus. Heute will ich Jausenbrettler machen, wenn geschleifen und noch ein Jausner.
2: Passt irgendwie zur Jausenpause, gell?
5: Genau, wenn wir gleich mal was probieren.
2: Damit du da dein Jausen gut genießen kannst, Christoph, gell? Hast du gesagt, du brauchst ein Lidl von mir?
5: Ja, genau. Und zwar Andrea Berg, du weckst Gefühle.
2: Was weckt das Holz für Gefühle in dir, Christoph?
5: Unterschiedliche. Schön geht, gute. Und wenn es nicht schön geht, nicht so gute.

0: die werden jetzt mitgetanzt haben in der Drechslerei in Eichassach. 12.50 Uhr.
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0: Bitte Vorsicht, S6 Semmering-Schnellstraße Richtung Klagenfurt. Zwischen dem Knotenbruck und Bruck West. Der Tunnelbruck ist gesperrt. Da wird verlorenes Ladegut aus dem Tunnel entfernt. Ausweichen ist über die B116 möglich.

Earth, Wind and Fire. 6:01 ist es. Machen wir noch einmal einen Verkehrsüberblick. Da habe ich einmal eine gute Nachricht. S6 Semmering, Schnellstraße Richtung Klagenfurt, zwischen Knotenbruck und Bruck West. Der Tunnelbruck ist wieder frei, das verlorene Ladegut ist entfernt. A9 Pyrenautobahn Richtung Slowenien, auch der Blabutsch-Tunnel ist seit längerem wieder frei. Das defekte Fahrzeug hat den Tunnel verlassen. Der Stau bis vor den Gratkorn-Tunnel löst sich langsam auf. Und B65 Gleisdorfer Straße, da gibt es noch eine Sperre nach einem Unfall zwischen Sinabelkirchen und Gnies. Der Notarzthubschrauber ist dort im Einsatz. Ausweichen ist großräumig über die A2 möglich.

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1: Am Mikrofon begrüßt Sie Cornelia Krebs. In der bisher ungelösten Frage der Wehrdienstreform legen die NEOS jetzt ein völlig neues Modell vor. Sie wollen einen Wehrdienst auf freiwilliger Basis. Nur wenn es dann zu wenig Soldaten geben sollte, soll es Verpflichtungen geben. Die NEOS nennen dabei ausdrücklich Schweden als Vorbild. Wie ist denn die Wehrpflicht dort geregelt, Peter Daser?
2: In Schweden, da ist es so, dass man zwar zur Stellung muss, also es wird festgestellt, ob man überhaupt tauglich ist, aber dann gehen nur diejenigen wirklich zum Militär, die das freiwillig wollen. Es ist nur so, dass sollten sich da mal zu wenige melden, dann kann man schon verpflichtend eingezogen werden. Es gibt aber gravierende Unterschiede in Schweden. Dort gibt es nämlich eine Wehrpflicht für Männer und für Frauen. Außerdem gibt Schweden anteilsmäßig wesentlich mehr Geld aus für sein Militär. Und man darf nicht vergessen, Schweden ist jetzt auch in der NATO.
1: Und was heißt das dann für die österreichische Debatte?
2: Dass das nicht einfacher wird mit der Entscheidung. Es liegen jetzt de facto drei Modelle am Tisch. Das der Wehrdienstkommission, also 8 Monate plus 2 Monate Milizübungen. Das ist das Modell, das auch die ÖVP will. Dann gibt es den Vorschlag der SPÖ, so wie früher, 6 Monate Grundwehrdienst plus 2 Monate Übungen. Und jetzt eben dieses neue Modell der NEOS. Das wäre de facto eigentlich ein Berufsheer. Also wie man das entscheiden will, vor allem noch im Sommer, wie es der Bundeskanzler gestern angekündigt hat, das ist völlig offen.
1: Danke, Peter Daser. Ein neuer Korruptionsfall der spanischen Sozialisten sorgt für Schlagzeilen. José Luis Rodríguez Zapatero, der von 2004 bis 2011 regiert hat, hat heute vor einem Untersuchungsrichter ausgesagt. Es geht um mehrere Delikte. Das Verfahren ist brisant, weil auch der amtierende Regierungschef Pedro Sánchez verwickelt ist. Josef Manola.
3: Eine aufgebrachte Menschenmenge erwartete den früheren Regierungschef vor dem Gerichtsgebäude. Als José Luis Rodríguez Zapatero die Stufen hinaufging, wurden die Beschimpfungen lauter. Gegen ihn wird wegen Korruption, Geldwäsche, Steuerdelikten und Einflussnahme ermittelt. Im Zentrum steht der Fall Plus Ultra. Die venezolanische Fluggesellschaft erhielt während der Pandemie 53 Millionen Euro staatlicher Hilfe. Zapatero soll seine Kontakte zur spanischen Regierung genutzt haben, um dem Regime von Nicolás Maduro zu Hilfe zu kommen. Zapatero leugnet jede Beteiligung. Niemals habe er für die Airline interveniert. Der Fall ist heikel, weil der amtierende Regierungschef Pedro Sánchez selbst in mehrere Korruptionsfälle verwickelt, die Hilfszahlungen an Plus Ultra genehmigt hatte.
1: Und noch 2 Meldungen vom Fußball. Wie Teamchef Ralf Rangnick nach dem 3:1 gegen Jordanien mitgeteilt hat, besteht beim Abwehrspieler Stefan Posch der Verdacht auf eine schwere Kieferverletzung. Sollte es sich um einen Bruch handeln, würde er für den Rest der WM ausfallen. Und der FC Red Bull Salzburg hat heute den 37-jährigen Deutschen Danny Röhl zum neuen Cheftrainer ernannt und mit einem Vertrag bis Sommer 2029 ausgestattet. Röhl war bis zuletzt Coach der Glasgow Rangers. Das waren die Nachrichten mit Cornelia Krebs. Zum Wetter.
4: Mit dem lebhaften Nordwestwind wechseln in den nächsten Stunden immer wieder Sonnenschein und Quellwolken. Stellenweise wachsen sich diese Quellwolken auch zu Schauern und einzelnen Gewittern aus. Und die Temperaturen liegen am Nachmittag bei 23 bis 30 Grad. In der Nacht flaut der Wind dann ab, die Schauer auch. Und es kühlt ab in den meisten Regionen unter 20 Grad. Damit kann man nochmal gut durchlüften, weil morgen beginnt ja dann die Hitzewelle. Und die hält auf jeden Fall bis übers Wochenende hinaus an. So viel zum Wetter von Carmen Schüssling.
5: Es ist 13.04 Uhr, hier ist das Radio Steiermark Verkehrsservice. S6 Semmering-Schnellstraße. Richtung Wien ist die Abfahrt Leoben-West noch circa eine Stunde lang gesperrt. Da wird ein Salzsilo abgerissen. Ausweichen ist über Leoben-Ost möglich. Noch einmal S6 Semmering-Schnellstraße in die andere Richtung, Richtung Klagenfurt. Zwischen dem Knoten Bruck und Bruck-West ist der Tunnel Bruck jetzt wieder frei. Das verlorene Ladegut konnte entfernt werden. A9 Pyrenautobahn Richtung Slowenien. Der Plaputsch-Tunnel ist ebenfalls wieder frei. Der defekte LKW hat den Tunnel verlassen. Der Stau, der allerdings bis vor den Gradkorn-Tunnel zurückreicht, löst sich jetzt schon langsam, aber sicher auf. Und B65 Gleisdorfer Straße. Die Sperre nach einem Unfall zwischen Sinabelkirchen und Knies ist aufgehoben. Es sind hier wieder alle Fahrspuren frei. Wo auch immer Sie unterwegs sind, wir wünschen gute und vor allem sichere Fahrt.
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5: Weil es so schön war, noch einmal. Das war das 1:0. Ähnlich klang das 2:1.
6: hängt dort ein Auto.
5: Und sehr, sehr spannend dann ziemlich zum Schluss der Elfmeter zum 3:1.
7: Wir sind in der 102. Minute. Marko Arnautović, Österreich wird dieses Spiel gewinnen.
5: Es war spannend bis zum Schluss, das Auftaktmatch der Österreicher bei der Fußball-Weltmeisterschaft. Wir gewinnen gegen Jordanien 3:1. Viele Radio Steiermark-Gewinner haben das Ganze auch bei einem WM-Frühstück bei uns im Funkhaus miterlebt und waren durchaus begeistert.
8: Mega cool. Besser hätte es gar nicht laufen können für Österreich. Frühstück war auch top.
5: Möge es so weitergehen.

0: Mia lässt die Moleküle tanzen. Was war das nicht für ein heißer Fußballtanz heute in der Früh?
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0: Zur frühen Morgenstunde um 6 Uhr hat das Auftaktmatch der Österreicher bei der aktuellen Fußball-Weltmeisterschaft gegen Jordanien begonnen. Angepfiffen in der Nähe von San Francisco, also 6 Stunden vor unserer Zeit. Dort war es am späten Abend bei uns in aller Herrgottsfrüh. Dementsprechend sind trotzdem viele aufgestanden, früher als normal, um das Match hier bei uns im Fernsehen mitzuverfolgen. Einige tausend Fans haben sich aber auch die Reise in die USA angetan, um das Spiel quasi im Stadion, live, direkt am Ort des Geschehens zu erleben. Zum Beispiel auch die offizielle ÖFB-Fangruppe, Blutgruppe Rot-Weiß-Rot aus dem Mürztal. Einer dieser Fans ist Martin Wachter, der ist eben, wie gesagt, im Stadion gesessen und ich habe ihn vor der Sendung am Telefon erreicht. Hörbar müde, auch ein bisschen angeschlagen.
2: Stimme ist leider ein bisschen kurios, aber...
0: Das ist nach so einem Match. Wie war es denn, Herr Wachter?
2: Ja, im Vorfeld schon nicht wirklich so realisierbar, dass wir überhaupt wirklich da sind und dass das wirklich gerade so stattfindet. Und so wie die Amerikaner, muss man ehrlicherweise sagen, die ziehen das wirklich richtig geil auf und war wirklich eine coole Stimmung, auch im Vorfeld mit dem Fanmarsch und es war einfach, und dann der Sieg als Draufgabe ist natürlich perfekt, natürlich gewesen.
0: Sind Sie in einem Österreicher Sektor gesessen? Das heißt, waren Sie unter Gleichgesinnten?
2: Ja, natürlich. Wir sind im Fansektor gewesen, hinterm Tor und waren mit vielen Freunden und anderen Fanclubs im gleichen Sektor.
0: Aber ich merke, auch Sie haben völligen Körpereinsatz gegeben. Sie haben fest mitgeschrien und mitgefiebert, oder?
2: Ja, das machen wir jetzt schon seit 14 Jahren und das ist natürlich die Weltmeisterschaft, die es jetzt ist. I-Tüpfelchen und da hat heute wirklich jeder mitgeschrien, mitgekupft, mitgesungen, einen vollen Einsatz auch auf den Tribünen gegeben.
0: Aber zwischendurch war es schon ein bisschen brenzlig. Wie geht es Ihrem Nervenkostüm?
2: Ja, das muss man sagen. Also die Jordanier haben wirklich gut gespielt und waren teilweise wirklich sehr gefährlich und in Wahrheit noch ein 1-1 hätte es in die oder in die Richtung gehen können und wir haben Gott sei Dank das glücklichere und bessere Ende für uns dann entschieden.
0: Bleiben Sie jetzt in Amerika? Schauen Sie sich die anderen beiden Österreich-Spiele auch noch an?
2: Also wir fliegen morgen nach Las Vegas und am Samstag nach Dallas und dann schauen wir uns am Montag das Argentinien-Spiel an und dann geht es für ein paar von uns mit dem Auto weiter nach Kansas City. Und also, dann nachher fliegen wir heim. Und dann hoffen wir halt, dass wir noch einmal rummessen.
0: Das sind die wahren Fußballfans, die Blutgruppe Rot-Weiß-Rot. Ich wünsche Ihnen, Herr Wachter, eine gute Nacht, weil jetzt, glaube ich, werden Sie mal schlafen gehen, oder?
2: Jetzt gehen wir mal schlafen und müssen das einmal alles verarbeiten, was da heute eigentlich alles passiert und geschehen ist.
0: Dann schlafen Sie gut.
2: Danke. Gute Nacht.

0: Society, ein 90er-Jahre-Klassiker. Learning to Fly. Es ist 13.30 Uhr.
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2: Wie geht's weiter mit der Wehrpflicht in Österreich? Das wird ja schon seit längerem diskutiert. Nach der SPÖ hat nun auch der Koalitionspartner im Bund, NEOS, einen Vorschlag gemacht. Dieser sieht vor, dass zusätzliche Soldaten nur dann einberufen werden, wenn sonst nicht genug freiwillige junge Männer zur Verfügung stehen. Im Sommer soll es zur möglichen Wehrdienstreform eine Entscheidung geben. Das hat Bundeskanzler Christian Stocker von der ÖVP bekannt gegeben. Ein 13 Jahre alter Bub hat sich gestern beim E-Scooterfahren schwer verletzt. Der Unfall ist in Arnfels im Bezirk Leibnitz passiert. Die Polizei geht davon aus, dass der Bub das Gleichgewicht verloren hatte, nachdem er über einen Kanaldeckel gefahren war. Der Bub hat Kopfverletzungen erlitten und ist mit dem Rettungshubschrauber in die Kinderklinik nach Graz gebracht worden. Er hat keinen Helm getragen. Während in Nordamerika gerade die Weltmeisterschaft stattfindet, hat es heute in Nyon in der Schweiz die Auslosung für die Qualifikationsspieler der UEFA Champions League gegeben. Sturm Graz trifft in der zweiten Quali-Runde auf Heart of Midlothian, ein schottisches Team aus der Stadt Edinburgh. Sturm hat zuerst Heimrecht und das Spiel soll tatsächlich auch einmal in Graz-Liebenau stattfinden. Ein fixer Spieltermin, der steht aber noch nicht fest. Jetzt noch der Blick auf die Wetteraussichten für die Steiermark. Da gibt es heute einen Mix aus Sonne, Wolken und Regenschauern. Dazu sommerlich warme Temperaturen zwischen 22 und 30 Grad. Morgen, da wird es wieder sommerlich warm, bis zu 30 Grad eben auch morgen. Und die Hitzerolle, die rollt dann weiter in den kommenden Tagen. Übermorgen haben wir schon Freitag, da haben wir schon fast 33 Grad.
0: 32 könnte ich anbieten, 13.32 Uhr ist es jetzt nämlich.
2: Wunderbar.
0: Sechstemmering-Schnellstraße Richtung Wien ist die Abfahrt Leoben-West wieder frei. Die Arbeiten sind früher als erwartet abgeschlossen. Damit gute Nachrichten im Radio Steiermark Verkehrsservice. Sie haben wieder überall in unserem Land freie Fahrt. Zumindest sehen wir das so. Wenn Sie es gänzlich anders sehen, weil es bei Ihnen schon Probleme gibt, bitte rühren Sie sich bei uns. Sie erreichen uns gratis unter Stern 300. Dankeschön und gute Fahrt.
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0: Von der Pointer Sisters, I'm so excited. Und wahrlich, wahrlich, das war das Motto dieses heutigen Morgens. Sehr, sehr aufregend, das Auftaktspiel der österreichischen Fußballnationalmannschaft bei der aktuellen Weltmeisterschaft in den USA. Viele haben es bei uns auch im ORF-Landesstudio Steiermark erlebt. Wir haben ja Sie, das Radio Steiermark-Publikum, beziehungsweise die Gewinner unserer Quizspiele in den vergangenen Wochen, dazu eingeladen. Dazu auch einige prominente Gäste mit dabei. Beim Auftakt-WM-Auftakt-Frühstück war zum Beispiel auch Opus-Mastermind Ewald Pfleger.
1: Es war sehr früh für mich, aber es hat sich ausgezahlt. Also ich bin voll begeistert von der Stimmung hier und mein Tipp ist aufgegangen, 3:1 habe ich auch getippt.
0: Na gratuliere, aber nicht nur die österreichische Nationalmannschaft hat gewonnen, auch Opus selbst haben wieder einen Erfolg einfahren können und das hat etwas mit diesem Song zu tun. Na, na.
1: Also ich habe heute von der FIFA ein Mail bekommen für weitere Einsätze von Life is Life bei der WM.
0: Wahnsinn. Life is Life soll also bei der Fußball-Weltmeisterschaft so als quasi zweite heimliche Hymne verwendet werden. Eine Erfolgsgeschichte made in Styria wird fortgeschrieben.
1: Ja, es ist unglaublich. Also was uns der Song beschert, das hätten wir uns nie erwarten können. Auch heute bei dem Match in San Francisco ist Life is Life von der ganzen Menge mitgesungen worden. Ich habe ein Video bekommen, muss in der Pause gewesen sein anscheinend, hat man hier nicht gesehen. Aber ja, ich bin natürlich irrsinnig stolz darauf, dass uns sowas gelungen ist.
0: Ja, und wir werden diesen musikalischen Booster gut brauchen können, denn als nächstes wartet ja bekanntlich Argentinien auf die Österreicher mit 3 Weltmeistertiteln, nämlich 1978, 86 und beim letzten Mal 2022 und 3 Vize-Weltmeistertiteln, gleich am Anfang 1930, 1990 und 2014 ist Argentinien eine der erfolgreichsten Fußballnationalmannschaften der Welt. Die Südamerikaner haben heute in noch früherer Frühe Algerien mit 3:0 geputzt. Alle 3 Tore hat Lionel Messi geschossen.
1: Ich bin sehr froh, dass wir heute 3 Punkte gemacht haben, weil das wird gegen Argentinien ungemein schwerer werden, wo der Messi heute 3 Tore geschossen hat. Also Hut ab vor den Österreichern, sie haben es geschafft. Das war mal der wichtigste Einstieg ins WM-Geschäft und hoffentlich reicht es auch für das Aufsteigen.
0: Oh ja, das hoffen wir alle, aber mit diesem musikalischen Background sollten wir zumindest auf dem Rasen keine ganz, ganz schlechte Figur machen. Opus, Life is Life.

Das ist Beatrice Egli hier auf Radio Steiermark. Bob Marley wäre heuer 81 Jahre alt, ist zweifelsohne der größte Künstler aus Jamaika. Hier ist er mit einem seiner vielen Hits, Could You Be Loved? Reggae vom allerfeinsten.

Klasse Musik für die Wochenmitte am frühen Nachmittag. Bob Marley, Could You Be Love? Die gute Nachricht folgt auf dem Fuße. So ähnlich fein geht's weiter. Nach den Nachrichten warten Billy Steirisch, Elvis Presley oder auch die Everly Brothers.

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1: Am Mikrofon begrüßt sie Cornelia Krebs. Am Wiener Straflandesgericht hat heute der Prozess gegen eine 14-Jährige stattgefunden, die im Februar auf einem Friedhof eine Frau getötet haben soll. Sie wurde zu 8 Jahren Haft und Einweisung in ein forensisch-therapeutisches Zentrum verurteilt. Das Urteil ist nicht rechtskräftig. Die brutale Ausführung der Tat und die Jugend der Angeklagten haben großes mediales Interesse geweckt. Bernd Matschedolnik berichtet.
2: Die 14-Jährige ist heute vor Gericht voll geständig. Sie gibt zu, die 64-jährige Pensionistin mit einem Klappmesser attackiert und tödlich verletzt zu haben. Die Angeklagte gibt auch an, bereits am Morgen der Tat eine Anspannung verspürt zu haben und hatte das Messer eine Woche zuvor gekauft, auch um sich selbst zu verletzen. Ihre Verteidigerin Astrid Wagner sagt heute, sie habe nach Hilfe gerufen. Nach der Tat hat die Jugendliche selbst den Notruf gewählt, nachdem sie Fotos vom Tatort an Freunde geschickt hatte. Ein psychiatrisches Gutachten hat bestätigt, dass sie zum Tatzeitpunkt zurechnungsfähig war, allerdings eine Persönlichkeitsstörung aufweist.
1: Die Inflation in Österreich hat im Mai weiter zugelegt. Die Teuerungsrate kletterte auf 3,7% nach 3,4% im April, wie die Statistik Austria mitteilt. Im Vergleich zum Vormonat stieg das durchschnittliche Preisniveau um 0,1%. Hauptverantwortlich für den Anstieg waren Dienstleistungen, auch Preiserhöhungen bei Treibstoff und Heizöl trugen dazu bei. Das EU-Parlament hat vor kurzem die umstrittenen neuen EU-Regelungen zur neuen Gentechnik in der Pflanzenzüchtung abgesegnet. Da die EU-Länder bereits zugestimmt hatten, kann die Regelung damit in Kraft treten. Sie sieht vor, dass einige neue genomische Verfahren nicht mehr unter die strengen Regeln für gentechnisch veränderte Organismen fallen sollen. Gentechnik-Skeptiker lehnen die Lockerungen ab. Verena Sophie Meyer berichtet.
3: Pflanzen mit einer begrenzten Anzahl genetischer Eingriffe, etwa durch die sogenannte Genschere, sollen künftig wie herkömmliche Pflanzen behandelt werden. Das lehnt der EU-Abgeordnete Roman Haider von der FPÖ strikt ab.
4: Das heißt, wer im Supermarkt einkauft, hat dann keine Möglichkeit mehr zu erkennen, ob dieses Produkt mit Hilfe von gentechnischen Verfahren verändert worden ist oder nicht. Da wird also Transparenz durch Intransparenz ersetzt.
3: Auch die Grünen sprechen sich für mehr Vorsicht aus, denn auch Umweltprüfungen sollen für diese Gruppe genetisch veränderter Pflanzen entfallen. Alexander Bernhuber von der ÖVP verteidigt die Lockerungen.
5: Wenn man da vielleicht das ein oder andere Gen verändern kann und Pflanzenschutzmittel sich ersparen kann, genau dasselbe kann in der Natur passieren oder man muss halt über Jahre züchten und man hat das in der halben Zeit erledigt.
3: Im Biobereich soll die Verwendung von gentechnisch veränderten Pflanzen nach wie vor verboten bleiben.
1: Auch dem Vorhaben der umstrittenen Rückkehrzentren für abgelehnte Asylbewerber in Drittstaaten und weiteren Verschärfungen von Asylregeln hat das EU-Parlament heute mit einer Mehrheit aus konservativen und rechten Abgeordneten zugestimmt. Die EU-Staaten müssen dem Kompromiss nun noch final zustimmen, was als Formalie gilt. Das waren die Nachrichten mit Cornelia Krebs. Zum Wetter.
6: Die Sonne scheint, die Temperaturen steigen. Es hat schon 29 Grad in Hartberg, Krems oder Feldkirch und ein bisschen steigen die Temperaturen heute noch. Aber der Wind ist recht lebhaft, teilweise sogar stark und damit fühlt sich's heute draußen noch recht angenehm an. Nur stellenweise türmen sich größere Quellwolken auf, aus denen es mal regnet oder auch blitzen und donnern kann. Ab morgen geht's dann los mit der heißen Luft und diese Hitzewelle, die wird am Wochenende intensiv. Es blühen uns 36 Grad und schwere Gewitter. So viel zum Wetter von Carmen Schüssling.
7: Es ist 14.04 Uhr, hier ist das Radio Steiermark Verkehrsservice mit guten Nachrichten für alle, die jetzt unterwegs sind auf unseren Straßen. Sie haben freie Fahrt, es sind uns keine Verkehrsbehinderungen gemeldet worden.
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7: Ich wünsche einen schönen Nachmittag, schön, dass Sie mit dabei sind. Ich habe aber auch was für Sie, wirklich feine Musik. Gleich Elvis Presley, Michael Bublé, Willie Nelson oder hier Huey Lewis und seine Band The News. Stuck with you.

So kommt man gut durch den Nachmittag mit Klassikern wie jenem von Willie Nelson, On the Road Again, aber auch mit fein entspannter aktueller Musik von Michael Bublé und Ron Sexsmith.

0: Whatever it takes. Ein schönes Beispiel dafür, dass nichts zufällig passiert bei uns, was immer es braucht. Manchmal braucht es tatsächlich Pause und Abstand, bevor Neues in der Musik entstehen kann. So geschehen auch beim österreichischen Austropop-Duo Seiler und Speer, um das es ja in den letzten Wochen und Monaten auffällig ruhig war. Der Grund, Sie haben das wahrscheinlich eh mitbekommen, wir haben ja auch berichtet hier auf Radio Steiermark, Sänger Christopher Seiler stand nach Vorwürfen im Zusammenhang mit sexueller Belästigung in anderer Form im Fokus der Öffentlichkeit. Die Diskussion darüber war sehr groß und auch emotional geführt. Das Gerichtsverfahren ist inzwischen eingestellt, es ist zu keiner Anklage und zu keiner Verurteilung gekommen. Jetzt soll endlich wieder das zählen, womit Seiler und Speer seit Jahren ihr Publikum durchaus erfolgreich erreichen, nämlich die Musik. Mit ihrem neuen Song Dancen melden sich die beiden jetzt zurück und das mit genau jener Mischung aus Gefühl, Humor und Beobachtung, die den Stil des Duos ausmacht. Was in und was zwischen den Zeilen des neuen Songs Dancen steckt, das darf am Ende jeder selbst hören und durchaus auch interpretieren.
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0: Charlie Brothers gemeinsam mit den Beach Boys, Don't Worry Baby. Es ist 14.30 Uhr.
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2: Aus den Bundesländern kommt Kritik an den Plänen der Bundesregierung, wonach die Länder einen Teil der Lohnnebenkostensenkung mittragen sollen. Das sei kaum leistbar, heißt es. In Wien soll jetzt heute darüber verhandelt werden. Ein Kompromiss wird wohl nur durch ein zähes Ringen am Verhandlungstisch zu erreichen sein. Der Autobahnabschnitt auf der A2 Südautobahn zwischen Graz Ost und Graz West gehört zu den meistbefahrenen Straßenabschnitten der Steiermark. Und in diesen Abschnitt fallen auch die zwei Autobahnbrücken über die Mur. Eine Brücke pro Fahrtrichtung. Dort ist derzeit ja eine Baustelle, aber es gibt offenbar deutliche Fortschritte. Die südliche Brücke, die jetzt erneuert worden ist, ist gestern erfolgreich 22 Meter weit verschoben worden. Und jetzt sitzt sie an ihrem endgültigen Standort. Noch Ende des Monats soll der Verkehr dann über diese neue Brücke laufen. Ein spektakuläres Video davon finden Sie online bei uns auf steiermark.orf.at. Im September findet in Graz wieder das Aufsteigern statt, das Programm. Dazu ist heute vorgestellt worden. Einen genauen, detaillierten Überblick dazu sehen Sie heute in Steiermark. 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Und wir werfen jetzt noch einen Blick auf die Wetteraussichten für die Steiermark. Und da werfen wir einen Blick auf die Regionen. In Hall bei Admont, da hat es gerade 21 Grad und es ist wolkig. Heiter ist es in Köflach bei 26 Grad. Wolkenlos ist es bei Ihnen in Bad Gleichenberg bei aktuell 27 Grad. Am Abend, da muss man noch mit dem einen oder anderen gewittrigen Schauer rechnen. Morgen wird es dann dafür sommerlich. Insgesamt überwiegt der Sonnenschein, auch wenn hin und wieder Wolken auftauchen. Im Laufe des Tages bilden sich aber auch wieder ein paar Regenschauer und Gewitter eher in den südlichen Landes.
0: 14.32 Uhr, Radio Steiermark Verkehrsservice. S6 Semmeringstellstraße Richtung Wien. Bis ca. 15 Uhr, also eine halbe Stunde ungefähr noch, wird der Verkehr zwischen Mürzzuschlag Ost und Spital am Semmering für dringende Reparaturarbeiten angehalten. Ausweichen ist aber über die Semmering-Ersatzstraße möglich.
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0: You keep me hanging on, die wilde Kim, Kim Wilde, Musik aus den 80ern. Man glaubt es kaum, aber ja, es gibt derzeit auch eine Welt außerhalb der Fußball-Europa-Weltmeisterschaft in Amerika. Nicht nur, sondern auch im Fernsehen. Und da können Sie heute ab 20.05 Uhr in ORF 2 Hochspannung in Rams am Dachstein erleben, wenn die Bergretter sich auf dünnes Eis begeben. 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Geburtstag von Lutz Kitzinger krönen. Die Überraschung seiner Frau Vanessa endet jedoch böse. Ein Foto, das ihre Tochter Alina mit ihrem neuen Freund zeigt, löst bei Lutz eine Panikattacke aus, die im Cockpit für totales Chaos sorgt und zum Absturz des Helis führt.
1: Scheiße, ich kann die Mühle nicht mehr steuern. Was? Wir müssen dort landen.
0: Kurz darauf geht in der Bergretterzentrale die verhängnisvolle Nachricht ein.
2: Ja, Rudi, was gibt's?
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4: Hab ich schon und nicht erreicht. 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

wunderschönes Liebeslied von Georg Danzer, Das ist meine Frau. Tolle Frauen kommen dann auch nach 15 Uhr auf Sie zu. Kathi Wenusch hat Musik von Vida Noah zum Beispiel mit im Gepäck. Steirerin mit ihrem Titel Wild Woman. Dazu passen gut die Bee

0: To love somebody. To love somebody. George Harrison steht in den Startlöchern. Und auch Whitney Houston kommt zu Ihnen. Die beste Musik für den Mittwochnachmittag serviert dann gleich nach 15 Uhr Kathi Wenosch.
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2: Am Mikrofon begrüßt Sie Cornelia Krebs. Die Regierung hat heute beim wöchentlichen Ministerrat raschere Verwaltungsverfahren auf den Weg gebracht. Ermöglichen sollen das etwa weitere Maßnahmen bei der Digitalisierung, darunter der verbesserte Austausch von Daten und Automatisierungen in Verwaltungsverfahren. Tanja Mahle informiert.
3: Bürokratie abbauen, Behördenwege verkürzen, Verfahren beschleunigen. Das sind erklärte Ziele der Bundesregierung, die nun weitere Schritte setzt, um diese zu erreichen. So sollen Bürgerinnen und Bürger künftig bei Behördendaten nicht mehr mehrfach hinterlegen müssen. Dazu wird die Datenmanagement-Infrastruktur ausgebaut, so Digitalisierungsstaatssekretär Alexander Bröll von der ÖVP.
4: Das heißt, man wird die Informationen nur einmal gegenüber dem Staat angeben und der Staat prüft dann, ob er diese Informationen bereits hat zwischen den Behörden. Was ist das Prinzip? Wir wollen eine Verwaltung, die eben nicht immer wieder nach denselben Informationen fragt, sondern vorhandene Daten sich im Interesse für Bürgerinnen und Bürger nutzt, also für sie nutzt.
3: Das soll etwa Förderabwicklungen von Bund, Ländern und Gemeinden betreffen, aber auch Unternehmensgründungen und verschiedene Behördenwege.
2: Die geplanten Sparmaßnahmen der Regierung reichen nach Ansicht des Fiskalrats nicht aus, um das EU-Defizitverfahren wie geplant 2028 zu verlassen. In seiner heute präsentierten Frühjahrsprognose geht er davon aus, dass das Budgetdefizit 2028 bei 3,8% des BIP liegen wird. Um es wie geplant unter die erlaubte 3%-Grenze zu bringen, müssten demnach weitere 5,7 Milliarden Euro in den kommenden beiden Jahren eingespart werden. Eine 14-Jährige ist heute am Wiener Straflandesgericht wegen Mordes an einer Pensionistin am Friedhof Baumgarten im Februar zu 8 Jahren Haft und Einweisung in ein forensisch-therapeutisches Zentrum verurteilt worden. Das Mädchen hat aufgrund von Tötungsfantasien mehrfach auf die ihr völlig unbekannte Frau eingestochen. Das Urteil ist bereits rechtskräftig. Österreichs Fußballnationalmannschaft droht ein schmerzhafter Ausfall. Wie Teamchef Ralf Rangnick mitteilte, besteht bei Stefan Posch der Verdacht auf einen Kieferbruch. Klarheit soll heute noch ein Röntgen bringen. Den 3:1 Auftaktsieg über Jordanien sieht der Teamchef durchaus kritisch. Daniel Kulowitz.
5: Wer unseren Teamchef Ralf Rangnick kennt, der weiß, es gibt immer was zu bekritteln, auch nach einem 3:1 zum WM-Start.
6: Das erwartet schweres Spiel, sogar noch ein Tick schwerer, als ich es erwartet hatte. Das lag auch am Gegner, die haben das extrem gut gemacht. Wir hatten dann schon hin und wieder unsere Probleme mit dieser Spielweise.
5: Aber die 3 Punkte nehmen wir jetzt mal mit. Romano Schmidt mit seinem Traumtor, Marko Arnautovic, der Verantwortung übernommen hat, oder ein überragender Torhüter Alexander Schlager sind aus einem starken Kollektiv heute ein Stückchen herauszuheben.
7: Wenn man immer an sich selber glaubt, dann ist alles möglich einfach. Ja, deswegen bin ich einfach überwältigt und sehr, sehr stolz auf uns, auf mich. Jetzt hast du es gut regenerieren.
5: Und es heißt leider auch zittern, diese Nachricht hat uns gerade erreicht. Bei einem Zusammenstoß in der Schlussphase hat sich Stefan Posch, der Rechtsaußenverteidiger, im Gesicht verletzt, Verdacht auf Kieferbruch. Hoffentlich bestätigt sich diese Erstdiagnose nicht. Ansonsten wäre es vermutlich das WM-Out für den Steirer.
2: Das waren die Nachrichten mit Cornelia Krebs. Zum Wetter.
8: Mal scheint die Sonne, dann tauchen Wolken auf und das wechselt heute Nachmittag mit dem lebhaften Nordwestwind immer wieder. Auch der eine oder andere Schauer ist dabei. Letzte Stunde hat es zum Beispiel St. Pölten erwischt, hier hat es mit Regen auf 21 Grad abgekühlt. Im sonnigen Bregenz und auf der Donauinsel in Wien sind es warme 29 Grad. Und morgen startet die Hitzewelle, die baut sich langsam auf, wird am Wochenende richtig intensiv mit bis zu 36 Grad, schwüler Luft und mit teils heftigen Wärmegewittern. So viel zum Wetter von Carmen Schüssling.
9: 3:04 ist es. Wir kommen für Sie zum Radio Steiermark Verkehrsservice und wir haben gute Nachrichten. S6 Semmering Schnellstraße Richtung Wien. Zwischen Mürzzuschlag Ost und Spital. Die kurzfristige Sperre ist aufgehoben. Die Reparaturarbeiten konnten abgeschlossen werden. Gute und sichere Fahrt.
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9: Das hier ist etwas ganz Besonderes.
10: First time I heard your radio station in this frequency. So, liebe Grüße an der Radio Steiermark-Hörer.
9: Hallo Finnland, einen ganz speziellen Hobbyfunker mit Radio Steiermark, liebe. Dürfen wir Ihnen gleich noch ein bisschen genauer vorstellen. Und natürlich liefern wir, egal ob in die Steiermark oder in die ganze Welt, die beste Musik dazu.

0: Status Quo rocking all over the world. Und das ist auch schon so ein bisschen das Stichwort. Mittwochnachmittag. Wer weiß, vielleicht hört auch er uns gerade zu. Harri Kiikeri in Finnland. Er hat uns vor kurzem eine E-Mail geschickt, habe Radio Steiermark empfangen. Das Besondere daran, er hat uns nicht über das Internet gehört, sondern über UKW, also über die Antenne, und das über 1900 Kilometer Luftlinie von uns entfernt, in Finnland, in Väsäjärvi, nordöstlich von Helsinki. Johann Puntigam hat mit Harri, dem Hobbyfunker, gesprochen, mit dem Mann, der ständig auf der Jagd ist nach Radiosignalen, die eine möglichst weite Strecke zurückgelegt haben.
1: Ja, das, was Harri Kiikeri da gelungen ist, ist für Menschen, die sein Hobby betreiben, ungefähr so wie für Angler ein 1,40 Meter Hecht. Und für einen coolen Finnen hört man da so richtig die Freude darüber heraus.
2: First time I heard your radio station in this frequency. So, liebe Grüße an der Radio Steiermark Hörer.
1: Voller Stolz hat uns Harri diese Aufnahme von Fron Leichnam geschickt.
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1: Empfangen auf UKW 94,3, also vom Sender Breitenau-Braunhuber-Kurgl, und das sind 1975 Kilometer Luftlinie zu seiner 4-Meter-Antenne auf der Gartenhütte in Väsäjärvi in Finnland.
2: But this is very rare. It's not happening every day.
1: Möglich gemacht hat das eine ideale Wetterlage mit hochliegenden Wolken in perfekter Zusammensetzung, die das Signal eben bis nach Finnland hinauf reflektiert haben. Denn eigentlich sind so weite Radioübertragungen nur über Kurz-, Lang- oder Mittelwelle möglich. Umso größer die Freude in Harris Gartenhütte am 4. Juni.
4: Das ist eine große Sache, denn normalerweise werden solche Signale nur regional empfangen.
1: Mehr als 130 unterschiedliche internationale Radiosender hat Harri schon erwischt, sozusagen. VX Listening heißt dieses Hobby unter den Hobbyfunkern. Für ihn ist es ein Ersatz für teure Reisen in diese Länder.
4: Zu reisen kostet vergleichsweise viel Geld.
1: Und er schickt liebe Grüße.
2: From Finland to Steiermark.
0: Und ganz liebe Grüße von der Steiermark zurück nach Finnland. Und natürlich auch an alle, die uns hören.

0: 15:21 Uhr mittlerweile.
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0: A2 Südautobahn Richtung Wien zwischen Feldkirchen und dem Knoten Graz Ost. 2 Kilometer Stau gibt es da derzeit vor einer geräumten Unfallstelle. Viel Geduld.
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0: A2 Südautobahn Richtung Wien zwischen Feldkirchen und dem Knoten Graz Ost. 2 Kilometer Stau gibt es da derzeit vor einer geräumten Unfallstelle. Viel Geduld.
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Hast du Lust, fragt Michael. Und mal ganz ehrlich, wer von uns hat sich nicht schon mal richtig zum Affen gemacht, nur um irgendjemandem zu gefallen? Wir alle, oder? Keine Sorge, wir sind nicht allein. Die drei Gip-Brüder haben eine ganze Hymne drüber geschrieben. Ohren auf für ein maximales Gefühlschaos. Das sind die Bee Gees mit To Love Somebody.

0: Wieder nur eine Wild Woman um 3:30 am Mittwochnachmittag.
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2: Ein 13 Jahre alter Bub hat sich gestern beim E-Scooterfahren schwer am Kopf verletzt. Der Unfall ist in Arnfels im Bezirk Leibnitz passiert. Die Polizei geht davon aus, dass der Bub das Gleichgewicht verloren hatte. Er ist mit dem Rettungshubschrauber in die Kinderklinik nach Graz gebracht worden. Helm hat er keinen getragen. Die Montanuni Leoben wird mit Unterstützung des Boltzmann-Instituts für Kriegsfolgenforschung die Zeit des Nationalsozialismus von der Montanistik aufrollen. So soll es bereits eine erste Tiefenbohrung in der NS-Zeit gegeben haben. Die Montanuniversität stellt sich ihrer historischen Verantwortung, erklärte Unirektor Peter Moser. Die Ergebnisse der Forschung sollen binnen eines Jahres präsentiert werden. Zum Sport jetzt. Der Fußballer Ramiz Harakate wechselt vom GAK zum LASK nach Linz. Dort erhält er einen Vertrag bis 2029. Es sei ein perfekter Schritt für die Weiterentwicklung, so der Spieler. Auch beim TSV Hartberg tut sich was. Paul Komposch bleibt beim TSV für 2 Jahre. Und der 25-jährige Steirer hat seinen Vertrag bis zum Sommer 2028 dort eben verlängert. Unterdessen ist heute Sturm Graz ins Training für die anstehende Saison eingestiegen. Das ganze Bundesliga-Team war aber noch nicht anwesend. Dafür umso mehr Nachwuchshoffnungen. Das Wetter, das bringt heute am Nachmittag da und dort einzelne Regenschauer und Gewitter. Sonst aber bleibt es bei einer Mischung aus Sonne und Wolken und das bei sommerlichen Temperaturen zwischen 20 und 30 Grad. Morgen bilden sich im Laufe des Tages ein paar Regenschauer und Gewitter, eher im Süden. Die höchsten Temperaturen liegen morgen bei 25 bis 30 Grad und für alle, die gerne in den Bergen unterwegs sind, in 1500 Meter Höhe hat es 17 bis 21 Grad.
0: Na, da ist es noch ein bisschen erfrischender. 15.32 Uhr zum Radio Steiermark Verkehrsservice A2 Südautobahn Richtung Wien zwischen Feldkirchen und dem Knoten Graz Ost. Derzeit gibt es 3 Kilometer Stau vor einer geräumten Unfallstelle. Und beim Autobahngrenzübergang Spielfeld warten Sie bis zu 15 Minuten bei der Ausreise. Grund ist eine Baustelle auf slowenischer Seite.
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0: Gentle on my mind. Tammy Wynette. Ja, jetzt wird es ein bisschen anstrengender.
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0: Heute brauchen wir nichts, aber wir kurbeln unser Herz-Kreislauf-System an.
2: Heute eine ganz einfache Übung, kennt jeder, wahrscheinlich aus der Volksschule noch. Aber eine super Ausdauerübung, die man immer zwischendurch machen kann, wenn man lang sitzt. Ganz einfach zum Aktivieren und ein bisschen den Kreislauf in Schwung zu bringen. Dazu gehen wir ganz einfach in die Hocke, das heißt, wir gehen in die Knie und wir gehen so weit runter, dass wir mit den Handflächen den Boden berühren. Die Fersen können wir gerne abheben. Wir machen uns ganz klein und jetzt versuchen wir uns aktiv vom Boden mit Händen und Beinen abzudrücken und machen einen Strecksprung. Das heißt, wir springen vom Boden weg, drücken uns ab und machen uns ganz lang, strecken die Arme zur Decke, eine Linie im Körper. Geht natürlich ganz schnell, dann landen wir wieder und wir gehen wieder runter, machen uns klein und das machen wir im Wechsel. 10 Mal, das geht rein, da ist man gefordert und kommt auch aus Atem.
0: Ja, definitiv. Vom Strecksprung zum Seitensprung, denn der ist dann oft das Problem, kann man nach einer Trennung Freunde bleiben? Also ich glaube ja, aber es hängt natürlich von den entsprechenden Personen ab und der Ausgangssituation. Jetzt ein österreichisches Lied, das ironisch die typische, aber meist unrealistische Absicht nach einer Trennung befreundet zu bleiben besingt. Aus dem Burgenland hätten wir jetzt Edmund mit Als Freund wirst bleiben. Na hoffentlich.

0: Kevin Johnson ist das allerfeinste Musik für unseren Mittwochnachmittag und ja, Sie könnten Programmchef spielen, bitteschön.
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0: Johannes Oerding, was wäre, wenn? 4:05 ist es. Heute haben wir den 17. Juni. Es ist Apfelstrudeltag. Ja, der wurde ja weltweit bekannt, auch durch Arnie. Ist dein Gemüsetag sehr gesund. Welttag für die Bekämpfung der Wüstenbildung. Auch sehr, sehr wichtig und auch extremst wichtig weltweit. Tag des Müllmanns. Ich finde, diese Herrschaften muss man wirklich ganz besonders hochleben lassen. Ohne sie würden wir im Müll versinken. Es würde stinken, es würde nicht schön ausschauen. Ein Hoch auf die Müllmänner und Frauen.
1: Weil sie den Müll aus der Mülltonne nehmen und auch Müll von der Straße und so aufheben. Und das finde ich sehr cool.
2: Dass sie den ganzen Müll aufnehmen für die Planet retten.
0: Für den Planet retten, so schaut's aus. Vielen lieben Dank an alle Müllmänner und an alle Müllfrauen, die sich das antun und uns eine schöne Welt, eine schöne Steiermark bescheren.

0: Hold On, Eddie Money, auch in der nächsten Stunde. Allerfeinste Musik. Rot-weiß-rote Musik. Die Meierin mit Gold. Außerdem mit dabei ein Kultscheiber. Don't you come back no more, no. Da können wir alle mitsingen. Und auch Rod Stewart. Boah, wahre Größen warten da auf uns in der nächsten Stunde. Und natürlich viele, viele, viele mehr.
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2: Am Mikrofon begrüßt Sie Cornelia Krebs. Die Inflation in Österreich hat im Mai weiter zugelegt. Die Teuerungsrate kletterte auf 3,7% nach 3,4% im April. Auch wenn die Aussicht auf Frieden in Nahost auf Entspannung hoffen lässt, schnell wird die Teuerung nicht zurückgehen, berichtet Michael Fröschel.
3: Der vom Iran-Krieg ausgelöste Ölpreisschock treibt die Preise weiter nach oben. Das betrifft auch Kerosin. Flugreisen wurden im Mai deutlich teurer, sagt Ökonom Josef Baumgartner vom WIFO.
4: Also im Mai sind vor allem die Flugtickets Preise, die deutlich einen höheren Inflationsbeitrag geliefert haben, noch stärker als im April. Das ist der Hauptgrund für diesen Anstieg.
3: Wird mit dem Friedensabkommen im Nahen Osten die Straße von Hormuz wieder geöffnet, wird das die Inflation zwar dämpfen, so Fiskalratspräsident Christoph Badelt.
5: Ich glaube aber nicht, dass das sehr rasch passieren wird, weil ja in Wahrheit die preissteigernden Wirkungen des ersten Ölschocks, der schon passiert ist, noch gar nicht voll auf die Inflationsrate durchgeschlagen haben.
3: Durch höhere Transportkosten werden die Preise im Handel und in der Industrie auch im Herbst deutlich steigen, erwarten die Experten.
2: An dem von den Neos Anfang der Woche vorgestellten Konzept für eine Präsenzdienstreform, das in erster Linie auf Freiwilligkeit setzt, gibt es harsche Kritik. Für den Vorsitzenden der Wehrdienstkommission, Erwin Hammes-Eder, ist der Vorschlag völlig inakzeptabel, wie er heute gegenüber der Austria Presseagentur sagte. Kritik kam auch von der FPÖ. Der Plan sei ein, Zitat, Anschlag auf die Wehrpflicht und die Sicherheit Österreichs. Um das Risiko der Erpressbarkeit durch Länder wie China zu verringern, wollen die G7-Staaten Limits für die Einfuhr bestimmter Rohstoffe erreichen. Ziel sei es, die Abhängigkeit von einzelnen Lieferanten außerhalb der G7 und ihrer Partnerländer bis 2030 auf unter 60% zu senken, hieß es in einer gemeinsamen Erklärung beim G7-Gipfel im französischen Evian. Vor der offiziellen Unterzeichnung des Rahmenabkommens für ein Ende des Irankriegs am Freitag setzen Washington und Teheran weiter auf scharfe Rhetorik. US-Präsident Trump drohte dem Iran heute mit neuen Bombardements, sollte Teheran gegen die Vereinbarung verstoßen. Die iranische Armee hatte zuvor ihrerseits mit einer harten Reaktion auf israelische Angriffe im Libanon gedroht. Die norwegische Kronprinzessin Mette Marit hat eine neue Lunge bekommen. Sie litt ja schon seit 8 Jahren an Lungenfibrose. Warum ist es jetzt so schnell gegangen, Eva Pöcksteiner?
6: Ja, Mette Marits Zustand hat sich in den letzten Monaten rapide verschlechtert. Am Nationalfeiertag vor einem Monat etwa musste sie sich dazwischen sogar hinsetzen und Sauerstoff tanken. Und ein paar Tage später wurde dann verkündet, dass Mette Marit um eine Spenderlunge angesucht hat. Und diese wurde nun offenbar gefunden. Die Operation ist laut Palast gut verlaufen. Lungenfibrose gilt ja an sich als unheilbar. Aber mit der neuen Lunge könnte sich das Leben der Kronprinzessin nun verlängern.
2: Danke, Eva Pöcksteiner. Und das waren die Nachrichten mit Cornelia Krebs. Zum Wetter.
7: Der Nordwestwind bläst aktuell mit Böen um 50 km pro Stunde in Wiener Neustadt und in Oberfellach und er schiebt Quellwolken vor sich her. Ausgehend vom Böhmerwald erstreckt sich eine Schauerstraße genau über St. Pölten und geht dann weiter bis ins Wiener Becken. Es gibt aber auch sonnige Regionen mit 30 Grad, jetzt etwa in Feldkirch oder in Bad Ratzkersburg. Morgen erreichen wir die 30-Grad-Marke dann in vielen Regionen. Die Hitzewelle startet und die bringt uns am Wochenende dann auch Tropennächte. So viel zum Wetter von Carmen Schüssling.
0: 4 nach 4. Wir kommen für Sie zum Radio Steiermark Verkehrsservice. A2 Südautobahn Richtung Wien zwischen Feldkirchen und dem Knoten Graz Ost. Da gibt es derzeit 3 Kilometer Zachenverkehr im Baustellenbereich. Und beim Autobahngrenzübergang Spielfeld warten Sie derzeit bis zu 15 Minuten auf die Ausreise Grund eine Baustelle auf slowenischer Seite. Wenn Sie weiteres sehen, gern kostenlos anrufen unter Stern 300. Erreichen Sie unsere Verkehrsredaktion für Ihre Meldungen. Dankeschön im Voraus. Gute Fahrt.
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0: Halleluja, so viele glückliche Gesichter rund um uns, oder? Bisschen müde mittlerweile schauen sie aus, die Gesichter, aber wie gesagt auch sehr, sehr glücklich.
8: Mega cool, besser hätte es gar nicht laufen können für Österreich. Frühstück wacht ab.
0: Das war unsere Radio Steiermark WM-Frühstück. Instagram-Gewinnerin Nadine Lederer, die heute mit ihrem Papa das Spiel gegen Jordanien in frühester Früh hier bei uns im Funkhaus mitverfolgt hat. Und es ist, sagen wir mal, zum Glück gut ausgegangen, gell? Hören wir gleich noch einmal rein.

0: Rot-Weiß-Rote Musik in den Ohren und Rot-Weiß-Rot ist schon das Stichwort.
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0: Auftaktsieg geglückt. Österreichs Fußballherren werden jetzt nach dem 3:1 gegen Jordanien hoffentlich gut schlafen. Früh aufgestanden sind auch wir. Mit einem feinen American Breakfast, auch ORF Steiermark-Hörer sehr. Leser und User haben mitgefrühstückt und auch Sturmlegende Mario, der Bomber Haas, war ebenfalls mit dabei, Flo Brattes.
2: Mario Haas, wir haben es im Hintergrund jetzt schon gehört, mit 3 Punkten zu starten ist perfekt, ist nicht immer leicht. Wie leicht war das Aufstehen heute für dich zum 6 Uhr Spiel mit amerikanischem Frühstück?
3: Also ich muss sagen, Aufstehen ist sehr leicht gefallen, weil es geht ja um ein gutes Frühstück und Fußball, da steht man gerne auf, aber ich muss sagen, das ganze Spiel war nicht einfach. Österreich hat das eigentlich zum Schluss noch mit der Einwechslung souverän oben gespielt und wichtig waren die ersten 3 Punkte und so sind wir super reingestartet.
2: Am Ende 3:1, liest sich souverän, aber Auftaktspiele muss man erst auch einmal gewinnen und das sind alles keine Gegner, wo man sagt, okay, da fahren wir jetzt dahin und gewinnen gleich.
3: Respekt an Jordanien eigentlich, die haben sehr, sehr, sehr guten Fußball gezeigt. Haben auch die besseren Chancen gehabt, muss man sagen. Aber trotzdem, Österreich hat trotzdem zurückgearbeitet, haben noch sicherer gespielt und haben aber noch eigentlich im Endeffekt vom ganzen Spiel verdient 3:1 gewonnen.
2: Damals 1998 bei der letzten WM warst du bei 3 Spielen immer im Einsatz. Österreich ist nach 2 Unentschieden, einer Niederlage ausgeschieden, jetzt schon einmal ein Sieg am Konto. Also der Sieg zu Beginn ist schon einmal was, was Österreich nicht immer hatte.
3: So ist es. Also so oft waren wir nicht dabei, also es hat ja lange gedauert, aber jetzt sind wir zufrieden mit den ersten 3 Punkten, das ist ganz, ganz wichtig und ja, es kann nur besser werden. Jetzt gegen Argentinien noch ein gutes Match, da müssen wir ein bisschen uns verbessern, weil oft waren viele Räume frei und wenn der Messi da allein spielen kann, dann wird es hier richtig gefährlich und ja, das letzte Spiel müssen wir schauen, dass wir da auch gewinnen.
2: Dankeschön.
3: Ebenfalls, danke.
0: Erstmals seit 1990 gewinnt Österreich bei einer WM-Endrunde wieder ein Sieg. Zugegeben, wir waren ja 28 Jahre nicht dabei. Der Start ist geglückt. Nächstes Spiel am Montag um 19 Uhr gegen den amtierenden Weltmeister Argentinien.
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0: Überlassen wir das jetzt lieber 5 Jungs aus der Steiermark. Die verpacken nämlich den Ärger in pure Energie und in einen fetzigen Sound. Kruze fix, die Blechquetscher gleich hier bei uns.
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0: Wer hat da nicht die Bilder vom Film vor Augen, wenn das Lied klingt? Joe Cocker, You Can Leave Your Head On um 16:30.
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2: Die steirischen Tierheime platzen aus allen Nähten, nicht nur weil Tiere ausgesetzt werden, sondern weil sich die Fälle von sogenanntem Animal Hoarding häufen, also wenn Menschen viele Tiere unter widrigsten Bedingungen auf engstem Raum halten. Deshalb fordern Tierschützerinnen und Tierschützer strengere Gesetze bei der Haltung von Hunden in Form von festgelegten Obergrenzen, wie Charlie Forstner, der Obmann der Achenoa, sagt.
3: Unsere Forderung wäre 5 Hunde pro Person. Wir haben heuer zum Beispiel die Situation gehabt, da waren 29 Amstaffs in einem Haus gehalten. Wir haben damals 22 Hunde übernommen. Im Burgenland ist es zum Beispiel geregelt, die Wiener sind dran, in Niederösterreich ist es auch geregelt. Ganz oft sind es Leute auch, die mittellos sind und das bleibt dann alles letztendlich beim Steuerzahler hängen.
2: Im Tierschutzgesetz der Steiermark ist nur verankert, dass für einen Hund mindestens 15 Quadratmeter Grundfläche in Räumen vorgeschrieben sind. Für jeden weiteren Hund kommen 5 Quadratmeter hinzu. Der zuständige Tierschutzlandesrat Hannes Amesbauer von der FPÖ will diese Zustände ändern, verweist aber auf das sogenannte steiermärkische Landessicherheitsgesetz.
4: Also diese Forderung ist für uns relativ neu. Ich habe sie vor wenigen Tagen vernommen. Sie haben es richtig gesagt, zuständig ist das Landessicherheitsgesetz und nicht der Tierschutz an sich. Aber ich werde mich gemeinsam mit dem Ressort zuständigen Landeshauptmann Mario Konasek über dieses Thema unterhalten und werden dann auch eine Entscheidung im Sinne des Tierschutzes gemeinsam mit Experten treffen.
2: Die Hundehaltung ist in Österreich Landessache. Mehr dazu sehen Sie dann heute im Fernsehen in Steiermark heute ab 19 Uhr wie immer in ORF 2. Der Autobahnabschnitt auf der A2 Südautobahn bei Graz gehört zu den meistbefahrenen Straßenabschnitten im Land. Und in diesem Abschnitt fallen auch die 2 Autobahnbrücken über die Mur, eine pro Richtung. Dort ist derzeit ja eine Baustelle, aber es gibt offenbar deutliche Baufortschritte. Die südliche Brücke, die erneuert worden ist, ist gestern nämlich erfolgreich 22 Meter weit verschoben worden. Jetzt sitzt sie an ihrem endgültigen Standort. Noch Ende des Monats soll der Verkehr dann über diese neue Brücke laufen. Die Inflation in Österreich hat im Mai weiter zugelegt. Die Teuerungsrate ist auf 3,7% gestiegen. Das hat die Statistik Austria heute mitgeteilt. Im Vergleich zum Vormonat ist das durchschnittliche Preisniveau um 0,1% gestiegen. Damit ist eine frühere Schnellschätzung bestätigt worden. Hauptverantwortlich für den Anstieg waren Dienstleistungen. Auch Preiserhöhungen bei Treibstoff und Heizöl haben dazu beigetragen. Bei den österreichischen Teamspielern war nach dem mühevollen, aber siegreichen Start in die Fußball-Weltmeisterschaft Durchatmen angesagt. Wie der Teamchef hat sich auch Romano Schmidt, der Torschütze, zum 1:0 über das 3:1 in Santa Clara gegen Jordanien gefreut. Hannes Kagel berichtet.
5: Romano Schmidt sorgt heute für Österreichs erstes WM-Tor seit 1998 in Frankreich. Der Alpen-Messi, wie er danach in den Medien genannt wird, nimmt sich aus rund 20 Metern ein Herz und zimmert den Ball genau ins Kreuzeck. Er ist damit neben Ivica Vastic erst der 2. österreichische EM- und WM-Torschütze.
6: Ich glaube, das gelingt oder ist noch nicht so vielen gelungen und da bin ich schon stolz drauf. Trotzdem ist es ein Mannschaftssport und ich bin ja richtig glücklich, dass wir das heute gewonnen haben, weil kurzzeitig, muss man echt sagen, war es ein sehr, sehr schwieriges Spiel und ich glaube, das hat man uns dann auch angemerkt.
5: Nun ist der Blick aber schon wieder nach vorne gerichtet. Mit einem Unentschieden gegen Argentinien wären die Österreicher ziemlich sicher weiter, mein Teamchef Ralf Rangnick. Romano Schmidt freut sich schon auf das Aufeinandertreffen mit Messi und Co.
6: Ja, ich glaube, ein Stück weit wird es trotzdem ein aktiveres Spiel vielleicht von den Gästen, sage ich mal, also beziehungsweise von Argentinien dann, weil ich finde, heute wurde uns schon viel der Ball überlassen und dann wurde gelauert auf Kontersituationen meiner Meinung nach und das haben sie dann auch gut gemacht. Ich glaube schon, dass die Argentinier dann auch mehr Ballbesitz haben wollen, deswegen wird es ein komplett anderes Spiel, aber wir müssen schon ein bisschen auf uns schauen. Ich finde, mit dem Ball ist noch Luft nach oben.
5: Der einzige Wermutstropfen heute, der Krauberter Stefan Bosch hat nach einem Zusammenstoß über starke Kieferschmerzen geklagt. Ein Röntgen soll nun darüber Aufschluss geben, ob ein Bruch vorliegt.
2: Und wir werfen jetzt noch einen Blick zum Wetter und zur Wetterstatistik. Die höchste Temperatur in Graz betrug heute 30 Grad, die tiefste 16 Grad. Das ist ein Mittel von 23 Grad und das sind 3 Grad über dem langjährigen Schnitt. Am Abend muss man noch mit dem einen oder anderen gewittrigen Schauer in der Steiermark rechnen. In der Nacht bleibt es aber größtenteils trocken und es ist auch teils klar. Morgen erwartet uns dann dafür ein insgesamt sommerlicher Tag mit Sonnenschein gepaart mit Wolken und ein paar Regenschauern.
0: 16.35 Uhr. Wir kommen für Sie zum Radio Steiermark Verkehrsservice. A2 Südautobahn Richtung Wien zwischen Feldkirchen und dem Knoten Graz Ost. Es gibt 3 Kilometer Stau im Baustellenbereich. Ihr Zeitverlust bis zu 10 Minuten. Noch einmal zart ist es in Graz auf der Puntigammer Straße. Vor einer Baustelle gibt es Stau in beiden Richtungen. Ihre Wartezeit hier in etwa 15 Minuten. Und beim Autobahn-Grenzübergang Spielfeld warten Sie bis zu 15 Minuten auf die Ausreise. Grund ist eine Baustelle allerdings auf slowenischer Seite. Ein Hoch auf die Bauarbeiter, die da in der Hitze draußen stehen, und Ihnen hinterm Steuer gute Fahrt.
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0: Reinhard Fendrich, Zeitgeisterfahrer. Kleine Frage an Sie. Hätten es ganz kurz Zeit für mich? Also so gedanklich halt, gell? Heiteres Filmeraten jetzt. Werte Damen und Herren, um welchen Film handelt es sich?
1: Du hast mir ein Angebot gemacht, das sehr reizvoll ist. Noch vor ein paar Monaten war das kein Problem, aber jetzt hat sich mein Leben verändert. Du hast es verändert. Du kannst es nicht mehr rückgängig machen. Ich will mehr.
2: Die Frage ist nur, wie viel mehr?
1: Mein Märchen soll wahr werden.
2: Komplizierte Beziehungen ohne Zukunft.
0: Ja, also ich helfe Ihnen ein bisschen. Julia Roberts und Richard Gere. Ja, eh! Kultfilm Pretty Woman. Und weil es Dinge gibt, die man einfach immer wieder schauen kann, die immer wieder gut tun, die immer wieder zu Tränen rühren und einen an das wahre Märchen glauben lassen, an die große Liebe, Pretty Woman, heute am Abend ab 20.15 Uhr in ORF 1.

0: Aha, ist ein guter Rhythmus, zu dem man marschieren kann. Show Everybody Under the Moon of Love um 10 vor 5. Cornelia Krebs, was ist denn gleich Thema bei uns im Journal um 5?
1: Die Neos schlagen heute eine Wehrpflicht vor, die de facto einem Berufsheer gleichkommt. Es sollen zwar alle Männer gemustert werden, aber Dienst tun soll dann nur, wer das freiwillig möchte. Also ein völlig anderes Modell als die bisher diskutierte Verlängerung der Wehrpflicht. Mehr dazu gleich im Journal um 5.
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0: 9 vor 5 A2 Südautobahn Richtung Wien zwischen Feldkirchen und dem Knoten Graz Ost. 3 Kilometer Stau im Baustellenbereich. Ihr Zeitverlust bis zu 10 Minuten. Und Geduld brauchen Sie auch in Graz auf der Puntigammer Straße. Vor einer Baustelle bei der Puchstraße gibt es Stau in beide Richtungen. Ihre Geduldsprobe dauert in etwa 15 Minuten.

Destivo, grazie. Haben Sie sich schon mal Hals über Kopf so verliebt und haben genau gewusst, Alter, das kann nur schief gehen. Trotzdem, herzlichen Glückwunsch, dann ist Ihnen das passiert. Das älteste und gemeinste Spiel der Welt, Chris Isaak, hat eine Hymne für dieses, sagen wir mal, emotionale Schleudertrauma gesungen, nämlich Wicked Game.

0: Zum Einlegen, oder? Und auch in der nächsten Stunde. Allerfeinstes! Clock Tonight. Ja, da kann man mittanzen. Perfekt, wenn man zum Beispiel gerade das Abendessen kocht. Außerdem mit dabei. Da kann man eindeutig mitsingen. Die Münchner Freiheit und auch Queen und viele mehr mit dabei.
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3: Willkommen zum Journal um 5. Das sind unsere Themen. Debatte um NEOs Vorschlag zur Wehrpflicht. Zum Deal zwischen den USA und dem Iran sickern Details durch. Bund und Länder einigen sich auf einen Beitrag zur Senkung des Familienlastenausgleichsfonds. Aus dem Journalstudio begrüßt sie Cornelia Krebs. Die Debatte um eine Reform der Wehrpflicht ist um eine Facette reicher, kommt aber nicht unbedingt einer Lösung näher. Die NEOs schlagen heute eine Wehrpflicht vor, die de facto einem Berufsheer gleichkommt. Es sollen zwar alle Männer gemustert werden, aber Dienst tun soll dann nur, wer das freiwillig möchte, also ein völlig anderes Modell als die bisher diskutierte Verlängerung der Wehrpflicht samt Milizübungen. Wie die Regierung hier rasch eine Lösung finden will, ist offen, berichtet Peter Daser.
4: Die ÖVP will 8 Monate plus 2, die SPÖ 6 Monate plus 2, die NEOs wollen de facto ein Berufsheer. Generalsekretär Douglas Hoyos sagt:
5: Grundsätzlich ist die Stellungspflicht weiterhin aufrecht in unserem Modell, auch wieder bei den skandinavischen Staaten das der Fall ist. Es ist dann so, dass der Staat, die Republik festlegt, eine gewisse Anzahl an Soldatinnen und Soldaten, die wir brauchen.
4: Nur wenn es dafür zu wenig Freiwillige gibt, soll verpflichtend einberufen werden. Jede Regierungspartei hat nun also ihr eigenes Modell. Alexander Pröll von der ÖVP sagt:
6: Wir sind trotzdem zuversichtlich, dass wir die nächsten Wochen auch eine Einigung finden werden können.
4: Und Jörg Leichtfried von der SPÖ sagt,
7: dass wir hier eine Lösung finden werden, die am Ende dann ein guter Kompromiss ist.
4: Die Freiheitlichen nennen die Variante der NEOs heute ein brandgefährliches Experiment, das die Wehrfähigkeit Österreichs massiv untergraben würde.
3: Bund und Länder haben sich über die Finanzierung der geplanten Senkung der Dienstgeberbeiträge zum Familienlastenausgleichsfonds, kurz FLAF, um 1 Prozentpunkt ab 2028 geeinigt. Gemäß einer Grundsatzeinigung, die bei Verhandlungen am Nachmittag im Finanzministerium erzielt wurde, übernehmen die Bundesländer 1/3 der entstehenden Lücke im FLAF. Das entspricht 200 Millionen Euro. Was sie im Gegenzug für ihre Zustimmung erhalten, wurde noch nicht bekannt gegeben. Aus angeblich zuverlässiger Quelle sollen Details der Vereinbarung zwischen den USA und dem Iran, die am Freitag unterzeichnet werden soll, durchgesickert sein. Das berichten mehrere Medien. Das aufsehenerregendste Detail lautet, ein 300-Milliarden-Dollar-Fonds soll dem Wiederaufbau des Iran gewidmet werden. Rosa Leyen berichtet.
8: 300 Milliarden US-Dollar für den Iran, kann das denn wahr sein? Nein, meint Ali Vaez, Iran-Projektleiter des Thinktanks International Crisis Group.
9: It is a pie in the sky.
8: Es ist ein Luftschloss. Es könnte jetzt ein gewisses Interesse in den Golfstaaten geben, Einfluss auf den Iran zu erkaufen, damit ein solcher Krieg nie wieder vorkommt. Aber es gibt dazu wirklich keinen Konsens unter den Golfstaaten und die USA haben ihre Alliierten nicht gründlich konsultiert. Was dieser Tage durchsickert, klingt nach einem Wunschkonzert des Iran. Doch vieles bleibt ungewiss. Klar ist, dieser Krieg war ein Fehler und noch gibt es kein Abkommen.
3: Die G7, die führenden westlichen Industriestaaten, wollen die Wirtschaft wieder auf einen ausgewogenen und nachhaltigen Wachstumskurs bringen. Die Widerstandsfähigkeit müsse gestärkt und dauerhafte Marktverzerrungen, Überkapazitäten und Ungleichgewichte müssten bekämpft werden. So hieß es in einer Erklärung der Industriestaaten auf dem G7-Gipfel in Evian. Bei der Fußball-WM gewinnt Österreich gegen Jordanien mit 3:1, aber auch die Superstars wie Messi, Mbappé und Haaland mit 2 Toren sind in Topform. Der 38-jährige Argentinier Lionel Messi sorgt mit 3:0 gegen Algerien für einen neuen Rekord. Martin Lang.
10: Vor 20 Jahren in Deutschland hat Lionel Messi sein erstes heute beim 3:0 gegen Algerien sein 14., 15. und 16. WM-Tor erzielt, damit Gleichstand mit dem deutschen Miro Klose. Und Messi fühlt sich nicht nur mit seinen 3 Toren, sondern auch bei dieser Weltmeisterschaft mit Argentinien sehr wohl. Meine Familie, meine Teamkollegen, mit denen man ja immer zusammen ist, ich genieße es, ist eine wirklich gute, starke Gruppe und ich fühle mich gut. 2 Tore schießt Kylian Mbappé für Titelfavorit Frankreich beim 3:1 gegen Senegal. Dabei, sagt er, hat man noch gar nicht voll losgelegt. Hauptsache, man startet mit einem Sieg, aber ich denke auch nicht über meine Kritiker nach. Ich will ins Finale. So wie Mbappé erzielt auch Norwegen Superstar Erling Haaland 2 Tore beim 4:1-Sieg der Norweger gegen den Irak.
3: Und das war das Journal um 5 mit Cornelia Krebs. Zum Wetter.
11: Teils sonnig, teils gewittrig verlaufen die kommenden Stunden und mit den Schauern kühlt es auf unter 20 Grad ab. Bei sonnigem Himmel sind sich mancherorts 30 Grad ausgegangen. Für die meisten wird dann aber morgen der Donnerstag der erste Tag dieser Hitzewelle. Die baut sich schrittweise auf. Am Freitag sind es schon bis zu 35 Grad, am Samstag im Osten eventuell sogar 37. Und selbst auf den Bergen kann man der Hitze kaum entfliehen. Außerdem muss man hier mit teils heftigen Gewittern rechnen, etwa am Samstag. So viel zum Wetter von Carmen Schüssling.
0: Es ist 5:05. Wir kommen für Sie zum Radio Steiermark Verkehrsservice. A2 Südautobahn Richtung Wien. Zwischen Feldkirchen und dem Knoten Graz Ost 3 Kilometer Stau, 10 Minuten mehr Fahrzeit. Bei der Abfahrt zum Zubringer Graz Ost steht zudem jetzt ein defekter Kleintransporter. Hilft auch nicht wirklich, den Stau aufzulösen. Graz-Buntingamer Straße, von der Baustelle bei der Puchstraße, gibt Stau in beiden Richtungen und bis zu 15 Minuten Wartezeit Stau auch auf der Puchstraße statt auswärts. Stau melden auch Radio Steiermark-Hörer auf der Kalsdorfer Straße von Kalsdorf Richtung Fernitz. Und beim Autobahngrenzübergang Spielfeld warten sie derzeit 10 Minuten auf die Ausreise. Grund, auch in Slowenien wird gebaut, da gibt es auf slowenischer Seite eine Baustelle. Gute und sichere Fahrt, gute Nerven.
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0: Der Osteurer Jürgen Heil ist heute bei Sturm zum ersten Training aufgelaufen und auch er ist heute früh aufgestanden.
12: Ja, den Wecker habe ich mir natürlich gestellt, vor einer Woche noch nicht auf um 6 Uhr. Nein, ich habe daheim mit der Freundin geschaut, da haben wir natürlich voll mitgefiebert. Gott sei Dank haben wir es gewonnen, weil ich glaube schon, dass das ein sehr, sehr wichtiges Spiel war. Aber ich bin trotzdem der Überzeugung, dass wir uns gegen die anderen Gegner fast einen Tick leichter tun, weil wir da einfach nicht der Favorit sind und wir sehr viele Spieler haben, die was sehr gut gegen den Ball sind und Gott sei Dank haben wir die Hürde jetzt einmal genommen.
13: Wie weit kann es für die Österreicher gehen bei der WM?
12: Sehr weit. Ich glaube, dass wir zum Beispiel gegen Argentinien eine Chance haben, zu punkten.
0: Aha. Ja, was er sonst noch sagt, wir hören es uns gleich an.

0: Ja, jetzt geht's aber nicht um die Obersteirer.
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0: Im Schatten der Fußball-WM ist heute die zweite Runde der Champions League-Qualifikation ausgelost worden. Sturm Graz wird auf Heart of Midlothian treffen, einen schottischen Fußballverein aus Edinburgh. Die erste Begegnung findet im Juli in Graz statt. Mit dem Training für die neue Saison haben die Schwarz-Weißen heute schon begonnen. Mit dabei auch die Neuen, wie Simon Seidel oder Jürgen Heil. Der Oststeirer ist auf der Suche nach einer neuen Herausforderung im Sommer zu Sturm gewechselt. Und Hannes Kagel hat mit ihm über seine Ziele mit Sturm gesprochen.
2: Jürgen Heidel, nach 11 Jahren in Blau-Weiß, jetzt in Schwarz-Weiß. Wie geht's?
3: Ja gut, man das schon länger träumt. Jetzt ist es Realität geworden. Ich habe den Schritt ja bewusst gewählt. Und deswegen muss man auch sagen, dass ich jetzt sehr, sehr glücklich bin, dass ich da bin. Aber natürlich war das kein leichter Abgang.
2: Wie war jetzt das erste gemeinsame Training mit Ihrer neuen Mannschaft?
3: Intensiv. Natürlich muss man noch alle kennenlernen am Platz. Ich habe versucht, gleich von Anfang an meine Stärken einzubringen, meine Offenheit in der Kabine zum Zeigen. Und ich glaube, dass das schon nach ein, zwei Wochen schon Normalität wird und dass wir sehr viel Spaß zusammen haben werden.
2: Sie waren bei Hartberg ein Leitwolf, eine Leitfigur. Was glauben Sie, wie schnell können Sie sich auch bei Sturm in diese Rolle hineinbringen?
3: Du, ich will mir jetzt gar nicht zu groß machen, dass ich da jetzt da herkomme und glaube, ich muss jetzt jedem was vom Kicken erzählen. Ich glaube, da sind genug Leute da, die was schon viel erlebt haben, genug Spieler mit viel Erfahrung. Und trotzdem gibt es auch jüngere Spieler, die was da vielleicht von Anfang an was mitgeben kannst. Ich will mich da sicher mal einfinden in die Gruppe, aber natürlich weiß ich, dass ich Erfahrung habe, vor allem in der Liga, und das will ich von Anfang an auch die anderen mitgeben.
2: Was sind Ihre Ziele mit Sturm?
3: Ja, jetzt ist einmal, mein erstes Ziel ist jetzt einmal ankommen. Das ist einfach so, ich glaube, für Sturm ist es schon immer wichtig, international zum Spielen. Ich glaube, das ist schon ein großer Schwerpunkt. Und alles, was danach ist, ist einfach noch sehr weit gegriffen. Haben wir auch noch nicht besprochen. Das war das erste Training, deswegen, das wird dann zu einem späteren Zeitpunkt schon erfolgen.
0: Über einen Rekordtransfer freut sich auch der GAK. Ramiz Harakate wechselt zum Meister LASK nach Linz. Der Franzose war in der vergangenen Saison mit 11 Treffern maßgeblich am Klassenerhalt des GAK beteiligt. Ja, da will die Magic einfach weiter agieren, gell?
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Ah, da können alle mitsingen, oder? Die Münchner Freiheit und ohne dich. Musik schreiben ist ja für manche Künstler wie Tagebuch schreiben, zum Beispiel auch für Lena Schauer, die erst vor kurzem beim Vorentscheid zum Eurovision Song Contest wirklich begeistert hat. Und von ihr gibt's jetzt noch auf dem Journal ein Lied über den Moment, in dem man aufhört wegzurennen und endlich Frieden, und zwar mit sich selber schließt. Der Wichtigste. Hier ist Honey. Hello.

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1: ESC ist es nicht worden, aber Radio. Also what else? 5:30.
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3: Die mögliche Zusammenlegung von Bezirksgerichten in der Steiermark sorgt für Aufregung. Laut der Kleinen Zeitung plant die Bundesregierung, die Bezirksgerichte in Mürzzuschlag, Murau und Schladming zu schließen. Justizministerin Anna Sporrer von der SPÖ soll mit derartigen Standortschließungen österreichweit Budgeteinsparungen von 3 Millionen Euro jährlich erreichen wollen. In einer Stellungnahme aus dem Justizministerium heißt es heute, dass dabei kein Personal eingespart werden soll. Dennoch kommt aus der steirischen Politik und der Richtervertretung Kritik an diesen Plänen. Johann Puntigam berichtet.
4: Es geht offenbar um Zusammenlegungen. Das Bezirksgericht Schladming soll etwa wegfallen. Personal und Gerichtsfälle könnten nach Liezen wandern. Für Julia Juri Peuer, Obfrau der Steirischen Richtervereinigung, keine gute Idee.
5: In der Steiermark war Schladming immer mal wieder schon ein Thema. Man hat es aber eigentlich immer aufgrund der Entfernung zu Liezen verworfen. Das grundsätzliche Problem ist, wenn man nicht verstehe, man spart sich Gebäudekosten und diese Dinge ein. Nur die Akten werden dadurch nicht weniger werden. Also es wird unsere unglaublich problematische Situation nicht lösen.
4: Denn schon jetzt seien Richter bei bis zu 130% Auslastung. Da helfe auch die Zusage des Justizministeriums nicht, dass bei Zusammenlegungen kein Personal eingespart werden soll. Für die Bevölkerung sei ein Wegfall von Bezirksgerichtsstandorten problematisch, so die Richterin. Und auch wenn die Zusammenlegungsliste noch nicht feststeht, kommt breite Ablehnung aus der steirischen Politik. FPÖ-Landeshauptmann Mario Kunasek sagt:
6: Kann hier die SPÖ-Justizministerin wirklich auffordern, das zu überdenken? Das ist ein weiteres Ausdünnen auch der Regionen. Das ist ein Wegnehmen eines wohnortnahen Zugangs auch zum Recht für die Steirerinnen und Steirer und aus dieser Sicht auch klar abzulehnen.
4: Und die steirische ÖVP warnt, dass die Schließungen ein völlig falsches Signal an die Bevölkerung im ländlichen Raum senden und fordert starke Regionen. Und die steirische SPÖ fordert eine sofortige Standortgarantie und argumentiert, dass der Zugang zum Rechtsstaat nicht vom Wohnort abhängig sein darf.
3: Die Montanuni Leoben wird mit Unterstützung des Boltzmann-Instituts für Kriegsfolgenforschung die Zeit des Nationalsozialismus von der Montanistik aufrollen. So soll es bereits eine erste Tiefenbohrung in der NS-Zeit gegeben haben. Die Montanuniversität stellt sich ihrer historischen Verantwortung, erklärte Unirektor Peter Moser. Die Ergebnisse der Forschung sollen binnen eines Jahres präsentiert werden. Heute erst ist eine Prognose für die Insolvenzen des ersten Halbjahres veröffentlicht worden. Da melden Kreditschützer in der Steiermark die nächste Insolvenz. Betroffen ist die im Metallhandel tätige Metalloop Europe GmbH aus Graz. Die Schulden sollen bei mehr als 11 Millionen Euro liegen. 10 Beschäftigte sind betroffen, genauso wie 153 Gläubiger. Das Unternehmen soll saniert werden. Seit 2002 gibt es das Aufsteirern Festival in Graz. Heuer soll das Fest, das von Volksmusik, Volkskultur, Dirndlkleidern und Lederhosen geprägt ist, noch größer und noch bunter werden als bisher. Organisatorin Alexandra Lintscher meint dazu:
7: Es gibt unglaublich viele Tanzmusikgruppen, es gibt Blasmusikkapellen, wir haben die Nirchten mit der Caro Fuchs zum Beispiel am Samstag als Highlight, wir haben die jungen Wilden am Marie-Hilfer-Platz. Das sind nur Highlights von so vielen professionellen Künstlern, die auftreten und ihr Bestes geben.
3: Die Herringasse in der Grazer Innenstadt wird am Aufsteirernwochenende erstmals noch intensiver genutzt als bisher.
7: Dadurch, dass die Straßenbahn über die Neutorgasse fahren kann, können wir die Herrengasse zweitägig bespielen. Das heißt, die Straßenbahn fährt am Samstag schon nicht und wir starten um 12 Uhr mit den Ausstellern und Tanzbühnen in der Herrengasse.
3: Sagt Aufsteirern-Organisatorin Alexandra Lintscher. Und was sonst noch alles erwartet wird beim Aufsteirern dann im September, sind Sie heute schon um 19 Uhr in Steiermark, heute in ORF 2. Während in Nordamerika die Weltmeisterschaft stattfindet, hat es heute in Nyon in der Schweiz die Auslosung für die Qualifikationsspieler der UEFA Champions League gegeben. Sturm Graz trifft in der zweiten Quali-Runde auf Heart of Midlothian, ein schottisches Team aus der Stadt Edinburgh. Sturm hat zuerst Heimrecht und das Spiel soll tatsächlich in Graz-Liebenau stattfinden. Die Umbauarbeiten sollen bis dahin erledigt sein. Ein fixer Spieltermin, der steht aber noch nicht fest. Und jetzt zum Abschluss noch der Blick auf die Wetteraussichten für die Steiermark. Ja, noch immer sehr warm ist es da in Graz. Da hat es jetzt 28 Grad in Ramsau. Ja, in Ramsau ist es schon kühler. Da messen wir derzeit 18 Grad. In Leibnitz sind ebenso 28 Grad, eben wie in Graz. Zeltweg meldet 25 Grad und Fischbach derzeit 23 Grad am Abend. Da muss man noch mit dem einen oder anderen gewittrigen Schauern rechnen in der Nacht, aber bleibt es dann größtenteils trocken. Morgen erwartet uns dann ein insgesamt sommerlicher Tag. Das ist auch der Beginn der Hitzewelle.
1: Na dann, 17:36 Uhr. Wir kommen für Sie zum Radio Steiermark Verkehrsservice. Viel los auf den Straßen. A2 Südautobahn Richtung Wien zwischen Feldkirchen und dem Knoten Graz Ost. Hier gibt es 4 Kilometer Stau und über 10 Minuten mehr Fahrzeit. A9 Pyrenautobahn Richtung Slowenien. Zwischen Graz-Webling und Seiersberg ist die Unfallstelle geräumt. Es sind wieder alle Fahrspuren frei. Es kann sich da immer wieder ein bisschen verzögern. Grobe Verzögerung in Graz auf der Puntigammer Straße Richtung Andritz vor der Baustelle bei der Puchstraße. Brauchen Sie 10 Minuten länger. Stau melden Radio Steiermark-Hörer außerdem auf der Kalsdorfer Straße von Kalsdorf nach Fernitz. Und kurz nach dem Autobahn-Grenzübergang Spielfeld warten Sie 10 Minuten Richtung Slowenien wegen einer Baustelle auf Slowenischer. Ja, komm, mach die lustig.
3: Slowenischer Seite.
1: Slowenischer Seite, genau dort. Gute Fahrt.
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Irgendwie ist das so arg, was da alles in letzter Zeit, in den letzten Jahren in unser Leben gekommen ist, oder? Vergessen wir jetzt alle TikTok, YouTube, Instagram, Reels. Der wahre Social-Media-Wahnsinn, der ist eigentlich quasi schon vor 40 Jahren erfunden worden. Damals hat das Ganze noch Musikfernsehen geheißen. Ja, da hat es für jedes neue Lied auch erst dazu passende Video gegeben. Im Wurlitzer konnte man das anschauen. Meistens hat es verdammt cool, spacig und elektronisch geklungen. Und ein Mann am Mikrofon, der das Ganze ja ordentlich durchgesetzt hat, vor 40 Jahren, das war Reinhold Bilgeri. Hier ist sein Video live.

0: Das war Ihr Mittwochmorgen mit Mario Fellner und Claudia Rath.
1: Spiel vorbei.
2: Jawohl, Sieg.
3: In der 12. Minute der Nachspielzeit 3:1. Marko Arnautović macht ja alles klar. 3:1 für Österreich.
4: Wir wussten, wir sind hier bei einer Weltmeisterschaft. Es gibt keinen leichten Gegner, aber wir sind wirklich sehr, sehr happy, dass wir das Spiel gewonnen.
5: Kapitän David Alaba zu Marko Arnautović.
4: Auch heute hat er wieder gezeigt, wie er reinkam, dass er den Unterschied machen kann.
6: Ja, ich bin immer hungrig.
2: Und er hat 3 Tore geschossen, auch das Aberkannte heute, ne?
1: Und er ist satt geworden.
2: Yeah.
1: Der Marko. WM-Auftakt Österreich.
2: 3:1 schlussendlich. Und ich glaube, es waren die nervenaufreibendsten 100 Minuten meines Lebens.
1: Sie können mitreden, wenn Sie Radio Steiermark gehört haben. Nächstes Spiel dann für Österreich?
2: Am Montag gegen den amtierenden Weltmeister Argentinien.
1: Und wenn Sie mit Fußball überhaupt nichts am Hut haben, die Partie ist jetzt vorbei.
7: Naja, also morgen, Jausenthause-Thema. Aber auch die Asfinag-Kampagne, die ans Herz geht. Ich sage nur, danke, dass du auf meinen Papa aufpasst. Morgen früh Thema. Guten Morgen Steiermark ab 5. Und da wird sicherlich noch einmal der Sieg beim Auftaktspiel der WM gegen Jordanien ein Thema sein. Denn ja, ein Kicker von den Erfolgreichen, der kommt hier aus der Steiermark unter anderem, gell? Hm?

0: Bosshaus Carmen Linnertz. Jolene. Von der Jolene zu absolutem Kult. Das Lied ist so kultig, dass wirklich auch die ganz Jungen mitsingen können. Die Equals, Baby Come Back, wartet auf sie in der nächsten Stunde. Außerdem Flo Gruber aus der Steiermark, Engel ohne Flügel, aber auch Bonnie M. Also ich freue mich auf die nächste Stunde. Das und viele mehr warten auf sie.
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2: Am Mikrofon ist Lorenz Wildner. Ex-Finanzminister Karl-Heinz Grasser und zwei weitere Personen sind erneut angeklagt. Es geht um die Abgabenhinterziehung im Zusammenhang mit der BUWOG-Affäre. Laut Wirtschafts- und Korruptionsstaatsanwaltschaft beläuft sich der mutmaßliche Steuerschaden auf knapp 5 Millionen Euro. Grasser und die Beschuldigten sollen Provisionen aus der Privatisierung von Bundeswohnungen in Höhe von 9,8 Millionen Euro nicht korrekt versteuert haben. Die Anklage wurde beim Landesgericht Wien eingebracht. In der Debatte über die geplante Senkung der Lohnnebenkosten gibt es jetzt eine grundsätzliche Einigung. Länder und Gemeinden dürften ihren Widerstand aufgegeben haben, bei der Gegenfinanzierung mitzuzahlen. Details sind noch keine bekannt. Nach der Verhandlungsrunde zeigen sich beide Seiten mit dem Ergebnis jedenfalls zufrieden. Niklas Lehrer fasst zusammen.
3: 2 Milliarden Euro macht die geplante Senkung der Lohnnebenkosten aus. Der Plan der Regierung, dass sich auch Länder und Gemeinden an der Gegenfinanzierung beteiligen und konkret 200 Millionen Euro mehr in den Familienlastenausgleichsfonds, kurz FLAF, einzahlen sollen, dagegen gab es Widerstand. Nun steht eine grundsätzliche Einigung. Finanzminister Markus Marterbauer von der SPÖ hält fest.
4: Länder und Gemeinden werden sich beteiligen an der Finanzierung des FLAF.
5: Wir haben diese Lücke von rund 600 Millionen Euro jetzt gefüllt, in dem Sinne, dass eben dieses Drittel von den Ländern auch getragen wird.
3: Ergänzt ÖVP-Staatssekretärin Barbara Aibinger-Miedl. Was die Länder dafür bekommen, ist offen. Tirols Landeshauptmann Anton Mattle von der ÖVP zeigt sich jedenfalls zufrieden.
6: Es waren durchaus gute und herausfordernde Gespräche.
3: Die Details werden erst ausgearbeitet.
2: In Norwegen ist die Freude über die erfolgreiche Lungentransplantation von Kronprinzessin Mette-Marit groß. Die 52-Jährige leidet ja seit 8 Jahren an Lungenfibrose. In den letzten Monaten hat sich ihr Zustand dramatisch verschlechtert, weshalb sie um eine Spenderlunge angesucht hat, die jetzt überraschend schnell gefunden wurde. Mehr von Eva Pöcksteiner.
7: 10 Patientinnen und Patienten sind auf der Warteliste für eine Spenderlunge gestanden. Die Kronprinzessin war eine davon und hat nun auch eine bekommen. Sie werde nicht bevorzugt behandelt, so Mette-Marits Arzt Are Holm im Vorfeld. Es wird danach entschieden, für wen die Lunge am passendsten und dringendsten ist. Die norwegische Bevölkerung zeigt sich jedenfalls hoch erfreut über die erfolgreiche Transplantation. Es ist großartig, dass alles so gut verlaufen ist, so Berit. Super, dass sie eine neue Lunge bekommen hat, so Björn, sonst hätte sie das wahrscheinlich nicht überlebt. Mette-Marit wird, wie nach so einer Operation üblich, noch mehrere Wochen im Krankenhaus bleiben.
2: Das waren die Nachrichten mit Lorenz Wildner. Wir kommen abschließend noch zum Wetter.
8: Bis zu 31 Grad hat es heute schon in Feldkirch und in Hartberg, bis zu 30 in Bad Deutsch-Altenburg. Die Hitzewelle hat begonnen und hält mit großer Wahrscheinlichkeit die gesamte kommende Woche an. Morgen am Donnerstag erwarten uns Höchsttemperaturen zwischen 26 und 33 Grad und es wird recht sonnig mit zwischendurch einigen dichteren Wolken. Am Nachmittag und am Abend entstehen stellenweise Gewitter, besonders im Süden Österreichs sowie im Mühlviertel. So viel zum Wetter mit Thomas Wostal.
0: Es ist 6:03. Wir kommen für Sie zum Radio Steiermark Verkehrsservice. Schnell und zuverlässig, denn es tut sich schon noch ein bisschen was auf den Straßen. A2 Südautobahn Richtung Wien. Zwischen Graz West und dem Knoten Graz Ost vor einer Baustelle brauchen Sie derzeit 10 Minuten länger. Graz Buntigammer Straße Richtung St. Peter vor der Baustelle bei der Puchstraße brauchen Sie auch 10 Minuten länger. Auf der Weinzödelstraße zwischen der Grabenstraße und der Andritzer-Reichstraße ist ein Unfall passiert. Es gibt bereits Stau in beiden Richtungen. Und Stau melden auch Radio Steiermark-Hörer auf der Karlsdorfer Straße, und zwar zwischen Karlsdorf nach Fernitz, also in Richtung Fernitz. Wenn Sie noch was sehen, gern kostenlos anrufen. Unter Stern 300 erreichen Sie unsere Verkehrsredaktion. Gute Fahrt, gute Nerven.
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0: Also wenn es geht, war ja mein Tipp. Computer abschalten, Handy aus der Hand legen und den Moment genießen. Den perfekten Soundtrack dafür, den gibt's hier bei uns. Schönen Mittwoch. 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

0: Heute live on stage das Pilzorchester, bestehend aus Pilzen, Pflanzen und Gräsern.
1: Beim Pilzorchester ist es so, dass diese ganz feinen elektrischen Schwingungen, die in Pilzen, in Gräsern etc. sind, dass die über Sensoren, die an den Pilzen angebracht sind, aufgenommen werden und von einem Algorithmus in Klang, in Klänge umgewandelt werden.
0: Erklärt Ilse Weber vom ESC Medienkunstlabor.
1: Pilze und andere Pflanzen können ein Sinnbild sein, dass man kommuniziert, Informationen austauscht und das wie in einem Netzwerk, Stichwort Myzel, alles miteinander verbunden ist und zusammenhängt.
0: Nicht nur Pilze, auch Menschen können Klänge erzeugen, so zu hören und zu sehen bei einer Lichtorgel.
2: Man sieht es deine Finger, meine Hand, ja, man verändert die Farbe, man verändert den Klang. Aber wenn wir weggehen, hinterlassen wir keine Spuren.
0: So Reni Hofmüller vom ESC Medienkunstlabor. Welche Spuren, welche Daten hinterlassen wir? Diese Frage stellt die neue Ausstellung im ESC Medienkunstlabor. Sinnbildlich dafür steht das Wasser. In einer Installation etwa wurde eine Komposition nur fürs Wasser geschrieben, zu sehen anhand der Vibrationen.
1: So wie das Wasser gut und böse sein kann, nämlich kontrolliert und unkontrolliert, müssen wir uns fragen, was unkontrollierte Technologie auslösen kann, wie weit Datenkraken Überwachung gehen, aber auch wie Technologiekonzerne Macht ausüben.
0: Die Welt ist im Ungleichgewicht. Was kann man dagegen tun?
1: In der Natur dieses ständige Erneuern und im Fluss sein, das nehmen wir uns als Beispiel.
2: Wenn das Wasser sprudelt, dann sprudelt es immer ein klein wenig anders. Wenn die Wassertropfen runterfallen, dann werden sie ein bisschen anders fallen. Im Grunde genommen ist es auch so, dass wenn da was jetzt in der Gegenwart passiert, wir uns selber ganz anders spüren, ganz anders wahrnehmen können. Und diese Art von Kunst macht es möglich.
0: Das Prinzip der Erneuerung in der Natur soll auch für die Technologie beispielhaft sein. So konnte etwa auch eine alte Maschine zur Papierherstellung nachgebaut werden. Es entstanden bereits nachhaltige Kleidungsstücke. Renew, die Ausstellung im ESC Medienkunstlabor, soll ein Denkanstoß sein, um
1: von Technologiekonzernen Anwendungen zu verlangen, dass sie mensch- und naturverträglich sind.
3: Spannende Ausstellung. Lukas Meisel hat sie für Radio Steiermark besucht. Und die große Frage, die beantwortet werden soll in dieser Ausstellung, ist: Wie können wir unsere Welt neu denken? Etwa mit Hilfe der Natur oder mit Technologien, die es bereits gab?

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immer jung, ja, wünscht sich so mancher. Peter Maffay. Es gibt so Tage, die ziehen sich wie ein Kaugummi, oder? Keine Sorge, Rettung naht. Es gibt ja so Lieder, die einem einfach gut tun. Einen aus allem rausreißen, was an, ja, Beschwerden, nennen wir es mal so, vergessen Sie die To-Do-Liste für die nächsten 4 Minuten. Jetzt reagiert der Rhythmus, hoffentlich auch bei Ihnen. Genesis hätte ich anzubeten mit That's All. Ich finde, das ist so gemütlich, wie man Entenbabys vor sich hin watscheln, oder? So, genießen.

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1: Die österreichischen Fußballspieler haben ihr erstes Spiel bei der Fußballweltmeisterschaft gewonnen. Sie haben 3:1 gegen die Fußballspieler aus dem arabischen Land Jordanien gewonnen. Jordanien war zum ersten Mal bei einer Fußballweltmeisterschaft. Bei einer Fußballweltmeisterschaft spielen die weltweit besten Nationalteams gegeneinander. Heute war der letzte Tag vom dreitägigen G7-Treffen im französischen Ort Évian-les-Bains. Die G7-Länder sind 7 große Industrieländer. Dazu gehören Deutschland, Frankreich, Italien, Japan, Kanada, Großbritannien und die USA. Die Politiker haben sich auf neue Strafen für Öllieferungen aus Russland geeinigt. Der Verkauf von Öl ist für den russischen Machthaber Wladimir Putin sehr wichtig. Durch die Strafen soll Putin weniger Geld haben für den Krieg gegen die Ukraine. In Österreich ist die Teuerung im Mai wieder gestiegen. Die Teuerung beträgt 3,7%. Bei einer Teuerung sind Preise für Sachen teurer. Man kann sich für das gleiche Geld weniger Sachen kaufen. Im April war die Teuerung niedriger. Teurer waren im Mai Essen in Lokalen, Übernachtungen in Hotels oder Flugtickets. Etwas geringer als zuletzt war die Teuerung bei Lebensmitteln. Heute war ein Gerichtsverfahren gegen ein 14-jähriges Mädchen vor dem Straflandesgericht in Wien. Sie soll eine Frau mit einem Klappmesser erstochen haben. Sie wurde zu 8 Jahren Gefängnis verurteilt. Die Tötung von der 64-jährigen Frau war am Wiener Friedhof Baumgarten. Vor der Tat am 23. Februar hat das Mädchen 10 Tabletten genommen. Es war ein Beruhigungsmedikament, für das man ein Rezept brauchte. Sie hatte schwere seelische Probleme. Sie hat in einer Wohngemeinschaft mit Betreuern gelebt. Das waren Nachrichten in einfacher Sprache. Redaktion Ronita Ferner und Lorenz Lohr.
2: 18.32 Uhr zum Radio Steiermark Verkehrsservice. Graz, Buntigammer Straße Richtung St. Peter. Vor der Baustelle bei der Buchstraße brauchen Sie noch immer 10 Minuten länger. Gute Nachrichten von der Weinzödelstraße. Zwischen der Grabenstraße und der Andritzer Reichstraße ist die Unfallstelle geräumt. Der Stau hat sich hier aufgelöst. Es staut sich allerdings noch bis zu 2 Kilometer lang. Das messen unsere Verkehrssensoren noch auf der Kalsdorfer Straße, und zwar von Kalsdorf nach Fernitz. Gute und sichere Fahrt wünscht Ihnen Kathi Wenusch.

0: Phil Collins als Teil von Genesis. That's all um 6:30.
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Was soll ich sagen? Emotionale Prägung. Ich habe jahrelang verstanden, kommen wir streiten 15 Jahre. Ja, ist natürlich ein anderer Text. Apropos Text, ich persönlich liebe es, zu cooler Musik aus den 90ern mitzutanzen. Da kann ich stundenlang tanzen und fühle mich wahnsinnig jung dabei. Ich habe auch im World Wide Web nachgeschaut, ob diese kultigen, Sie wissen schon, diese klobigen Turnschuhe mit diesen dicken Absätzen, ob es die noch gibt. Ja, gibt's. Ich habe sie noch nicht daheim. Ich habe sie auch noch nicht bestellt. Also, wer Lust hat, mitzutanzen, für den heißt jetzt Hände nach oben, Hüften kreisen und los geht's mit den Spice Girls.

0: Malte Kelly, ein Kuss in Paris, 11:07.
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2: Der Louvre ist am Ende, das sagt dessen neuer Direktor Christophe Leribaud. Er berichtet über den besorgniserregenden Zustand des Museums. Dieses benötige umfangreiche Investitionen für Sanierung und Modernisierung. Viele technische Anlagen seien veraltet und es gäbe Sicherheitsprobleme. Der Louvre, der jährlich etwa 9 Millionen Besucher zählt, ist nach einem Einbruch, bei dem Juwelen im Wert von 88 Millionen Euro gestohlen wurden, besonders unter Druck. Vassilis Christopoulos, der Chefdirigent der Grazer Oper, ist auch international gefragt. Er wird im Oktober das Orchester der griechischen Nationaloper in der Carnegie Hall in New York dirigieren. Zuvor wird er im September Verdis Macbeth am Royal Danish Theatre in Kopenhagen leiten. Die Grazer Oper freut sich über die internationale Anerkennung, die ihr damit zuteil wird. Im Grazer Museum für Geschichte des Joanneums wird morgen eine neue Ausstellung eröffnet. Unter dem Titel »Nach dem Krieg« werden die schwierigen Jahre des Wiederaufbaus in der Steiermark ab 1945 beleuchtet. Die Schau behandelt zahlreiche Aspekte der Nachkriegszeit, wie den Mangel an Ressourcen, den Wiederaufbau und die Rolle internationaler Hilfe, insbesondere durch die UNRWA, die Nothilfe- und Wiederaufbauverwaltung der Vereinten Nationen. Zudem wird auf die Selbsthilfemaßnahmen der Bevölkerung eingegangen, wie den regulierten Rucksackverkehr und den Schwarzmarkt in Graz. Die Ausstellung will bis Anfang Jänner dazu einladen, Parallelen zur Gegenwart zu ziehen und über Solidarität nachzudenken. Auch das Kunsthaus in Köflach zeigt ab morgen eine neue Ausstellung. Skulptur als Klanglinie heißt die Schau, die Arbeiten von Koloman Wagner in den Blickpunkt rückt. Der deutsche Künstler lässt sich für seine Skulpturen von Klang und Bewegung inspirieren. Und ebenfalls in Köflach stellt morgen der ehemalige Journalist Hubert Nowak seinen neuen historischen Roman Eleonora im Thermenhotel Nova vor. Im Zentrum steht die Schauspielerin Eleonora von Mendelssohn, die geheime Geliebte von Max Reinhardt.

0: Hallo Engel. Wir haben heute am Abend noch ab 20 Uhr die klingende Steiermark für Sie und auf die nächste Stunde freue ich mich besonders. Toto mit dabei. Robert von Geusern. Aber auch die Eagles. Ach Gott, und viele mehr. Ich bin Kathi Wenusch und wünsche schönes Musikhören.
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2: Am Mikrofon ist Lorenz Wildner. In der jahrelang ermittelten und verhandelten Causa Buwok gibt es erneut eine Anklage. Die Wirtschafts- und Korruptionsstaatsanwaltschaft klagt Ex-Finanzminister Karl-Heinz Grasser wegen mutmaßlicher Steuerhinterziehung an. Grasser ist bereits zu 4 Jahren Haft verurteilt worden. Barbara Ganzfuß berichtet.
3: In dieser neuen Anklage geht es ausschließlich um die Versteuerung der Provisionen, die im Zuge der Buwok-Privatisierung geflossen sind, wie der oberste Gerichtshof festgestellt hat. Der Vorwurf an Karl-Heinz Grasser, Walter Maischberger und Peter Hochegger lautet, dass sie das Bestechungsgeld den Steuerbehörden bewusst verschwiegen haben. Dadurch sollen sie 4,9 Millionen Euro hinterzogen haben. Er verstehe nicht, warum das nicht in einem Verfahren miterledigt wurde, sagt Grasser-Anwalt Manfred Einetter.
4: Es ist natürlich völlig unverständlich, dass jetzt nach dem Buwok-Verfahren nach 15 Jahren endlich abgeschlossen war, eine neue Anklage daherkommt.
3: Er prüfe derzeit auch, ob diese Anklage nicht gegen ein Doppelbestrafungs- oder Doppelverfolgungsverbot verstoßen könnte, so Grasser Anwalt Norbert Wess, da sie ebenfalls den Buwok-Sachverhalt betrifft.
2: Die EU hat vergangene Woche offenbar direkten Kontakt zu Russland aufgenommen. Es habe sich dabei um kurze Gespräche auf diplomatischer Ebene gehandelt, um Kommunikationskanäle zu öffnen, sagte ein EU-Beamter heute. Inhaltliches wurde demnach dabei aber nicht besprochen. Die europäischen Verbündeten der Ukraine diskutieren seit längerem darüber, Verhandlungen mit Russland über ein Ende des Ukraine-Kriegs aufzunehmen. Die G7-Staaten zeigen sich bei ihrem Gipfel im französischen Evian überraschend einig. In mehreren Erklärungen werden Beschlüsse zu wichtigen Themen gefasst, darunter das Rahmenabkommen zwischen den USA und dem Iran, das als Durchbruch bezeichnet wird. Zur Gruppe der 7 gehören die USA, Deutschland, Frankreich, Großbritannien, Italien, Kanada und Japan. Und bei der Fußball-WM in den USA, Kanada und Mexiko wird heute mit 4 Spielen die jeweils ersten Gruppenspiele abgeschlossen. England trifft dabei auf Kroatien und in diesen Minuten seit 19 Uhr trifft Turniergeheimfavorit Portugal auf den Kongo Martin Lang.
5: Nach 1974 ist ein Team aus dem Kongo wieder mit dabei, diesmal mit Stars aus der Premier League, Frankreich oder Spanien. Ebenso bei Portugal mit Paris oder Manchester Stars und bei seiner 6. WM Cristiano Ronaldo, der 41-jährige Superstar. Bei den Kroaten, die gegen England spielen, ist der 40-jährige Luka Modric der Chef im Team. Ich muss im Training Leistung bringen, aber bei so vielen jungen Spielern fühle ich mich auch wieder jung. Und Englands Captain und Bayern-Star Harry Kane stellt klar, dass es die Gelegenheit für England wäre, das Turnier zu gewinnen, aber das müssen wir auch beweisen. England-Kroatien beginnt um 22 Uhr, Ghana gegen Panama in Toronto ab 1 Uhr und ab 4 früh in Mexiko, Kolumbien gegen WM-Neuling Usbekistan.
2: Und bei dem Spiel Portugal gegen den Kongo steht nach knapp 1,5 Minuten wenig überraschend 0:0. Das waren die Nachrichten mit Lorenz Wildner. Das Wetter.
6: Die Regenschauer, wie jetzt stellenweise im Süden von Oberösterreich und Niederösterreich sowie in der Obersteiermark, werden in den nächsten Stunden seltener. Morgen am Donnerstag viel Sonnenschein mit zwischendurch einigen dichteren Wolken. Am Nachmittag und Abend entstehen morgen stellenweise Gewitter, besonders im Süden von Österreich sowie im Mühlviertel. Es wird spürbar wärmer als heute mit Höchsttemperaturen zwischen 26 und 33 Grad. Selbst auf den Bergen in 2000 Meter Höhe hat es morgen um 15 Grad. Soviel zum Wetter mit Thomas Wostal.
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1: Am Mikrofon ist Lorenz Wildner. Der Fiskalrat hat heute seine Frühjahrsprognose veröffentlicht. Daraus geht hervor, Österreich droht das Ziel der Bundesregierung, im Jahr 2028 beim Budgetdefizit wieder unter 3% zu liegen, zu verfehlen. Details von Julian Kern.
2: 2028 möchte die Bundesregierung, dass die Einnahmen und Ausgaben des Staates wieder unter 3% der Wirtschaftsleistung liegen. Doch dieses Ziel dürfte nicht halten, sagt Fiskalratspräsident Christoph Badelt.
3: Wir glauben nicht, dass mit diesem Budget das Ziel von 3% im Jahr 2028 erreicht werden kann.
2: Langfristig vermisst Badelt die lange geforderten Strukturreformen, etwa im Gesundheitsbereich, bei den Pensionen oder in der Pflege.
3: Der Hut brennt total, weil es immer schwerer wird, diese Reformen durchzuführen und die Budgeteffekte zu erzielen.
2: Sollten die Budgetpläne des Finanzministers nicht halten, droht eine Verlängerung des EU-Defizitverfahrens. Um das zu verhindern, müsse der Staat laut Fiskalrat in den kommenden beiden Jahren weitere 5,7 Milliarden Euro einsparen.
1: Im Evian am französischen Ufer des Genfersees ist heute der G7-Gipfel zu Ende gegangen. Ungewohnt einig haben sich die Staats- und Regierungschefs der mächtigsten westlichen Industrienationen beim Thema Ukraine gezeigt. Die Europäer versprechen dafür ihre Unterstützung beim Schutz der Straße von Hormuz. Mehr von Miriam Bella.
4: Der Irankrieg und die Ukraine haben die Gespräche der G7-Spitzen im französischen Evian geprägt. Und man scheint seit längerem wieder auf einer Linie zu sein. Die Sanktionen gegen Russland sollen verschärft werden, so steht es in einer gemeinsamen Erklärung, die auch vom US-Präsidenten unterschrieben wird. Dafür will sich beispielsweise Deutschland beim Schutz der Straße von Hormuz beteiligen, wenn diese wieder eröffnet wird. Das bestätigt auch der deutsche Bundeskanzler.
5: Unsere Hilfe kann auch ein militärisches Engagement vor Hormuz beinhalten.
4: Das Iran-Abkommen soll am Freitag in der Schweiz unterschrieben werden. Donald Trump hat bereits damit gedroht, wieder mit Bombardierungen zu beginnen, sollte sich der Iran, wie er sagt, nicht benehmen.
1: Die BBC plant bis zum Finanzjahr 2027-28 rund 550 Stellen zu kürzen. Betroffen sind Nachrichtenredaktionen und die Unterhaltung sowie Kultursparten. Insgesamt möchte die öffentlich-rechtliche Rundfunkanstalt Großbritanniens dadurch umgerechnet rund 185 Millionen Euro einsparen. Auch in Schottland, Wales und Nordirland sollen Jobs wegfallen. Der Abbau ist Teil eines Sparprogramms, bei dem insgesamt 2000 Stellen wegfallen sollen. Und 20 Stunden am Stück fliegen. Das soll bald mit der Flugverbindung der Qatar Airways von London nach Sydney möglich sein, ab Herbst 2027. Damit wäre es die längste Non-Stop-Flugverbindung der Welt. Als längster derzeitiger Flug ohne Zwischenlandung gilt Singapur-New York mit rund 19 Stunden. Das waren die Nachrichten mit Lorenz Wildner. Das Wetter.
6: 29 Grad jetzt immer noch in Bregenz, 27 in La an der Thaya. In Badersee dagegen hat es mit Regen auf 18 Grad abgekühlt. Die Regenschauer werden in den nächsten Stunden seltener und morgen am Donnerstag scheint oft die Sonne. Ab dem Nachmittag entstehen morgen dann wieder stellenweise Gewitter, besonders im Süden Österreichs sowie im Mühlviertel. Und es wird noch wärmer als heute, die Höchsttemperaturen morgen 26 bis 33 Grad. Soviel zum Wetter mit Thomas Wostal.
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7: Sie hören heute ein Sänger- und Musikantentreffen aus Bad Leupersdorf, das am 23. Mai 2025 aufgezeichnet wurde. Musikalisch freuen wir uns auf den gemischten Chor Bad Leupersdorf, die Burgauer Tanzlmusi, eine Kleingruppe des Musikvereins Derme Leupersdorf, Weststeirisch zusammengewürfelt, sowie Clemens Bechter und Lisa Jordan auf der Harmonika. Das Publikum durch den Abend begleitet haben Lisa und Karl Lenz.

0: Musikanten, spürt's auf, lasst dem Gefühl freien Lauf, spürt's das, was euch gefreut und unterhaltet die Leute. Mit Boss und Klarinett, mit Hammer und Brett, mit Flöten und Gitarre und dazu die Harmonika. Einen gemütlichen Walzer, eine zünftige Polka, eine flotte Franzé. Ihr kennt es ja eh. Ihr Stimmen erklingt's, ein Volksliedl singt's, ein Jodler stimmt's auch. Ihr seid's jetzt drau. Mal laut und mal still. Mal mit Witz, mal mit Gefühl. Mal kräftig, mal fein. Aber immer ein Herz dabei. Wie es damals war, so ist er heut. Wo die Musi spielt, da sind die Leute. Da wird gesungen und wird gelacht. Das, die Musi alles schafft. Wenn's allweil so war, war Schein auf der Welt. Drum lass mir die Musi regieren und nicht die Macht und das Geld.
1: Musikanten, spürt's auf, mit diesem Gedichtel haben wir heute angefangen. Willkommen zum Sänger-Musikantentreffen. Wir sind wie alle zwei Jahre mittlerweile in Bad Leupersdorf in der Oststeiermark in der Thermenregion. Veranstalter ist die Gemeinde in Bad Leupersdorf und zwei Herren haben das maßgeblich in die Hand genommen und organisiert. Und da dürfen wir Dankeschön sagen, wie immer beim Hans Golowitsch und auch beim Herrn Vizebürgermeister Dietmar Fuchs. Das ist euer Applaus, Dankeschön, dass wir wieder da sein dürfen. Wer heute für uns singt, musiziert, das verratet uns die Lisa. Wir dürfen wieder gemeinsam heute moderieren.
0: Freue mich sehr, Karli, danke. Ja, singen und spielen werden heute für uns der gemischte Chor Bad Leupersdorf, weststeirisch zusammengewürfelt, die Lisa Jordan und der Clemens Bechter im Rahmen des steirischen Harmonika-Wettbewerbs und die Burgauer Tanzlmusi. Und sie haben uns auch schon musikalisch begrüßt mit der Polka Franzl Seiner. Ich habe mir zuerst gedacht, das Stickel heißt ein Franzl Seiner, aber ich denke, der Franzl Seiner, den gibt es wirklich, oder?
1: Die Herren schauen sehr ungläubig. Das dürfte nicht der Nachbar sein, der Franzl.
0: Das klären wir dann in der Pause noch, gell? Auf jeden Fall, Karli, wir machen gleich musikalisch weiter.
1: Wir machen gleich eine Vorstellungsrunde. Der gemischte Chor Bad Leupersdorf singt ein sonniges Platzl. Passt, das haben wir heute gehabt, da draußen am Platz vor der Gemeinde, vor dem Pfarrsaal. Da sind wir heute.
0: Danach weststeirisch zusammengewürfelt mit dem Stickel vom Reinhold Lenz, ein Walzerl für Christina.
1: Dann ist sie bereits dran, die Lisa Jordan, Kandidatin im Rahmen des Harmonika-Wettbewerbes, wo es passt für eine junge Steirerin, eine Polka Franzé, die Bencherbayerin.
0: Und die Burgauer Tanzlmusi schließt das Radl an mit dem Bärenbohrischen. Gutes Gelingen und viel Freude.

0: Danke, der Burgauer Danzelmusi, das war der bärenbayerische Sänger-Musikantentreffen heute aus dem Pfarrsaal von Bad Leupersdorf. Und wenn ich da oben schaue, es sind junge Leute da, es sind reifere Leute da, bunt gemischt, auch die Dame lacht. Ich habe reifere Leute gesagt, gell? Landjugend, Spätlese, alles da. Auch auf der Bühne, alles gemischt.
1: Der gemischte Chor Bad Leupersdorf nimmt wieder Aufstellung und ich darf die Obfrau, die Andrea Hammer-Lind und die Ruth Natter zu mir bitten. Liebe Obfrau, liebe Andrea, wenn wir uns da umschauen, ist die Bühne voll. Wie viele Mitglieder zählt der Chor?
2: Eigentlich sind wir circa 40.
1: Wenn man jetzt so auf das Chorjahr blickt, was sind so die Höhepunkte? Was tut sie im Chorjahr bei euch?
2: Ja, wir hatten letzten Samstag unser Chorkonzert mit dem wunderschönen Motto Alles Liebe. Und da sind ein paar Herrinnen, die da letzte Woche dabei waren. Und ich glaube, das war eine recht gelungene Geschichte, weil die Ruth hat da ein super Programm gestaltet.
1: Da komme ich gleich zur Ruth, junge Chorleiterin. Und ich habe im Programm gesehen, und wir haben es auch heute schon gehört, ihr singt recht viel Lieder vom Lorenz Meyerhofer. Hat das einen bestimmten Grund oder warum ist das so?
3: Wir haben einfach Lieder zur Liebe gesucht und er hat anscheinend viel dazu komponiert.
1: Und du bist wirklich sehr jung als Chorleiterin. Was sind so die Herausforderungen, dass man so einen Haufen wirklich gut leiten kann und das vor allem alle mit so einer Freude und einem Lachen im Gesicht singen?
3: Da fange ich gar nicht erst an. Nein, im Chor singen ist was total Verbindendes und Erfüllendes. Und ich bin mit meinem Opa schon Chor singen gegangen. Und wenn man das als Kind schon mitkriegt, dann bleibt einem das ganze Leben.
1: Und was wünscht sie der Chor Bad Leupersdorf für die Zukunft, liebe Obfrau?
2: Ja, dass wir weiterhin so eine gute Gemeinschaft bleiben, dass wir vielleicht noch ein paar neue, junge Leute dazu bekommen. Ich meine, ich muss dazu sagen, wir haben 5 Debütanten heuer gehabt bei unserem Chorkonzert. Das ist ja Wahnsinn, sowas haben wir noch nie gehabt. Aber ja, und dass wir weiterhin sinnkräftig bleiben, weiterhin gesund und gut die Gemeinschaft halten.
1: Dem ist nichts hinzuzufügen und das wünschen wir euch auch. Applaus für den gemischten Chor Bad Leupersdorf.
0: Ich habe auch Chor singen dürfen. Mein Chorleiter hat zu mir gesagt, Lenz, deine Stimme ist nur zum Rindfleisch essen. Ja, dann habe ich zum Reden angefangen. Jetzt hören wir wieder den gemischten Chor Bad Leupersdorf. Es ist wieder ein Liebeslied aus der Feder von Lorenz Meyerhofer. Ganz heimlich und Stück kommt die Lieb, dann weststeirisch zusammengewürfelt mit einem Stickel vom Christian Pfeifenberger, den Lungau-Bayerischen und dann das zweite Stickel von der Lisa Jordan. Da haben sie sich ausgesucht, den Walzer am Grundlsee vom Wolfgang Bichler. Bitte schön.

0: die Lisa Jordan. Ich stehe da hinter ihrer, liebe Radiohörerinnen und Hörer, jetzt hat sie eine gute Farbe, gell? Und, haben Sie was rumpeln gehört? Das war nicht der Sturm im Grundlsee. Da ist der Sturm so ein bisschen abgerumpelt vom Herzl. Noch einmal einen riesen Applaus für die Lisa, gell? Das ist nicht selbstverständlich, dass man sich da aufersetzt und vor den Leuten zwei Stickeln spielt. Man weiß, das kommt ins Radio und alles live. Da kommt nichts aus der Dose, gell? Alles echt, alles live. Du schnaufst einmal durch, dann tratschen wir ein bisschen. Vielleicht kurz zur Erklärung, 15 Kandidaten haben wir immer im Frühjahr in der Vorausscheidung, die sind schon in der zweiten Runde. Heute haben wir sogar zwei, weil der Clemens Pächter aus St. Peter-Freienstein, der hätte schon spielen sollen, der ist krank geworden. Und dankenswerterweise hat die Gemeinde Leupersdorf gesagt, jawohl, da dürfen zwei spielen, gell? Deswegen heute einmal im ersten, einmal im zweiten Teil. Lisa, was glaubst du, was ich jetzt frage?
1: Keine Ahnung.
0: Keine Fangfragen, nichts Schwares. Alle sind neugierig. Wo kommst du her?
1: Aus St. Nikolai im Sausal.
0: St. Nikolai im Sausal. In deinem Alter darf man noch fragen, hoffe ich, wie alt bist und wie lange spielst du schon Harmonika?
1: Also ich bin 14 und ich spiele seit 3 Jahren.
0: Seit 3 Jahren erst, ja. Kompliment. Kompliment. Du hast sogar deinen Lehrer mitgebracht. Wer ist das?
1: Der Herzog Lukas.
0: Der Herzog Lukas, schau. Er grinst, er macht ein freundliches Gesicht. Das ist ein gutes Zeichen. Wen hast du noch mitgebracht? Hast du einen recht großen Fanclub da, gell?
1: Ja, meine Schwester, ihr Freund, Mama, Papa, Oma, Taufpatin, Firmenpater.
0: Ja. Also es ist aus St. Nikolai im Sausal ein Bus hergefahren, alle für und mit der Lisa. Dein Freund hast du auch mit?
1: Nein.
0: Achso, da sind die Eltern unten, die dürfen noch nicht alles wissen, gell? So, Lisa, du kriegst was, wie alle unsere Mädchen und Burschen. Wir haben so ein kleines Geschenksackerl vorbereitet. Da sind ein paar Sachen drinnen für dich. Ich verrate noch nicht, was drin ist. Es ist kein Fußball drinnen von Sturm Graz, gell? Der war nicht reingegangen. Ein paar Dinge, USB-Stick, CDs, ein bisschen verrate ich schon. Eine Schnapskarte, falls in der Schule langweilig wird. Das ist dein Sackerl. Noch einmal einen Applaus für die Lisa Jordan. Wenn da die Eltern mit sind, die Verwandten, die Freunde, die sitzen voller Stolz da unten. Da kann man schon erfreut haben und da waren auch zwei Mütter, die unglaublich stolz auf ihre Buben waren. Sagt die eine, mein Gott, nein, ich bin so stolz auf meinen Buben. Der ist erst 10 Monate und der geht schon. Sagt die zweite, das ist gar nichts, meiner ist 17 Jahre erst und der sitzt schon.
2: Ich habe auch ein Gedicht geschrieben über eine Unterhaltung von zwei Damen, keine Mütter, das werden schon eher Großmütter sein. Und das Gedicht heißt Absturzgefahr. Zwei Damen sitzen gemütlich auf der Terrasse am Dach. Da sagt die Trudi, Burlaus, da sitzen wir schon ziemlich hoch. Darauf sagt die Hanerl, ja, das kommt mir auch so viel, aber schau her, was ich jetzt probiere. Sie greift ein in die Taschen und nimmt ihr Telefon, schmeißt es oben vom Dach und vertraut der Funktion. Die Trudi fragt baff, wieso hast denn das gemacht? Aber die Hanerl hat nur grinst und gelacht. Sagt drauf, geh Trudi, da kann ja nichts passieren. Du musst nur vorher den Flugmodus aktivieren. Weiter geht's mit Musi und Gesang. Wir starten in die nächste Runde mit der Burgauer Tanzelmusi. Sie haben ein Stickel vom Castulus Meier. Wir haben den Relegmarsch. Drauf der gemischte Chor Bad Leupersdorf mit dem Liedl Bist du nicht bei mir? Und dann haben wir Weststeirisch zusammengewürfelt in der Viererbesetzung. Wir haben den Pferdelbohrischen vom Klaus Karl. Aber jetzt Burgauer Tanzelmusi, bitte.

0: Weststeirisch zusammengewürfelt in der Viererbesetzung, in dem Fall mit der Bassklarinette, ein wirklich sehr, sehr lässiges Instrument, vor allem auch in der Volksmusik, klasse zum Einsetzen. Jetzt geht's aber nicht um die Bassklarinetten, jetzt geht's um die Posaune. Ich schau mal ob ich da zur Burgauer Tanzlmusik, brauchst du dich nicht strecken, ich komme noch nicht runter, Johannes Goga. Aber gleich, ich muss was erzählen. Wer kennt den Königssee in Bayern? Das Echo vom Königssee, ja genau. Da gibt's ja eine ganz besondere Stelle, wenn man dort hinfährt mit dem Boot. Wenn man da umjodelt oder umspült, kommt das Echo zurück. Und da war ein Posaunenspieler, der war dort am Königssee und hat das probiert. Vorher vielleicht noch eine kurze musikalische Erklärung, damit es jeder versteht, der sich in der Muse nichts auskennt. Man kann ja jeden Ton um einen Halbton verändern. Wenn man ein B vorn macht, dann wird der Ton einen halben Ton tiefer. Wenn man ein Kreuz vieri macht, dann wird der Ton einen halben Ton höher. So, der Posaunenspieler fährt dort aus mit dem Boot, die Riesenfreiheit, bleibt er stehen, kein Mensch da, setzt aus ein Posaun, bloß der F rein, das Echo kommt zurück, jetzt hört er ein Fies, denkt er, das gibt's ja nicht, ich habe ja ein F gespielt, denkt er, probiere ich nochmal, Posaun nachgestimmt, nochmal, eine Blasen, ein F, kommt wieder ein Fies zurück, jetzt wird er narrisch, fängt zum Sempern und zum Fluchen an, das gibt's ja nicht, dann kommt ein Bergführer zu, wie sag er, sie, was ist denn los? Was ist denn für ein Problem? Hat er das halt erklärt, wenn ich ein F spiele, kommt da ein Fies zurück, grinst der Bergführer, schmunzelt und schaut ihn an, sag er, schauen Sie auf, wie da am Berg, da oben steht der Kreuz. So, Burgauer Tanzl muss ich, bevor wir euch wieder hören. Ja, wie lange gibt's euch?
1: Uns gibt's genau seit 12 Jahren. Mhm. 12 Jahre sind wir jetzt beieinander, ja.
0: Und bei eurem 10-jährigen Jubiläum, da habt ihr es ja richtig krachen lassen. Ich war da bei eurem Festl. Also ihr habt es richtig gefeiert.
1: Haben wir ja, aber das muss man, glaube ich, 10 Jahre muss man mal zusammen sein und vor allem muss man es mit den Leuten da hinten aushalten, einmal 10 Jahre. Das ist gar nicht so einfach.
0: Jetzt drehe ich mich um. Die schauen ja aus wie Ministranten, die können ja gar nichts anstellen. Habt ihr euch bei der Blasmusik zusammengefunden?
1: Ja, natürlich. Blasmusik und so befreundet halt irgendwie. Und dann haben wir gesagt, fangen wir mal an und spielen wir. Mittlerweile hat sie sich natürlich ab und zu mal ein bisschen verändert. Mhm. Aber trotzdem, so der Stamm ist jetzt gleich geblieben, ja.
0: Das ist die Burgauer Tanzlmusik. Ein Applaus für die Herren. Ich habe jetzt nicht gefragt, wo sie überall spielen, denn ich habe die Visitenkarte dieser Gruppe entdeckt. Deswegen sage ich das, da steht da oben, die Burgauer Tanzlmusi eignet sich für Hochzeiten, Scheidungen, Delogierungen, Gehörlosenbälle, Vulkanausbrüche und sonstige Feierlichkeiten. Wir hören die Burgauer Tanzlmusi mit einem Gruß aus Bernbach. Das ist ein gemütlicher Walzer. Und lieber gemischter Chorbad Leubersdorf, wir bitten euch, dass ihr vorher noch ein wunderschönes Kärntner Lied für uns singt. Gern haben, tut gut.

0: Vielen Dank dem Burgauer Sängerknaben mit Orchester.
1: Vor der Pause hören wir einmal noch den gemischten Chor Bad Leupersdorf mit dem Liedl von Erwin Krenn, Ich dank für mein Leben. Und ich denke, zum dankbar sein haben wir alle sehr viele Gründe im Leben. Wofür sind wir dankbar? Für die Gesundheit, für die Liebe, für die Familie. Und ich persönlich bin sehr, sehr dankbar für meine Heimat. Und über das habe ich ein Gedicht geschrieben. Heimat ist für mich das Haus zwischen Wald und Wiesen. Dort, wo um und um die Blumen sprießen. Dort, wo die Rehe bis zum Fenster zubergehen. Dort hab ich gelernt, den Lauf vom Leben zu verstehen. Heimat ist für mich immer ein offenes Tier. Und das Gefühl, das ich da tief in mir gespür, dass ich da bedenkenlos ankommen kann. Umgeben von Menschen, denen ich vertraue. Heimat ist für mich in der Mama ihre Arm. Da wird mir heut ums Herz noch ganz warm. Familie hat wohl den größten Wert im Leben. Ohne die Menschen darf's die Heimat für mich nicht geben. Heimat ist für mich Vergangenheit und Zukunft in Ohren. Die Alten werden einmal geil und Kinder werden geboren. Heimat ist das schöne Platzl und im Herzen das Gefühl, dass ich da, wo ich lebe, und aufgewachsen bin, irgendwann die Augen schließen will.

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1: Am Mikrofon ist Lorenz Wildner. Im Parlament finden seit heute wieder Befragungen zur Causa Pilnacek statt. Am Nachmittag wurde Bundespolizeidirektor Michael Takacs befragt. Bisher ging es vor allem um Telefonate, die er mit Anna P. geführt hat. Beide hatten einst im Kabinett des damaligen Innenministers Wolfgang Sobotka von der ÖVP gearbeitet. Takacs ist zwar ÖVP-Parteimitglied, Einfluss auf seine Arbeit oder gar auf die Causa Pilnacek habe das aber nie gehabt, sagt er. Viktoria Waldhäusl.
2: Bundespolizeidirektor Michael Takacs macht gleich in seinem Eingangsstatement klar, was er von diesem Untersuchungsausschuss hält. Von einem politischen Verfolgungsinstrument spricht er wörtlich und von damit zusammenhängenden Verschwörungstheorien. Seiner Ansicht nach hätten die ermittelnden Beamten nach bestem Wissen und Gewissen gearbeitet. Er selbst habe nur am Rande mit der Causa zu tun gehabt. Und das vor allem privat, wie er betont. Am Morgen von Pilnaceks Todestag habe ihn Anna P. angerufen, weil sie Pilnacek nicht gefunden habe. Und sie habe auch wissen wollen, was sie mit Pilnaceks Handy tun solle. Er habe sie da an die örtliche Polizei verwiesen. Dass er gesagt habe, sie solle den Laptop verschwinden lassen, weist Takacs zurück. Das hatte Anna P. früher einmal behauptet, im U-Ausschuss aber selbst als Unwahrheit bezeichnet.
1: US-Präsident Trump droht dem Iran wenige Tage vor Unterzeichnung der geplanten Rahmenvereinbarung mit Militärschlägen. Der Iran müsse kooperativ sein, sonst würden die USA, Zitat, Bomben auf ihre Köpfe werfen. Trump sprach zudem davon, dass das Abkommen doch schon morgen unterzeichnet werden könnte, nicht wie ursprünglich angenommen am Freitag. Große Bestürzung in Polen. Der russische Putin-kritische Künstler Simon Skrepetzki ist auf offener Straße im Osten des Landes durch 5 Schüsse getötet worden. Ministerpräsident Donald Tusk spricht von einem politischen Mord, der vermutlich von Russland in Auftrag gegeben wurde. Stefan Gera.
3: Montag, kurz vor 10 Uhr, in der ostpolnischen Stadt Biała Podlaska. Ein Mann streckt den Künstler Simon Skrepetzki mit 5 Schüssen auf dem Gehsteig nieder und kann fliehen. Heute vermutet der polnische Ministerpräsident Donald Tusk Russland hinter diesem Attentat.
4: Wenn es von Russland in Auftrag gegeben wurde, dann wäre das eine ernste internationale Angelegenheit, denn das wäre dann staatlich geförderter Terrorismus.
3: Skrepetzki war ein scharfer Kritiker der russischen Invasion in der Ukraine. Er hat oft Karikaturen von Putin und Stalin gezeichnet. Er war gefährdet, das war bekannt. Polen hat ihm auch Polizeischutz angeboten, den hat der Künstler aber immer abgelehnt.
1: Und die US-Notenbank Fed hat ihre Leitzinsen wie erwartet nicht verändert. Die Zinsspanne verharrt bei 3,50 bis 3,75%, wie die Fed vor kurzem bekannt gegeben hat. Banksvollwirte hatten diese Entscheidung erwartet. Damit bleibt der Leitzins in den USA seit dem Dezember unverändert. Das waren die Nachrichten mit Lorenz Wildner. Das Wetter.
5: Letzte gewittrige Schauer sind noch unterwegs. Einer zieht jetzt allmählich vom Tiroler Kaiserwinkel Richtung Weidring und Lofer. In den nächsten Stunden werden die Schauer dann überall seltener. Morgen am Donnerstag scheint oft die Sonne mit nur zwischendurch ein paar dichteren Wolken. Ab dem Nachmittag entstehen dann stellenweise wieder Gewitter, besonders im Süden sowie im Mühlviertel. Es wird wärmer als heute, die Höchsttemperaturen morgen 26 bis 33 Grad. Und eine große Hitzewelle kommt dann am Wochenende auf uns zu. So viel zum Wetter mit Thomas Rostal.
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6: Sie hören nun den zweiten Teil eines Sänger- und Musikantentreffens aus Bad Leupersdorf. Es moderieren auch in dieser Stunde Lisa und Karl.

0: Miteinander durchs Leben mit dem schönen Walzer sind wir eingestartet in den zweiten Teil des Sänger- und Musikantentreffens. Heute sind wir in Bad Leupersdorf im Pforsaal. Das war die Gruppe Weststeirisch zusammengewürfelt. Den gemischten Chor Bad Leupersdorf haben wir heute mit dabei. Die Burgauer Tanzlmusi und zwei junge Künstlerinnen, Künstler auf der steirischen Harmonika. Die Lisa Jordan, die hat im ersten Teil gespielt, und den Clemens Pächter. Er wird jetzt im zweiten Teil für uns musizieren.
1: Kali, du hast gesagt, miteinander durchs Leben. Kannst du dich erinnern, wie wir zwei miteinander einkaufen waren? Letztes Jahr, wie ein Stromausfall war. Und liebe Leute, ich bin damals sage und schreibe eine ganze Stunde im Lift festgesteckt.
0: Ich kann mich erinnern, aber ich habe es noch viel blöder erwischt. Ich war zwei Stunden auf der Rolltreppe.
1: Jetzt zurück zu einer ernsten Sache, zur Gruppe Weststeirisch zusammengewürfelt. Dominik Bodisk, steh auf, komm her zu mir. Du bist der Jüngere, du gehst noch am leichtesten, gell? Aber ihr seid trotzdem schon alte Hosen auf der Sumptbühne. Ihr wart schon sehr oft dabei. Wie oft probt man als routinierte Gruppen für so einen Auftritt?
2: Ja, so zwei, dreimal in der Woche. im Monat.
1: Wie viele Stunden tut es wirklich proben davon?
2: Also wenn du mich jetzt ehrlich fragst, ich sitze mehr im Auto als beim Proben, aber nein, so zwei, drei Stunden pro Probe.
1: Also man nimmt sowas nicht auf die leichte Schulter, man will da natürlich auch abliefern. Seid selber Tänzer?
2: Also ich kann nur für mich reden, ich bin leidenschaftlicher Tänzer.
1: Und ich weiß das, er hat mich mal in Heilbrunn so wild umgedreht, dass man richtig schwindelig geworden ist. Ja, Dominik, wir haben den Reinhold angesprochen. Normal ist es er, Reinhold, gell, mit dem ich mich unterhalte. Aber ich habe mir gedacht, heute rede ich mit dir. Aber wir zwei reden über den Reinhold. Du hast jetzt einmalig die Chance, dass du dem Reinhold ein Riesenkompliment machen darfst.
2: Also dadurch, dass der Reinhold ja mein Harmonikalehrer war, und ich eigentlich von klein auf ihm am längsten kenne, nutze ich jetzt die Gelegenheit, dass ich mal sage, Reinhold, danke für alles.

0: Und für uns ist es ein bisschen ein Lenz-Treffen auf der Bühne. Wir haben den gleichen Familiennamen, liegt daran, dass wir Cousins sind. Und wir haben vor 40 Jahren als Lenz-Burm beim Fetzenmarkt gespielt. Drei Stiegel haben wir kennen und einen Frankfurter haben wir gekriegt. Das weiß ich nicht, gell? Wir bitten die Burgauer Danzlmusi um die späten Rosen, eine Polka von Gottlieb Weißbacher.
1: Danach den gemischten Chor Bad Leupersdorf, Sommerlang, Winterlang, ein Jodler von Kurt Mutspiel.
0: Und dann der Clemens Pächter mit seinem ersten Stickel, den Marsch Tiroler Adler. Aber jetzt späte Rosen.

0: Dankeschön dem Clemens Pächter. Du kannst einmal ein bisschen durchschnaufen. Ich darf jetzt zwei Herren zu mir bitten. Und auf die Bühne den Herrn Vizebürgermeister von Bad Leupersdorf, Dietmar Fuchs, und den Hans Golowitsch. Den darf ich von hinten nach vor bitten. Er singt ja beim gemischten Chor mit. Jetzt reden wir ein bisschen über Bad Leupersdorf, über die Gemeinde, was so tut, was sie touristisch so tut. Herr Vizebürgermeister, Rolltreppen haben wir keine da im Vorsaal. Da geht auch der Strom ausfallen, deswegen nehmen wir die gute alte Stirn. Dietmar Fuchs, wir starten ein bisschen mit Neuigkeiten in der Gemeinde. Es gibt drei Wanderdörfer. Ihr seid, glaube ich, das neue Wanderdorf. Was ist das?
1: Ja, Christi, wir sind ja da mitten im Thermen- und Vulkanland in der Steiermark, in unserer Region. Und ganz frisch haben wir seit diesem Jahr drei Wanderdörfer in der Region. Das ist Unterlamm, unsere Nachbargemeinde, das ist Riegersburg und das ist, und da sind wir ganz besonders stolz, das ist Bad Leupersdorf.
0: Unterlamm, das ist auch diese Gemeinde, mit der ihr abwechselt beim Sänger- und Musikantentreffen. Welche Kriterien muss man da erfüllen, dass man Wanderdorf wird?
1: Ja, man braucht zum Beispiel einen zertifizierten Wanderweg. Da sind wir ja seit Jahren sehr erfolgreich unterwegs mit unserem Weinerlebnisweg. Mhm. Und man braucht auch zertifizierte Betriebe, Beherbergungsbetriebe, Nächtigungsbetriebe. Und auch da sind wir sehr stolz, dass wir da Betriebe haben, die sich da zertifizieren lassen haben und alle das erfolgreich bestanden haben.
0: Ich darf dazu sagen, die Lisa und ich, wir sind diesen Weinerlebnisweg schon gegangen. Das ist hochinteressant, sehr, sehr schön, idyllisch. Lieber Hans Golowitsch, wenn wir vom Wein reden, ihr habt ganz eine besondere Attraktion jetzt in Bad Leupersdorf. Eine Weinflasche, die ist wie groß?
2: Hat 18 Meter in der Höhe, ist also begehbar und in dem Fall die einzig begehbare Weinflasche in der Höhe. Und man steigt dann so im letzten Drittel aus auf ein Glasl, wo bekrittelt wird, dass es nicht voll ist, aber man hat jedenfalls dort einen sehr, sehr schönen Rundblick. Und Faktum ist, dass die als Ausflugsziel sehr, sehr gern genutzt wird. Und vor allem auch als Startpunkt für diverse Wanderungen in unserer Region, insbesondere eben auf diesem Weinerlebnisweg. Es gefällt uns natürlich, dass unsere Thermengäste mittlerweile eben dieses Umfeld, diese reizvolle Landschaft, sei es Mineral, sei es wandernd, wahrnehmen und genießen und die Therme halt dann zum Relaxen, zum Ausspannen nutzen. Und schlussendlich soll es mal ein bisschen regnen, das ist ja bei uns eh selten der Fall, kann man die Therme überhaupt als regensichere Urlaubsdestination nutzen. Und vor allem die Leute haben dann doch etliches mehr an Urlaubserlebnisse, die sie mit heimnehmen können.
0: Und diese Weinflasche, die thront da oben, das ist wirklich eine Attraktion. Apropos Wein, die große Flasche wird nicht voll sein, das Glasl, das riesengroße wird auch nicht schwer zu, oder wird schwer zum Auffüllen sein. Lieber Dietmar Fuchs, ihr habt aber was oben erfunden, quasi so ein bisschen ein Zusammenstehen mit dem Weinglasl. Was ist das und wie heißt das genau?
1: Ja, wir haben uns gedacht, auf die Weinflaschen müssen wir ein bisschen aufpassen. Das heißt, einmal in der Woche im Sommer, da treffen sich einheimische Gäste, Nachbarn aus den anderen Gemeinden bei der Weinflasche unter dem Motto Stehachterln. Das hat unser Hans Golowitsch ins Leben gerufen. Und das haben wir voriges Jahr das erste Mal probiert und wir waren überwältigt vom großen Zuspruch und ist dann immer in den ganzen Sommermonaten mittwochs bei der Weinflasche Treffpunkt mit verschiedenen Weinbauern. Wir haben ja zahlreiche erfolgreiche Weinbauern in der Region und jede Woche kommt ein anderer dran.
0: Mhm. Ich bin Weinkenner, ich kenne gerade einmal Rot und Weiß auseinander. Ihr habt wie viele Weinsorten dort?
2: Wir haben tatsächlich jetzt eine neue Attraktion, die wir voraussichtlich nächstes Monat eröffnen. Einen besonderen Weingarten mit 100 Weinsorten. Mhm. Also das ist, glaube ich, was Einmaliges in Österreich. In dem Zusammenhang möchte ich mich beim Franz Kobalt bedanken, der diese Weinsorten zusammenträgt, pflanzt, hegt und pflegt. Mhm. Wir sind jetzt dabei, die eben kurz und knackig zu beschildern, damit man ein bisschen an Input hat, was die einzelnen Sorten so an Geschmäckern bzw. wo sie herkommen. Aber Faktum ist, also 100 Weinsorten in einem Weingarten habe ich noch nirgends gesehen und ich glaube, da ist uns tatsächlich wieder was Besonderes gelungen.
0: Eine Attraktion noch, Herr Vizebürgermeister. Es ist wirklich schön, wenn man herkommt. Blumenschmuck. Die fünf Floras besprechen wir noch kurz.
1: Ja, die fünf Floras. Da macht mir das Leben jetzt ein bisschen schwer, aber ich habe mich entschlossen, heute unser Geheimnis ein bisschen auch zu lüften. Wir haben diese fünf Floras. Das ist die Auszeichnung des steirischen Blumenschmuckwettbewerbes ja jetzt schon einige Jahre hintereinander erreicht. Und da gibt es zwei Faktoren, warum wir das haben. Das erste ist unser Team vom Wirtschaftshof mit der Anja an der Spitze, die da wirklich tolle Arbeit leisten. Der Applaus zackt, ja. Und das Zweite, das ist das erste Mal, dass ich das verrate, und das mache ich jetzt speziell bei dir, Kalle, das ist unser Chor. Mhm. Weil unser Chor hat sein Probelokal mitten im Ort, gleich mitten in dem Park von, und zwischen Wirtschaftshof und Park, also wo die Blumen gedeihen, auf der einen Seite werden sie zusammengerichtet, auf der anderen Seite werden sie anpflanzt und mittendrin probt der Chor und jeden Donnerstag werden da am Abend die Fenster geöffnet und diese Musik, die bringt diese Blumen ganz besonders zum Wachsen. Man kennt sie ja für die Kühe, die geben mehr Milch, wenn sie Musik hören, und wir haben das mit den Blumen probiert.
0: Unglaublich! Was man da alles erfährt in Bad Leupersdorf. Sensationell. Die letzte Frage geht an den Hans Golovic. Die Vorbereitungen laufen?
2: Die Vorbereitungen laufen für Stehachtern?
0: Nein, deine persönlichen. Ich darf verraten, der geht in 2 Wochen in Pension. Alles Gute. Hätte ich das nicht verraten dürfen?
1: Wohl.
0: Jetzt wissen es alle, in der Gemeindezeitung steht es auch, basta.
3: Ich darf das nächste Musiradl aufhängen zum Aussagen. Weststeirisch zusammengewürfelt haben wir mit einer Polka in der Alpenrose. Danach die Burgauer Tanzelmusi mit dem Kapitän Rimmeck-Marsch. Und Clemens, dann wird es wieder ernst für dich, dein nächstes Stickel, das 46 Knäpferlwalzer. Und wer den komponiert hat, das darf ich auch verraten. Er ist heute unter den Gästen da im Publikum. Der Lehrer vom Clemens, der Gottfried Hubmann. Aber davor ein Gedicht. Der Kali und ich feiern morgen unseren ersten Hochzeitstag. Das heißt... Das heißt, bei uns geht's noch, Gott sei Dank, romantisch zu daheim. Und über so einen romantischen Abend habe ich ein Gedicht geschrieben. Ein romantischer Fernsehabend. Die Woche ist um, es ist Sonntag auf die Nacht. Meine Mau und ich haben es uns vorm Fernseher gemütlich gemacht. Wir liegen da eine Zeit, bis ich dann gespür. Er krallt immer weiter zu mir. Er sagt kein Wort und ist ganz still. Was er jetzt etwa von mir will. Auf dem Maul, da hat sich dann seine Hand verirrt. Von meinen Oberschenkel habe ich es zärtlich gespürt. Mir wird schon ganz anders und ich fange auch mit so einem Gefreien. Frag romantisch, du Schatzi, willst du ins Zimmer auf, gell? In dem Moment, da ruft er laut, während er zum Fernseher schaut.
0: Endlich habe ich es gefunden, die Fernsteuerung. Und jetzt schalte ich geschwind zum Tatort um.
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0: Ein großer Applaus für den Clemens Pächter und den hat er sich auch verdient. Ja, du darfst aufsteigen. Er hat gefragt, soll ich jetzt aufsteigen? Aber du bist fast ein bisschen größer als ich, gell? Also, nein, das kriegen wir schon hin, wir zwei. Clemens, wie geht's dir jetzt, wo du deine zwei Stickel geschafft hast?
1: Erleichtert.
0: Das glaube ich dir. Also, es gehört schon was dazu, dass man sich da auf eine Bühne setzt und vor Publikum spielt. Und vor allem, es geht ja um was, gell? Um den steirischen Harmonika-Wettbewerb. Und wir drücken dir auf jeden Fall ganz fest die Daumen. Und natürlich wollen wir auch über diesen jungen Herrn ein bisschen was wissen. Wie alt bist du, Clemens, und wo bist du her?
1: Ja, ich bin 13 Jahre und komme aus St. Peter-Freienstein.
0: Das heißt, ihr habt eine weitere Anreise gehabt. Seid ihr in einem durchgefahren oder habt ihr irgendwo Station gemacht?
1: Nein, wir sind in einem durchgefahren.
0: Und geausnet habt ihr nirgends?
1: Nein.
0: Und beim Buschen schon geht es auch nicht?
1: Nachher.
0: Nach dem Autofahren. Nein, er hat mir erzählt, wie wir uns vorher draußen zusammengestellt haben. Ja, sie waren vorher beim Buschenschank. Er hat sich gestärkt für seinen Auftritt. Und ich weiß nicht, hast du Brätli aus dem zum Heimfahren mit?
1: Mario habe ich schon gegessen.
0: Clemens, ich habe schon gesagt, dein Lehrer, der Gottfried Hubmann, Professor Gottfried Hubmann, sitzt im Publikum. Wie lange wirst du schon von ihm unterrichtet?
1: Seit 8 Jahren ungefähr.
0: Wenn man mit 5 anfängt zum Spielen, dann glaube ich, hast du die Harmonika ausgesucht, weil es dich wahrscheinlich als kleiner Bursche fasziniert hat. Und was taugt dir so an dem Instrument?
1: Ja, dass du ohne irgendwo spielen kannst, also kannst du halt auch irgendwo spielen.
0: Hast du Vorbilder auf der steirischen Harmonika?
1: Mein Gottfried.
0: Die Kurven gerade. Jetzt hast du die eingehaut vom Gottfried, gell? Clemens, auch für dich ein Geschenksackerl, mit dem wünschen wir vom Verein Summt dir alles Gute für deine musikalische Zukunft. Mach bitte so weiter. Und als letzte Wort überlasse ich dir. Du darfst uns jetzt noch erzählen, was du dir persönlich für deine Zukunft wünschst.
1: Naja, gute Arbeit, ne?
0: Ja. Ich glaube, das passt, gell? Und natürlich alles Gute beim Harmonika-Wettbewerb, oder? Da willst du wahrscheinlich auch was reißen, oder?
1: Ja.
0: Wir drücken an die Daumen. Bitte sehr.
2: Ich darf auch eins noch verraten. Er ist auch schon Fernsehstar. Er hat mitgewirkt bei einem Steirer-Krimi, gell? Da hast du aufgespielt neben einem Mörder im Fernsehen. Dann haben sie ihn verhaftet. Nein, nicht den Clemens, gell, den Täter. So, ich darf das nächste Radl ansagen. Weststeirisch zusammengewürfelt, hören wir wieder in der Viererbesetzung, also mit Bassklarinetten. Die schwarze Kalmbalka vom Leiten Toni. Dann der gemischte Chor Bad Leupersdorf, ein Volkslied aus der Weststeiermark. Bin nach dem Spot ausgegangen. Und die Burgauer Tanzelmusi hat dann einen Walzer von Klaus Kordl, der Mondscheinige. Bitte sehr, weststeirisch zusammengewürfelt.

Wir gehen in die Schlussrunde. Der gemischte Chor Bad Leupersdorf verabschiedet sich wieder mit einem Lied von Lorenz Meyerhofer. Ist die Lieb nicht ein Wunder? Und weststeirisch zusammengewürfelt haben wir Stickel von Gerald Ranacher aus Kärnten. Da muss man aufpassen, dass man das richtig ausspricht. Die Polka heißt Anfetzen. Nicht, dass man sagt, anfetzen. Anfetzen.

0: aufhetzen und jetzt hören wir schon langsam auf. Das war die Gruppe Weststeirisch zusammengewürfelt. Wir waren wieder in Bad Leupersdorf zu Gast mit dem Sänger-Musikantentreffen im Pfarrsaal von Bad Leupersdorf und wir dürfen uns bei der Gemeinde bedanken, dass wir wieder zu Gast sein haben dürfen und ganz speziell bei den beiden auf gut steirisch Masterminds Hans Golowitsch und Vizebürgermeister Dietmar Fuchs. Danke euch.
1: Liebe Damen und Herren, Sie haben den ganzen Abend lang so fleißig für uns geklatscht. Der nächste Applaus kommt von der Bühne und die Burgau Tanzlmusik schließt ja auch vor der Bühne an unser Publikum. Danke, dass Sie da waren und uns zugehört haben.

0: Unsere Tontechnik hat heute Schwerarbeit gehabt mit ausgefallenen Mikrofonen, einem Aufnahmebus, der nicht mehr angegangen ist. Danke dem Corin Rizzo, unserer Tonassistentin Renate Walter und unserem Aufnahmeleiter Andreas Amreich.
1: Für die Öffentlichkeitsarbeit war heute die Katrin Anhofer zuständig und sie hat auch fleißig fotografiert. Die Fotos gibt es dann auf unserer Website www.sumpt.sd. Applaus für die Katrin!
0: Apropos Tontechniker. Da sagt eine Frau zur Nachbarin, sehr enttäuscht, sagt sie, mein Mann ist Tontechniker, aber er hat mir noch nie eine Vase gemacht.
1: Natürlich möchte man eine Dankeschön sagen an alle Mitwirkenden des heutigen Abends. Und ich fange auch bei den beiden Jüngsten, bei unseren zwei Harmonikatalenten. Das waren heute die Lisa Jordan und der Clemens Pächter. Applaus.

0: Danke dem Chor aus der Gemeinde da, dem gemischten Chor Bad Leupersdorf unter der Leitung von Ruth Natter. Danke schön für die schönen Lieder.
1: Der nächste Applaus geht an Weststeirisch zusammengewürfelt.
0: Und natürlich danke der Burgauer Tanzlmusik.

0: Sie spielen uns auch aus mit der Polka Kriolka und da schauen wir auch musikalisch um ins Burgenland. Liebe Burgauer Tanzlmusi, ihr kommt auch 10 Jahre ins Paradies. Und somit sind wir durch und das Schlusssprecherl, die offizielle Verabschiedung, kommt von der Lisa.
1: Ich darf mich im Namen von Kali und von mir bedanken und ich verabschiede mich in unserem Namen mit ein paar gereimten Zeilen. Feine Liedl sind gesungen, schöne Stickel sind gelungen, die Finger, die glühen, vom flotten Musi spülen. Mir sind die Knäpferl und Sorten auf die Nacht und Finster ist geworden. Aber eins spült uns die Musi noch auf jeden Fall. Und wir sagen für Gott und bis zum nächsten Mal.

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1: Zum Nachtjournal begrüßt Sie Lorenz Wildner, das sind einige unserer Themen. Der Vorschlag der NEOS zur Wehrpflicht hat eine neue Debatte ausgelöst. Zum Deal zwischen den USA und dem Iran sickern offenbar Details durch. Und in der Causa Buwok gibt es eine neue Anklage gegen Ex-Finanzminister Karl-Heinz Grasser. Und mit einem Blick auf das Wetter zeigt sich, morgen beginnt die Hitzewelle. Die Debatte um eine Reform der Wehrpflicht ist um eine Facette reicher, kommt aber nicht unbedingt einer Lösung näher. Die NEOS schlagen eine Wehrpflicht vor, die de facto einem Berufsheer gleichkommt. Es sollen zwar alle Männer gemustert werden, Dienst tun soll aber dann nur, wer das freiwillig möchte. Wie die Regierung hier rasch eine Lösung finden will, ist offen, wie Peter Daser berichtet.
2: Die ÖVP will 8 Monate plus 2, die SPÖ 6 Monate plus 2, die NEOS wollen de facto ein Berufsheer. Generalsekretär Douglas Hoyos sagt:
3: Grundsätzlich ist die Stellungspflicht weiterhin aufrecht in unserem Modell, auch wie bei den skandinavischen Staaten das der Fall ist. Es ist dann so, dass der Staat, die Republik festlegt, eine gewisse Anzahl an Soldatinnen und Soldaten, die wir brauchen.
2: Nur wenn es dafür zu wenig Freiwillige gibt, soll verpflichtend einberufen werden. Jede Regierungspartei hat nun also ihr eigenes Modell. Alexander Pröll von der ÖVP sagt:
4: Wir sind trotzdem zuversichtlich, dass wir die nächsten Wochen auch eine Einigung finden werden können.
2: Und Jörg Leichtfried von der SPÖ sagt:
5: Dass wir hier eine Lösung finden werden, die am Ende dann ein guter Kompromiss ist.
2: Die Freiheitlichen nennen die Variante der NEOS heute ein brandgefährliches Experiment, das die Wehrfähigkeit Österreichs massiv untergraben würde.
1: Aus angeblich zuverlässiger Quelle sollen Details der Vereinbarung zwischen den USA und dem Iran, die morgen oder am Freitag unterzeichnet werden soll, durchgesickert sein. Das berichten mehrere Medien. Das aufsehenerregendste Detail lautet, ein 300 Milliarden Dollar Fonds soll dem Wiederaufbau des Iran gewidmet werden. Rosa Leyen.
6: 300 Milliarden US-Dollar für den Iran. Kann das denn wahr sein? Nein, meint Ali Vaez, Iran-Projektleiter des Thinktanks International Crisis Group.
7: It is a pie in the sky.
6: Es ist ein Luftschloss. Es könnte jetzt ein gewisses Interesse in den Golfstaaten geben, Einfluss auf den Iran zu erkaufen, damit ein solcher Krieg nie wieder vorkommt. Aber es gibt dazu wirklich keinen Konsens unter den Golfstaaten und die USA haben ihre Alliierten nicht gründlich konsultiert. Was dieser Tage durchsickert, klingt nach einem Wunschkonzert des Iran. Doch vieles bleibt ungewiss. Klar ist, dieser Krieg war ein Fehler und noch gibt es kein Abkommen.
1: Wir kommen zurück nach Österreich. In der Debatte über die geplante Senkung der Lohnnebenkosten gibt es jetzt eine grundsätzliche Einigung. Länder und Gemeinden dürften ihren Widerstand aufgegeben haben, bei der Gegenfinanzierung mitzuzahlen. Details sind noch keine bekannt. Nach der Verhandlungsrunde zeigen sich beide Seiten mit dem Ergebnis jedenfalls zufrieden. Niklas Lercher berichtet.
8: 2 Milliarden Euro macht die geplante Senkung der Lohnnebenkosten aus. Der Plan der Regierung, dass sich auch Länder und Gemeinden an der Gegenfinanzierung beteiligen und konkret 200 Millionen Euro mehr in den Familienlastenausgleichsfonds, kurz FLAF, einzahlen sollen, dagegen gab es Widerstand. Nun steht eine grundsätzliche Einigung. Finanzminister Markus Marterbauer von der SPÖ hält fest:
9: Länder und Gemeinden werden sich beteiligen an der Finanzierung des FLAF.
10: Wir haben diese Lücke von rund 600 Millionen Euro jetzt gefüllt, in dem Sinne, dass eben dieses Drittel von den Ländern auch getragen wird.
8: Ergänzt ÖVP-Staatssekretärin Barbara Aibinger-Miedl. Was die Länder dafür bekommen, ist offen. Tirols Landeshauptmann Anton Mattle von der ÖVP zeigt sich jedenfalls zufrieden.
11: Es waren durchaus gute und herausfordernde Gespräche.
8: Die Details werden erst ausgearbeitet.
1: Die Inflation in Österreich hat im Mai weiter zugelegt. Die Teuerungsrate ist auf 3,7% geklettert, nach 3,4% im April. Der Hauptgrund für den Anstieg sind höhere Energiepreise. Mehr von Michael Fröschel.
12: Benzin, Diesel, Kerosin und Heizöl, alles wurde teurer mit dem Irankrieg. Im Mai besonders stark gestiegen die Preise für Flugtickets, die laut Statistik Austria um 14% mehr kosten als vor einem Jahr. Sinkt der Ölpreis durch das Friedensabkommen im Nahen Osten weiter, wird das die Lage etwas entspannen, sagt WIFO-Ökonom Josef Baumgartner.
13: In der zweiten Junihälfte sollten wir dann an der Zapfsäule schon auch merken, dass die Treibstoffpreise wieder niedriger sind als in den Wochen davor. Das sollte die Inflation etwas dämpfen.
12: Aber nur leicht dämpfen, weil der Ölpreisschock nachwirkt und etwa im Herbst zu Preiserhöhungen bei Gas und Strom führen wird, so der Experte. Im Jahresschnitt dürfte die Inflationsrate über 3% liegen und damit deutlich höher als die 2%, die wir unmittelbar vor Kriegsausbruch.
14: In der jahrelang ermittelten und verhandelten Causa Buwok gibt es erneut eine Anklage. Die Wirtschafts- und Korruptionsstaatsanwaltschaft klagt den ehemaligen Finanzminister Karl-Heinz Grasser wegen mutmaßlicher Steuerhinterziehung an. Grasser ist bereits zu 4 Jahren Haft verurteilt worden. Mehr von Barbara Ganzfuß.
15: In dieser neuen Anklage geht es ausschließlich um die Versteuerung der Provisionen, die im Zuge der Buwok-Privatisierung geflossen sind, wie der oberste Gerichtshof festgestellt hat. Der Vorwurf an Karl-Heinz Grasser, Walter Maischberger und Peter Hochegger lautet, dass sie das Bestechungsgeld den Steuerbehörden bewusst verschwiegen haben. Dadurch sollen sie 4,9 Millionen Euro hinterzogen haben. Er verstehe nicht, warum das nicht in einem Verfahren miterledigt wurde, sagt Grasser-Anwalt Manfred Einetter.
16: Es ist natürlich völlig unverständlich, dass jetzt nach dem Buwok-Verfahren nach 15 Jahren endlich abgeschlossen war, eine neue Anklage daherkommt.
15: Er prüfe derzeit auch, ob diese Anklage nicht gegen ein Doppelbestrafungs- oder Doppelverfolgungsverbot verstoßen könnte, so Grasser Anwalt Norbert Wess, da sie ebenfalls den Buwok-Sachverhalt betrifft.
14: Hat Barbara Ganzfuß berichtet. Wir kommen zum Sport, wo vor wenigen Minuten das WM-Spiel England gegen Kroatien begonnen hat, Martin Lang.
17: Jetzt, Martin.
18: Noch 0:0 zwischen England und Kroatien nach genau 6 Minuten in Dallas. Das ist übrigens jener Stadion, wo Österreich dann nächste Woche gegen Argentinien spielen muss. Im zweiten Gruppenspiel nach dem 3:1 gegen Jordanien. Argentinien mit 3 Messi-Toren ja gegen Algerien 3:0 Sieger. Die Österreicher sind noch zurückgeflogen nach Santa Barbara, haben bereits trainiert. Stefan Bosch, der sich im Spiel verletzt hat bei einem Zusammenstoß mit einem jordanischen Spieler und Verdacht auf eine Unterkieferfraktur besteht, fährt jetzt erst zum Röntgen. Also hier wird man in den nächsten Stunden sicher genaueres wissen, wie es um die Verletzung von Stefan Bosch steht. Dann ab 1 Uhr spielt noch Ghana gegen Panama und ab 4 in der Früh Usbekistan, der WM-Neuling gegen Kolumbien. In der Fußball-Bundesliga hat Salzburg mit dem deutschen Dani Röhl einen neuen Trainer, war zuletzt bei den Glasgow Rangers. Und Österreichs Basketball 3x3-Nationalteams verpassen die Europameisterschaft in Antwerpen. Die Frauen müssen sich in der Qualifikation der Ukraine 15:16 geschlagen geben. Die Männer verlieren gegen Spanien 14:21.
14: Danke Martin Lang und abschließend noch wie gewohnt die Wetteraussichten mit Thomas Wostal.
19: Vereinzelt blitzt es noch, ein nicht allzu starkes Gewitter zieht derzeit von Bayern in etwa von der Region Bad Reichenau Richtung Stadt Salzburg und Grödig. Morgen am Donnerstag scheint oft die Sonne, es wird etwas wärmer als heute mit Höchsttemperaturen zwischen 26 und 33 Grad. Ab dem Nachmittag entstehen dann stellenweise Gewitter, besonders im Süden Österreichs sowie im Mühlviertel. Und am Wochenende dann extrem heiß mit Höchstwerten bis zu 36 Grad.
14: Die Wetteraussichten bringen uns zum Ende des Nachtjournals. Auf Wiederhören, sagt Lorenz Wildner.
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1: Am Mikrofon ist Lorenz Wildner. Mit einem Freispruch ist heute in Wien der Prozess gegen einen Imam zu Ende gegangen. Der Mann war mehr als 5 Jahre nach der umstrittenen Operation Luxor unter anderem wegen Verhetzung und Mitgliedschaft in einer terroristischen Vereinigung angeklagt. Er soll online und in Moscheepredigten die Hamas unterstützt haben. Barbara Ganzfuß.
2: Kein Aufruf zu Straftaten und keine Unterstützung der Hamas. Zu diesem Urteil ist das Gericht heute gekommen. Der Freispruch ist bereits rechtskräftig. Eine Niederlage für die Staatsanwaltschaft Graz. Die Anklage sei schwach gewesen, sagt Verteidiger Farah Abu Shurshi.
3: In Wirklichkeit ist es eine große Niederlage, ein Verfahren in diesem Ausmaß zu führen. Und letztlich feststellen zu müssen, dass die einzige Anklage, die eben erhoben wurde, letztlich in einem aus meiner Sicht vorhersehbaren Freispruch geendet sind.
2: Im Zuge der sogenannten Operation Luxor hat es im November 2020 zahlreiche und zum Teil rechtswidrige Razzien gegeben, unter anderem gegen Vereine mit angeblicher Nähe zur Muslimbruderschaft. Bisher aber keine einzige Anklage. Ursprünglich gab es 70 Beschuldigte, 13 Verfahren laufen noch.
1: US-Präsident Trump will offenbar erneut Sanktionen gegen Russland einführen. Er habe sicherstellen wollen, dass der Ölpreis so niedrig wie möglich bleibe, sagt Trump. Um Mitternacht Ortszeit ist die Ausnahmegenehmigung von Sanktionen auf russisches Öl abgelaufen, das über den Seeweg transportiert wird. Der Fiskalrat hat heute seine Frühjahrsprognose veröffentlicht. Österreich droht demnach, das Ziel der Bundesregierung, 2028 beim Budgetdefizit wieder unter 3% zu liegen, zu verfehlen. Details von Julian Kern.
4: 2028 möchte die Bundesregierung, dass die Einnahmen und Ausgaben des Staates wieder unter 3% der Wirtschaftsleistung liegen. Doch dieses Ziel dürfte nicht halten, sagt Fiskalratspräsident Christoph Badelt.
5: Wir glauben nicht, dass mit diesem Budget das Ziel von 3% im Jahr 2028 erreicht werden kann.
4: Langfristig vermisst Badelt die lange geforderten Strukturreformen, etwa im Gesundheitsbereich, bei den Pensionen oder in der Pflege.
5: Der Hut brennt total, weil es immer schwerer wird, diese Reformen durchzuführen und die Budgeteffekte zu erzielen.
4: Sollten die Budgetpläne des Finanzministers nicht halten, droht eine Verlängerung des EU-Defizitverfahrens. Um das zu verhindern, müsse der Staat laut Fiskalrat in den kommenden beiden Jahren weitere 5,7 Milliarden Euro einsparen.
1: Norwegens Fußballstar Erling Haaland hat sein Land im WM-Spiel gegen den Irak buchstäblich erbeben lassen. 2 von Haaland erzielte Tore führten zu messbaren Erschütterungen, die das norwegische Seismologische Institut in Bergen registriert hat. Es ist das erste Mal seit 28 Jahren, dass Norwegen wieder bei einer Fußballweltmeisterschaft dabei ist. Das waren die Nachrichten mit Lorenz Wildner. Zum Wetter.
6: Morgen am Donnerstag scheint oft die Sonne, nur gelegentlich ziehen auch dichtere Wolken durch. Ab dem Nachmittag entstehen dann stellenweise Regenschauer und Gewitter, besonders im Süden Österreichs sowie im Mühlviertel. Es wird wärmer als heute mit Höchsttemperaturen zwischen 26 und 33 Grad. Am Freitag, Samstag, Sonntag extrem heiß mit verbreitet über 30 Grad und Spitzenwerten um 35. Dazu viel Sonnenschein und an den Nachmittagen teils heftige Gewitter. So viel zum Wetter mit Thomas Wostal.
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1: Heute ist Donnerstag, der 18. Juni. Am Mikrofon ist Lorenz Wildner. Bei flexiblen Tarifen schnellen die Strompreise zu Spitzenzeiten in die Höhe. Durch mehr Batteriespeicher könnte das verhindert werden, sagt die Photovoltaikbranche. Mehr von Julian Kern.
2: Wer das eigene Elektroauto zum Mittag lädt, bekommt für dieses Strombeziehen aus dem Netz an manchen sonnigen Tagen Geld. Weil dieser Stromüberschuss bisher nicht eingespeichert wird, fehlt der günstig erzeugte Sonnenstrom aber abends, sagt Lukas Stühlinger.
3: Und genau das ist auch der Punkt, wo man am Abend die Strompreise hochsehen ist, weil eben nicht genug Strom da ist, um den Bedarf zu decken.
2: Stühlinger hat das Potenzial von Batteriespeichern im Auftrag der Photovoltaikbranche berechnet.
3: Wir sehen, dass daraus jährlich ein Einsparungsvolumen nur in den im Sommerhalbjahr von 100 bis 150 Millionen Euro erreichbar wäre.
2: Die Branche wünscht sich, dass Netzentgelte für Speicher gestrichen werden und ein Förderregime, mit dem sich Batterien finanziell lohnen. Wie Photovoltaikanlagen und Batteriespeicher künftig gefördert werden sollen, werde derzeit mit den Koalitionspartnern ausverhandelt, heißt es aus dem Wirtschaftsministerium.
1: 8 Jahre Haft und Unterbringung in ein forensisch-therapeutisches Zentrum. So lautet das Urteil im Prozess gegen eine 14-Jährige, die im Februar auf dem Friedhof Baumgarten eine 64-Jährige erstochen hat. Das Urteil ist rechtskräftig. Katharina Pawlowski berichtet.
4: Beim Prozess entschuldigt sich die 14-Jährige dafür, was sie der Frau angetan hat. Ihr Geständnis, der Beitrag zur Aufklärung, die Unbescholtenheit und der Einfluss durch Medikamente zum Tatzeitraum wurden vom Gericht als mildernd angesehen. Erschwerend hingegen war das besonders verwerfliche Motiv, da das Opfer ein Mensch gewesen sei, der sich in Sicherheit gewogen hat. Deshalb wurde die Strafe mit 8 Jahren Haft im oberen Bereich angesetzt. Die Strafdrohung für Mord liegt bei Jugendlichen bei bis zu 10 Jahren Haft. Das Mädchen schilderte vor Gericht ihre innere Anspannung am Tag der Tat, ihre Vorliebe für True-Crime-Serien, die ihr den Kick gegeben hätten. Die Tatwaffe besorgte sie sich eine Woche vor der Tat, auch um sich selbst zu verletzen. Ihr späteres Opfer am Friedhof Baumgarten suchte sie sich zufällig aus. Die Frau wurde durch mehr als 80 Messerstiche getötet.
1: Russlands Präsident Putin hat in Kasachstans Hauptstadt Kasan geladen. Anlass sind 35 Jahre offizielle Beziehungen zwischen Russland und der ASEAN. Bisher war die Bilanz dieser Zusammenarbeit überschaubar. Wegen der westlichen Sanktionen will Russland die Wirtschaftsbeziehungen mit den bevölkerungsreichen Wachstumsmärkten in Südostasien ausbauen. Carola Schneider.
5: Für Präsident Putin hat der Russland-Südostasien-Gipfel vor allem Symbolwert. Er kann demonstrieren, dass Russland trotz der westlichen Sanktionen nicht völlig isoliert ist. Zudem sucht Moskau angesichts der Konfrontation mit dem Westen neue Absatzmärkte. Russland sei heute weit mehr als früher auf Asien angewiesen, und zwar nicht nur auf China, sagt der Ökonom Wladislaw Finosemtsev. Moskau suche auch neue Partner, wie etwa die Philippinen. Dorthin habe Russland vor kurzem erstmals Öl geliefert.
6: First ever delivery of oil to Philippines.
5: Für die ASEAN-Staaten ihrerseits ist Russland ein willkommener Energielieferant, vor allem seit sie wegen des Iran-Kriegs weniger Öl aus dem Nahen Osten bekommen. Russland will auch aus Südostasien Konsum- und Hightech-Güter importieren, die es aus dem Westen nicht mehr bekommt.
1: Bei Telfs in Tirol hat es am Abend ein leichtes Erdbeben der Stärke 2,2 gegeben. Das Beben wurde in Telfs und Umgebung zum Teil deutlich wahrgenommen, teilte der österreichische Erdbebendienst Geosphere Austria mit. Schäden werden bei dieser Stärke keine erwartet. Und Griechenland will seine Strände in Zukunft mit Drohnen kontrollieren. Es geht um die illegale Vermietung von Schirmen und Liegen, Martin Krachler.
7: In Griechenland ist nämlich streng geregelt, nur ein Drittel eines Strandes darf belegt sein mit Liegen, die kommerziell vermietet werden, und Privatstrände sind tabu. Die Kontrolle von diesem Gesetz war bis jetzt aber das Problem, so viele Strände wie es in Griechenland gibt und so weit verstreut, wie sie liegen. Drohnen- und Satellitenbilder sollen hier künftig helfen. Ein Gesetzesentwurf dazu liege im griechischen Parlament, schreibt die Zeitung Protothema. Demnach drohen bei Verstößen hohe Geldstrafen oder etwa Betriebsschließungen.
1: Hat Martin Krachler für uns berichtet. Das waren die Nachrichten und wir kommen jetzt abschließend noch zum Wetter.
8: Es wird recht sonnig heute, nur gelegentlich ziehen auch einige dichtere Wolken durch. Am Nachmittag und am Abend entstehen dann stellenweise Regenschauer oder Gewitter. Am wahrscheinlichsten sind sie im Süden Österreichs sowie im Mühlviertel. Es wird wärmer als gestern mit Höchsttemperaturen zwischen 26 und 33 Grad. Am Freitag, Samstag und Sonntag schwül und extrem heiß mit verbreitet über 30 Grad. Bis zu 37 sind besonders am Samstag in Wien und im Weinviertel möglich. So viel zum Wetter mit Thomas Wostal.
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1: Im Studio Daniel Teissel. Es ist 1 Uhr. Die USA und der Iran haben das Rahmenabkommen zur Beendigung des Kriegs digital unterzeichnet. Es werde keine weitere Unterzeichnungszeremonie in der Schweiz geben, heißt es von beiden Seiten. Wer einen fix verzinsten Kredit vorzeitig zurückzahlen möchte, der muss in Zukunft mit höheren Kosten rechnen, Maximilian Biegler berichtet.
2: Wenn man einen fix verzinsten Kredit vorzeitig zurückzahlt, dann muss man oft eine Strafgebühr zahlen. Damit soll die Bank für entgangene Zinsen entschädigt werden. Gedeckelt ist diese Penale derzeit mit maximal 1% des vorzeitig zurückgezahlten Kreditbetrags. Künftig sollen die Banken aber bis zu 3% verrechnen dürfen. Die grüne Finanzsprecherin Nina Tomaselli übt scharfe Kritik.
3: Das ist eine skandalöse Regelung, ein Geschenk an die Banken, die jetzt 4 Jahre in Folge Rekordgewinne eingefahren haben.
2: Aus dem Finanzministerium heißt es, die bisherige maximale Strafgebühr von 1% habe zu höheren Fixzinsen geführt. Die Banken hätten sich so nämlich gegen das Risiko vorzeitiger Rückzahlungen abgesichert. Die geplante Änderung soll nun zu niedrigeren Zinsen führen, so der Plan des Finanzministeriums.
1: Ungewohnt einig haben sich die mächtigsten westlichen Staats- und Regierungschefs beim G7-Gipfel gezeigt, vor allem beim Thema Ukraine, berichtet Miriam Beller.
4: Der Irankrieg und die Ukraine haben die Gespräche der G7-Spitzen im französischen Evian geprägt. Und man scheint seit längerem wieder auf einer Linie zu sein. Die Sanktionen gegen Russland sollen verschärft werden. So steht es in einer gemeinsamen Erklärung, die auch vom US-Präsidenten unterschrieben wird. Dafür will sich beispielsweise Deutschland beim Schutz der Straße von Hormuz beteiligen, wenn diese wieder eröffnet wird. Das bestätigt auch der deutsche Bundeskanzler.
5: Unsere Hilfe kann auch ein militärisches Engagement vor Hormuz beinhalten.
4: Das Iran-Abkommen soll am Freitag in der Schweiz unterschrieben werden. Donald Trump hat bereits damit gedroht, wieder mit Bombardierungen zu beginnen, sollte sich der Iran, wie er sagt, nicht benehmen.
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1: Knapp 2 Minuten gespielt beim Spiel Ghana gegen Panama, 0:0. Beide Teams sind in der Gruppe L Außenseiter. Das Duell der beiden Gruppenfavoriten hat England gegen Kroatien 4:2 gewonnen. Und jetzt zum Wetter und zu Michael Mattern.
7: Heute geht es im Großteil Österreichs überwiegend sonnig durch den Tag. Es ist aber nicht ungetrübt. Vorübergehend können doch ein paar dichtere Wolken durchziehen und die bringen am Nachmittag einzelne Regenschauer oder Gewitter, speziell in Osttirol, Kärnten und im Süden der Steiermark. Bei nur noch wenig Wind legen die Temperaturen weiter zu, Höchstwerte 26 bis 33 in 2000 Meter um 16 Grad. Morgen Freitag und am Wochenende noch heißer mit maximal 28 bis 36 oder 37 Grad. Dazu weiterhin meist sonnig, jeweils an den Nachmittagen aber stellenweise gewittrig mit teils heftigen Gewittern.
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1: Im Studio Daniel Teissel. Es ist 2 Uhr. Urlaub auf der Iberischen Halbinsel zahlt sich für Österreicherinnen und Österreicher am meisten aus. Johannes Schmerger-Lunder berichtet.
2: Sommer, Sonne, Sonnenschein. Für viele hat die Urlaubssaison begonnen. Auch heuer wieder hat die Bank Austria berechnet, wie viel 100 Euro im Durchschnitt in einzelnen Urlaubsdestinationen wert sind. Chefökonom Stefan Bruckbauer.
3: Unter den Ländern, die sehr beliebt sind bei österreichischen Urlaubern, bekommt man heuer in Portugal am meisten. Rund ein Drittel mehr als in Österreich. Ein Viertel mehr als in Österreich bekommt man in Spanien, in Ungarn und in der Türkei. Und rund 20% mehr noch in Griechenland und Slowenien.
2: Am teuersten hingegen ist die Schweiz. Hier bekommt man rund ein Drittel weniger für sein Geld. Verglichen mit dem Vorjahr hat der Wert des Urlaubseuros im Schnitt etwas abgenommen. Das hat unter anderem mit den im Vergleich zu Österreich höheren Inflationsraten in Urlaubsländern wie der Türkei zu tun.
1: Eine grundsätzliche Vereinbarung zur Beendigung des Irankriegs haben der US-amerikanische und der iranische Präsident heute digital unterzeichnet. Es beginnt nun ein 60-tägiger Verhandlungsprozess über ein Friedensabkommen. Abhängigkeit von China reduzieren und die eigene Industrie in der EU stärken. Wie das gelingen kann, darüber diskutieren ab heute zahlreiche Staats- und Regierungschefs beim EU-Gipfel in Brüssel. Berichtet Verena Sophie Meyer.
4: Wie soll die EU mit China umgehen, der Weltmacht in Fernost, die mit ihrer Handelspolitik gerade die europäische Industrie bedroht? Produkte aus China überschwemmen den europäischen Markt zu Dumpingpreisen, weil sie in China subventioniert werden. Etwa Stahl, Elektroautos, Solarzellen und Windturbinen. Gleichzeitig ist Europa von chinesischen Rohstoffen wie seltenen Erden oder auch bei Wirkstoffen für Medikamenten abhängig. Einige Schutzmaßnahmen hat die EU schon ergriffen. Sie hebt etwa Zölle auf Elektroautos ein. Doch viele EU-Länder wollen noch eine härtere Gangart gegenüber China, mit nur wenigen Ausnahmen wie etwa Spanien. Auf höchster Ebene diskutieren die EU-Spitzen deshalb heute, wie sie die Abhängigkeiten von China reduzieren und die eigene Industrie künftig schützen wollen und ob es dazu weitere Maßnahmen braucht.
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1: In Kürze beginnt die zweite Spielhälfte beim Spiel Ghana gegen Panama. 0:0 der Pausenstand in einer torabschlussarmen Partie. Außenseiter Panama ist in der ersten Hälfte das bessere Team. Jetzt zum Wetter und zu Michael Mattern.
6: Der Donnerstag bringt in ganz Österreich etliche Sonnenstunden, die meisten in Vorarlberg und im Donauraum. Zeitweise ziehen aber doch einige Wolken durch und heute Nachmittag gehen stellenweise Regenschauer oder Gewitter nieder, vor allem in Osttirol, Kärnten und im Süden der Steiermark. Bei nur noch wenig Wind wird es heiß und zum Teil sehr schwül, Höchstwerte 26 bis 33, in 2000 Meter um 16 Grad. In den nächsten Tagen werden es dann sogar 28 bis 36 oder 37 Grad. Dazu gibt es weiterhin viel Sonne, an den Nachmittagen allerdings auch ein paar heftige Wärmegewitter.
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